0: verlorenes Vertrauen zurückzugewinnen und die nötigen Reformen anzuschieben. Scheitert das Projekt, dürfte sein politisches Ende kaum noch zu verhindern sein. Merz taumelt gewaltig und die AfD reibt sich die Hände. Aus Berlin, David Riemer.
1: Nach dem Ausscheiden der CDU aus dem Landtag in Mecklenburg-Vorpommern ziehen mehrere Parteifunktionäre Konsequenzen. Spitzenkandidat Daniel Peters legte den Landesvorsitz nieder, auch Generalsekretärin Kathi Hoffmeister trat zurück. Kommissarisch soll Staatsminister Philipp Amthor die Landespartei führen. Die CDU war bei der Wahl auf 4,9% gekommen und hatte damit erstmals den Einzug in ein Landesparlament verpasst. Nach dem Rauswurf des TV-Senders CNN aus dem Weißen Haus eskaliert die Fehde zwischen US-Präsident Trump und mehreren US-Medien. Die vom Ausschluss betroffenen Medien CNN, Politico und MS Now ziehen vor Gericht, um ihre Plätze im Weißen Haus zurückzuerkämpfen.
2: Die verbannten Medien klagen gegen den Rauswurf. Sie sehen das Recht der Öffentlichkeit auf unabhängigen Journalismus unmittelbar bedroht. Die Regierung habe nicht zu entscheiden, worüber die Presse berichtet. Die anderen großen Networks sind solidarisch und verweigern die Begleitung Trumps im sogenannten Pressepool, mit dem die Medien Infos und Material zusammenlegen. Trump reist also ohne Begleitung zur UN-Generaldebatte nach New York. Er bezeichnet CNN und die anderen Medien als Müll, deren Fake News wie ein Krebs wuchere und die nationale Sicherheit bedrohe. Aus den USA, Tina Eck.
1: Auf dem Münchner Oktoberfest ist ein Mitarbeiter eines Fahrgeschäfts nach einem Unfall an seinen schweren Verletzungen gestorben. Das teilte die Polizei mit. Der Mitarbeiter habe sich wohl in einem Bereich aufgehalten, in dem er nicht hätte sein sollen, hieß es. Er sei dann getroffen und möglicherweise auch eingequetscht worden. Der Mann wurde mit lebensgefährlichen Verletzungen ins Krankenhaus gebracht, wo er dann später starb.
3: Das Wetter.
4: Meist trocken jetzt in der Nacht, es kann aber stellenweise neblig sein bei Temperaturen von 10 bis 6 Grad. Tagsüber heute dann viele Wolken unterwegs, die Sonne kommt auch immer mal wieder raus bis 22 Grad. Und so sieht es auch am Mittwoch aus, hier dann bis 23 Grad.
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5: Zurzeit liegen uns keine Meldungen vor, wir wünschen allen unterwegs gute Fahrt.
4: Hallo zusammen, eine Legende hat heute Geburtstag, eine sehr haarige Legende, Alf. Heute vor 40 Jahren ging die Serie in Amerika an den Start und Alf, ganz ehrlich, ach, das war einfach schön,
6: Hey, Kel, sag mir doch mal, wo deine Auflaufformen stehen.
7: Warum?
6: Weil der Kater nicht in den Toaster passt.
4: So, großartig. Alf selbst müsste übrigens nach der Serie jetzt 270 Jahre alt sein. Ich finde, das sieht man ihm gar nicht an. Wir machen jetzt weiter mit Musik von Temper City. Das ist Self-Aware. Schöne Nacht mit uns.

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0: das Wetter.
1: Etwas Nebel ist dabei im Verlauf der Nacht und auch am Morgen noch stellenweise, dazu 10 bis 6 Grad. Tagsüber dann bis 22 Grad, dazu einige Wolken, aber auch sonnige Abschnitte, meist kein Regen. Und das sieht auch am Mittwoch so aus. Kein Regen, ein Mix aus Sonne und Wolken bis 23 Grad.
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2: A46 Düsseldorf-Heinsberg zwischen Kapellen und Jüchen, 4 Kilometer Stau, 5 Minuten Zeitverlust. Wir wünschen allen unterwegs gute Fahrt.
1: Eine wunderschöne Nacht mit uns wünsche ich euch. Schön, dass ihr dabei seid. Ich habe jetzt gleich Musik für euch von Uncle Cracker. Follow me. Kommt gut in diesen Dienstag mit uns.

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0: Hallo zusammen. Tja, seid ihr aufs Auto angewiesen? Vielleicht sitzt ihr sogar gerade jetzt in einem drin. Bei den Spritpreisen ist das echt hart, ne? Aber ganz ehrlich, was willst du auch machen zum Teil, ne? Wenn du irgendwie stattdessen mit Bus und Bahn 8 Tage zur Arbeit brauchst, nur der Hinweg oder gar nicht hinkommst, wie zum Beispiel jetzt in der Nacht. Und auf dem Land geht's ja auch fast gar nicht ohne Auto oft. Das kennt unser Hannes auch. Er ist nämlich auf dem Dorf groß geworden.
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2: Auto auf die 1. Ja, das ist immer noch das beliebteste Fortbewegungsmittel bei uns Deutschen. Besonders auf dem Land. Da geht's ja auch nicht anders. Wenn der nächste Bäcker in einer anderen Zeitzone liegt, ja, dann brauchst du eine Karre. Der Bus, der fährt zwar regelmäßig, aber eben nur einmal an Weihnachten und ein anderes Mal an Ostern. In meinem Dorf werden sich immer noch Geschichten erzählt, wie mal zweimal an einem Tag ein Bus durchs Dorf gerollt ist. Weißt du noch damals? Ist sogar ein bekannter Feiertag in Deutschland. Der Bus- und B-Tag. Ja, auf dem Dorf, da kennst du nicht nur die Linie und den Fahrplan auswendig, sondern auch den Namen vom Busfahrer. Und du weißt, von rechts sitzt immer die gleiche Oma. Die siehst du aber nie aus- oder einsteigen, als würde die im Bus wohnen. Und deswegen, Dorf ohne Auto geht gar nicht. Um am Leben teilzunehmen, brauchst du alles, was selbst wert. Und wenn es ein Aufsitzrasenmäher ist, zu meiner Einschulung wurde ich mit dem Trecker gefahren. Obwohl, stimmt nicht so ganz, ich bin natürlich selbst gefahren. Und ich habe einen Parkplatz gekriegt. Das schaffst du in Köln nicht mal mit dem Smart. Also immer dran denken, du weißt, dass du auf dem Dorf bist. Wenn der Führerschein größer gefeiert wird als das Abi.
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1: Ich bin Tine Klimach. Nach den CDU-Wahlpleiten in Mecklenburg-Vorpommern und in Berlin fordert CSU-Chef Markus Söder von der Union ein Ende von Personaldebatten.
2: Zum einen ist wichtig, dass die Union jetzt nicht zum Hühnerhaufen entwickelt und jeder durcheinander rennt, sondern dass wir geordnete Verfahren und Prozesse haben. Wir haben einen Bundeskanzler, wir haben eine Bundesregierung, wir haben Parteivorstände, wir haben Fraktionen. Das heißt, in den jeweiligen Verantwortlichkeiten einen Beitrag dazu leisten, dass Stabilität herrscht. Klären mit der SPD, vielleicht sogar relativ bald in einem Koalitionsausschuss, was ist jetzt tatsächlich von den ganzen Interviewäußerungen zu halten, wer ist auch die Nummer 1 bei der SPD, um dann einen Weg zu finden, da erfolgreich gemeinsam etwas zu bewegen.
1: Das sagte der bayerische Ministerpräsident zum Auftakt der Klausur der CSU-Landtagsfraktion im oberfränkischen Kloster Banz. Die Bundesregierung drückt beim angestrebten Tankrabatt aufs Tempo und hat den Gesetzentwurf dazu auf den Weg gebracht. Er wurde nach Angaben einer Regierungssprecherin vom Kabinett beschlossen. Von Oktober bis Ende Dezember soll die Energiesteuer auf Diesel und Benzin gesenkt werden.
3: Die Preise an den Zapfsäulen haben sich übers Wochenende zwar etwas entspannt, die Rohölpreise sanken. Aber trotzdem, tanken ist aktuell sehr teuer. Mit dem Rabatt greift die Regierung zu einem erprobten Mittel. Wie schon im Mai und Juni soll der Liter Sprit so rund 17 Cent günstiger werden. Beim letzten Mal wurden die Preise gesenkt. Allerdings gaben die Mineralölkonzerne die Steuersenkung nicht komplett an Autofahrer weiter. Die Regierung plant daneben eine weitere, neue Maßnahme. Spätestens zum Jahreswechsel soll befristet ein Spritpreisdeckel kommen. Aus Berlin, Ursula Winkler.
1: Die unter dem Druck einzelner EU-Staaten geplante Aufhebung von Sanktionen gegen die beiden russischen Oligarchen Usmanow und Friedmann hat am Abend nicht wie geplant beschlossen werden können. Wie ein EU-Diplomat mitteilte, kam die erforderliche Einstimmigkeit in dem schriftlichen Entscheidungsverfahren nicht zustande. Nun sollen heute Morgen erneut die Botschafter der Mitgliedstaaten zu Beratungen zusammenkommen. Zum Sport. FIFA-Präsident Infantino geht im Machtkampf beim Fußball-Weltverband auf seine Kritiker zu. Die Strukturen sollen überdacht werden. In einem Brief an die Chefs der Mitgliedsverbände und die Mitglieder des FIFA-Councils hat er erstmals Gespräche über mögliche Reformen im Fußball-Weltverband angeboten. Der Brief liegt der deutschen Presseagentur vor. Infantino machte gleichzeitig aber klar, dass er die FIFA weiter anführen will.
4: Das Wetter.
5: In der Nacht gibt es einige Wolken, Regen soll es aber keinen geben. Örtlich kann auch mal Nebel dabei sein. Die Temperaturen, die gehen runter auf 10 bis 6 Grad. Der Tag startet dann stark bewölkt, es bleibt aber meist trocken und es gibt Höchstwerte von bis zu 21 Grad.
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6: Zurzeit liegen uns keine Meldungen vor, wir wünschen allen unterwegs gute Fahrt.
5: Hallo zusammen, eine schöne Nacht mit uns. Ich bin Johanna Tänzer, wir sind bei euch die ganze Nacht und ich spiele euch jetzt hier Leonie mit Don't Worry.
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0: Madonna mit Frozen. Schöne Nacht mit uns. Seit Samstag läuft sie, die Wiesn in München. Rund 6 Millionen Besucher werden da erwartet. Das wird also wahnsinnig voll wieder überall sein. Und für die einen ist das ja wirklich die beste Zeit des Jahres, ne? Und anderen leuchtet dieser ganze Trubel da so null ein. Laura Potting ist mehr so aus Kategorie 2. Die hat mit der Wiesn in München so gar nichts am Hut.
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0: Ich bin's, Laura.
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3: Und dann sitzt du da, die Brüste bis zu den Ohren hochgeschnallt, dein Dirndl hat 30 Millionen Euro gekostet, aber das kannst du ja immer auch nochmal so anziehen, ne? Ja, genau, und morgen gehe ich dann als Katze zur Arbeit. Wo war ich? Auf der Wiesn, genau. Gerade frisst sich die 20. Wiederholung von Hula Paloo durch dein Gehirn, während du dir eine Maß für fast 16 Euro bestellst. Aber online gibt es ja zum Glück tolle Spartipps, zum Beispiel auf dem Gelände gibt es auch kostenloses Trinkwasser. Ja, klasse, soll ich mir die Haare waschen oder was? Du trinkst also überteuertes Bier, musst dauernd auf Toilette und auf dem Weg dorthin wirst du dann von schwankenden Individuen in zu engen Lederhosen angequatscht mit so Sätzen wie, sag mal, hast du Wasser in den Beinen? Meine Wünschelrute hat gerade ausgeschlagen. Ich glaube, ich war schon vor 20 Jahren zu alt für die Wiesn. Ich meine, weißt du eigentlich, wie weit München weg ist?
4: Wenn ich noch einen Schritt mache, bin ich so weit von zu Hause fort wie noch nie zuvor.
3: Eben, da bleibe ich doch lieber hier zu Hause in NRW. Wir haben hier ja auch so Oktoberfeste.
5: Ja, das ist mir wurscht, was das ist.
3: Ruhe! Warum macht das eigentlich niemanden aggressiv, dass das Oktoberfest im September beginnt? Das ist doch nicht in Ordnung. Wobei, Michael Ende hat ja auch die unendliche Geschichte geschrieben. Naja, zurück zum Thema Oktoberfest. Das ist nichts für mich. Stell mal vor, du hast ja also mit deiner Truppe ja schön den Salamander aus der Rasenkante geföhnt. Alles nett, aber denk doch einer mal an die scheiß Rückfahrt. Weißt du, wie lange es zurück nach NRW dauert? Eben, das ist alles viel zu anstrengend. Deswegen, meine Antwort, wenn mich jemand fragt, ob ich mit auf die Wiesn komme, wird immer sein:
6: Bist du dabei oder raus?
7: Na, dann bin ich raus.
6: Tut mir leid, Jet. Fakt ist, du bist dabei.
3: Na gut.
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0: Wetter.
1: In der Nacht ziehen ein paar Wolken durch, Regen ist aber keiner in Sicht. Örtlich kann auch mal Nebel dabei sein. Die Temperaturen, die gehen runter auf 10 bis 6 Grad. Der Tag startet dann stark bewölkt, dabei bleibt es aber meistens trocken und später werden so bis zu 21 Grad erreicht.
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2: A4 Aachen-Köln zwischen Kreuzköln-West und Köln-Eiffeltor, 1 Kilometer Stau. Und A40 Essen-Dortmund zwischen Dortmund-Barup und Dortmund-Hombruch, 1 Kilometer stockender Verkehr. Wir wünschen allen unterwegs gute Fahrt.
1: Hallo zusammen, Grüße gehen raus an alle, die jetzt gerade noch auf der Arbeit sitzen, im Nachtdienst sind oder vielleicht jetzt endlich Feierabend haben. Dann kommt gut heim und hoffentlich guten Schlaf gleich. Johanna Tänzer ist hier, wir sind die ganze Nacht bei euch. Haltet durch!

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1: Ich bin Tine Klimach. CDU-Chef Friedrich Merz hat das Ausscheiden seiner Partei aus dem Landtag in Mecklenburg-Vorpommern als tiefe Zäsur bezeichnet. Es sei ein für die CDU in Deutschland dramatisches Ergebnis, dass man die 5%-Hürde nicht überwinden konnte.
2: Ich werde auch von meiner Seite aus sehr konkrete Vorschläge machen, wie wir das wieder erreichen, was wir mal waren und was wir leider nur noch in einigen Teilen des Landes sind, nämlich Volkspartei.
1: Merz stellte auch noch mal klar, dass er seine beiden Ämter, Kanzler und CDU-Chef, behalten und seinen Reformkurs fortsetzen will. Nach ihrem Wahlsieg in Berlin will die Linke, Grünen und SPD Sondierungsgespräche über eine gemeinsame Regierung anbieten. Spitzenkandidatin Elif Erhalb kündigte an, in möglichen Koalitionsverhandlungen die Vergesellschaftung großer Wohnungskonzerne gegen Entschädigung in den Mittelpunkt zu stellen. Die Linke war bei den Wahlen in Berlin mit 25,7% stärkste Kraft geworden. Rechnerisch möglich wäre auch ein Bündnis aus CDU, Grünen und SPD. Tragisches Unglück auf dem Münchner Oktoberfest. Ein Mitarbeiter eines Freefall Towers ist nach einem Unfall am Abend an seinen schweren Verletzungen gestorben.
3: Der Sicherheitsmann soll sich nach ersten Erkenntnissen der Polizei wohl in einem Bereich aufgehalten haben, in dem er nicht hätte sein dürfen. Er wurde wahrscheinlich erst von dem Fahrgeschäft getroffen und dann möglicherweise eingequetscht. Der 52-Jährige wurde zunächst reanimiert und ins Krankenhaus gebracht, wo er später verstarb. Augenzeugen vor Ort wurden durch ein Kriseninterventionsteam betreut. Der genaue Unfallhergang soll nun ermittelt werden. Aus München, Joshua Heise.
1: Die Bundesregierung drückt beim angestrebten Tankrabatt aufs Tempo und hat den Gesetzentwurf dazu auf den Weg gebracht. Er wurde nach Angaben einer Regierungssprecherin vom Kabinett am Abend beschlossen. Von Oktober bis Ende Dezember soll die Energiesteuer auf Diesel und Benzin gesenkt werden. Die Mehrwertsteuer eingerechnet, ergibt sich an der Zapfsäule eine Entlastung von bis zu 17 Cent pro Liter. Das Finanzministerium rechnet damit, dass der Bund deswegen rund 2,5 Milliarden Euro weniger Steuern einnimmt. Die Länder sollen die Hälfte davon tragen.
4: Das Wetter.
5: Der Tag heute startet stark bewölkt. Regen soll es aber keinen geben. Und später lockert es dann auch ein bisschen auf. Die Höchstwerte liegen so bei 17 bis 20 Grad.
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6: A4 Aachen-Köln zwischen Kreuz Köln-West und Köln-Eiffeltor. 1 Kilometer Stau. Und A40 Essen-Dortmund. Zwischen Dortmund-Barob und Dortmund-Hombruch 1 Kilometer stockender Verkehr. Wir wünschen allen unterwegs gute Fahrt.
5: Hallo, guten Morgen zusammen. Herzlich willkommen im sehr, sehr frühen Dienstag. Wir sind bei euch. Johanna Tänzer ist hier. Kommt gut in den Tag. Ich spiele euch hier Alex Warren mit Eternity.
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0: Wetter.
1: Der Tag ist erst noch ziemlich bewölkt. Im Laufe des Tages kommt dann aber auch mal die Sonne raus und es lockert ein bisschen auf. Maximal werden so 17 bis 20 Grad erreicht und es soll meistens trocken bleiben.
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2: Zurzeit liegen uns keine Meldungen vor. Wir wünschen allen unterwegs gute Fahrt.
1: Hallo, wünsche euch einen ganz schönen frühen guten Morgen. Johanna Tänzer ist hier. Leute, in Bielefeld wurde ein Einbrecher jetzt in einem Restaurant auf frischer Tat ertappt. So, und was war? Ja, der hat nicht die Kasse geleert und mitgenommen, sondern er hat sich einfach einen Pudding gekocht und den ausgelöffelt und dabei wurde er erwischt. Also Beute gab's für ihn nicht, aber ganz ehrlich, auf Nachtisch würde ich auch niemals verzichten.

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1: Ich bin Tine Klimach. Trotz des historischen Wahldebakels der CDU setzt Parteichef und Kanzler Friedrich Merz weiter auf den geplanten Reformkurs. Er hat ausgeschlossen, dass es in der CDU-Spitze eine Diskussion über seine politische Zukunft gegeben habe. Das sagte er am Nachmittag nach Beratungen seiner Partei in Berlin.
2: Merz steht nach den Wahlklatschen in Mecklenburg-Vorpommern, Berlin und vor 2 Wochen in Sachsen-Anhalt massiv unter Druck. Gut möglich, dass ihm die Union eine letzte Chance gibt, verlorenes Vertrauen zurückzugewinnen und die nötigen Reformen anzuschieben. Scheitert das Projekt, dürfte sein politisches Ende kaum noch zu verhindern sein. Merz taumelt gewaltig und die AfD reibt sich die Hände. Aus Berlin, David Riemer.
1: Nach dem Ausscheiden der CDU aus dem Landtag in Mecklenburg-Vorpommern ziehen mehrere Parteifunktionäre Konsequenzen. Spitzenkandidat Daniel Peters legte den Landesvorsitz nieder, auch Generalsekretärin Kathi Hoffmeister trat zurück. Kommissarisch soll Staatsminister Philipp Amthor die Landespartei führen. Die CDU war bei der Wahl auf 4,9% gekommen und hatte damit erstmals den Einzug in ein Landesparlament verpasst. Nach dem Rauswurf des TV-Senders CNN aus dem Weißen Haus eskaliert die Fehde zwischen US-Präsident Trump und mehreren US-Medien. Die vom Ausschluss betroffenen Medien CNN, Politico und MS Now ziehen vor Gericht, um ihre Plätze im Weißen Haus zurückzuerkämpfen.
3: Die verbannten Medien klagen gegen den Rauswurf. Sie sehen das Recht der Öffentlichkeit auf unabhängigen Journalismus unmittelbar bedroht. Die Regierung habe nicht zu entscheiden, worüber die Presse berichtet. Die anderen großen Networks sind solidarisch und verweigern die Begleitung Trumps im sogenannten Pressepool, mit dem die Medien Infos und Material zusammenlegen. Trump reist also ohne Begleitung zur UN-Generaldebatte nach New York. Er bezeichnet CNN und die anderen Medien als Müll, deren Fake News wie ein Krebs wuchere und die nationale Sicherheit bedrohe. Aus den USA, Tina Eck.
1: Auf dem Münchner Oktoberfest ist ein Mitarbeiter eines Fahrgeschäfts nach einem Unfall an seinen schweren Verletzungen gestorben. Das teilte die Polizei mit. Der Mitarbeiter habe sich wohl in einem Bereich aufgehalten, in dem er nicht hätte sein sollen, hieß es. Er sei dann getroffen und möglicherweise auch eingequetscht worden. Der Mann wurde mit lebensgefährlichen Verletzungen ins Krankenhaus gebracht, wo er dann später starb.
4: Hallo zusammen, guten Morgen, herzlich willkommen im sehr frühen Dienstag. Ich bin Johanna Tänzer und ich spiele euch jetzt hier Pink mit Runway. Kommt gut in den Tag.
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0: Das ist die neue von Shibuzi. Cowgirl. Yeehaw.
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0: Wichtig ist vor allen Dingen, dass ihr nicht auch noch so rumjehort, aber Kollege Kevin Zimmer ist bei mir. Guten Morgen und du verrätst uns jetzt, was dieser Tag so bringt.
2: Ja, nach deinem Hiha bin ich jetzt übrigens wach. Vielen Dank.
0: Ja, guten Morgen. So.
2: Heute ist UN-Generaldebatte in New York. Das bedeutet die wichtigste Woche des Jahres für die UN. Und wir schauen natürlich vor allen Dingen drauf, weil US-Präsident Donald Trump sprechen wird. Und ich sag mal so, viel Liebe erwarte ich da jetzt nicht in seiner Rede, aber wir warten es mal ab.
0: Ja, wir warten ab. Was aber auf jeden Fall kommen wird, ist ein spannendes Buch, das heute veröffentlicht wird, aber vermutlich hat man im britischen Königshaus ein bisschen Respekt davor.
2: Ja, das glaube ich auch. Der Bruder von Diana, Charles Spencer, veröffentlicht heute die Biografie über seine Schwester Prinzessin Diana aus der Sicht von ihm, wie er das so alles mitbekommen hat, die Scheidung, das Leben als Prinzessin. Es erscheint heute zeitgleich in 12 Sprachen. Deutsch ist natürlich auch dabei.
0: So, und dann endet heute noch was.
2: Ja, wir sagen Ciao Sommer.
0: Ciao.

0: genau. Es war heiß mit dir.
1: Ja, das stimmt.
0: Heute ist offiziell der letzte Sommertag. In der kommenden Nacht endet der Sommer und dann beginnt der Herbst.
1: So, und da sag ich doch herzlich willkommen, lieber Herbst, weil ich bin ja dein großer Fan.
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guten Morgen zusammen. Johanna Tänzer hier für euch. Und es ist doch wirklich das Beste um die Uhrzeit. Wir werden ja noch nicht so viel sprechen, ne? Deswegen jetzt für euch ein Song von Liquido, Narcotic. Und da müsst ihr einfach nur so ein bisschen. Wisst ihr, müsst ihr einfach nur so ein bisschen machen. Das kriegen wir ja wohl hin, oder?

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0: Aufnahme Tuesday am Dienstag. Sowas macht mich doch einfach glücklich. Guten Morgen zusammen.
1: Augenblick mal.
2: Die Situation der Wohnungslosigkeit ist weiter gravierend. Für NRW waren es 2024 über 122.000 Menschen ohne eigene Wohnung.
3: Sagt Ludger Schulten. Er kümmert sich bei der Caritas im Bistum Münster um das Thema Wohnungslosigkeit und sagt, dass es ja nicht nur eine Zahl ist, sondern hinter jeder Zahl ein einzelnes Schicksal steckt.
2: Besonders schlimm ist es für Personen obdachlos auf der Straße. Das ist aber nur die Spitze des Eisberges. Die meisten Personen ohne Wohnung leben in Unterkünften oder sind prekär untergebracht, dass sie bei Freunden oder Bekannten zumindest für eine kurze Zeit unterkommen und sich dann eine neue Bleibe suchen.
3: Besonders alarmierend sei dabei auch der hohe Anteil von Familien mit Kindern. Ein Viertel aller Wohnungsloser sind Kinder unter 18 Jahre.
2: Für sie ist es besonders gravierend. Sie leben auf engstem Raum, können nicht in Ruhe Hausaufgaben machen, finden schlecht abends in den Schlaf, weil es zu laut ist. Und so wird ihnen viel an Lebensperspektive geraubt.
3: Die Wohnungslosigkeit schränkt also ihre Zukunftschancen massiv ein. Mangel an bezahlbarem Wohnraum, es ist längst zu einer der drängendsten sozialen Fragen geworden. Die Caritas und verschiedene Verbände und Initiativen fordern unter anderem, mehr Investitionen, sozialen Wohnungsbau deutlich auszubauen, damit es also gar nicht erst so weit kommt. Ludger Schulten.
2: Die beste Form, um Wohnungslosigkeit zu verhindern, ist dafür zu sorgen, dass der Wohnraum gar nicht erst verloren geht.
3: Mehr auf augenblickmalonline.de. Stefan Klinker.

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1: Am Dienstagmorgen, schön, dass ihr dabei seid.
2: Gute Nachrichten, tanken wird billiger.
3: Die Bundesregierung drückt beim angestrebten Tankrabatt aufs Tempo und hat den Gesetzentwurf dazu am Abend auf den Weg gebracht. Vom 1. Oktober bis 31. Dezember soll die Energiesteuer auf Diesel und Benzin um rund 14 Cent pro Liter gesenkt werden. Die Mehrwertsteuer eingerechnet ergibt sich laut Regierung an der Zapfsäule eine Entlastung von bis zu 17 Cent pro Liter. Mit dem Tankrabatt will die Bundesregierung die deutlich gestiegenen Preise an den Tankstellen abfedern. Am städtischen Gymnasium in Gütersloh hat es für heute eine nicht näher beschriebene Drohung gegeben. Auf der Toilette war ein bedrohlicher Schriftzug, der sich auf heute bezieht, gefunden worden. Die Schulleitung schaltete die Polizei ein. Die will heute verstärkt Präsenz zeigen. Der Unterricht findet normal statt. Eltern können allerdings selbst entscheiden, ob sie ihre Kinder heute zur Schule schicken. Nach der Niederlagenserie der CDU bei den drei Landtagswahlen im September berät die Bundestagsfraktion der Union heute mit Bundeskanzler Friedrich Merz über die Konsequenzen. Die Ergebnisse aus Berlin und Mecklenburg-Vorpommern beschäftigen auch die SPD auf Bundesebene. Tine Klimach berichtet aus dem politischen Berlin.
4: Die CDU-Ministerpräsidenten hatten sich zuletzt hinter den Kanzler gestellt. Das war aber vor dem Wahlsonntag. Trotzdem, Personaldebatten seien jetzt nicht zielführend. Das sagte auch nochmal NRWs Ministerpräsident Wüst bei der Rheinischen Post. Es gibt aber auch andere Stimmen in den eigenen Reihen. Sachsens Ministerpräsident Kretschmer forderte von seiner Partei eine schonungslose Analyse und einen Neustart. Das habe auch etwas mit Personen zu tun, sagte er im MDR. Ähnlich sieht's auch Thürings Ministerpräsident Vogt. Nötig sei eine Generalinventur der Berliner Regierungspolitik, so Vogt.
3: Auf dem Münchner Oktoberfest hat es ein tragisches Unglück gegeben. Ein Mitarbeiter eines Freefall Towers ist nach einem Unfall am Abend an seinen schweren Verletzungen gestorben. Joshua Heise berichtet aus München.
5: Der Sicherheitsmann soll sich nach ersten Erkenntnissen der Polizei wohl in einem Bereich aufgehalten haben, in dem er nicht hätte sein dürfen. Er wurde wahrscheinlich erst von dem Fahrgeschäft getroffen und dann möglicherweise eingequetscht. Der 52-Jährige wurde zunächst reanimiert und ins Krankenhaus gebracht, wo er später verstarb. Augenzeugen vor Ort wurden durch ein Kriseninterventionsteam betreut. Der genaue Unfallhergang soll nun ermittelt werden.
3: Nach dem Rauswurf des TV-Senders CNN aus dem Weißen Haus eskaliert die Fehde zwischen Präsident Donald Trump und mehreren US-Medien. Die Sender CNN und MS Now sowie das ebenfalls vom Ausschluss betroffene Nachrichtenportal Politico ziehen vor Gericht, um ihre Plätze im Weißen Haus zurückzuerkämpfen. Andere Sender schränken außerdem die Berichterstattung über Trump ein. ABC, CBS, Fox News und NBC erklärten, dass sie den US-Präsidenten aus Protest nicht mehr täglich bei seinen Auftritten begleiten werden.
1: Wir schauen aufs Radio Bielefeld Wetter.
2: Heute gibt es auch noch mal ganz gutes Wetter bei 18 Grad. Heute früh noch mal ein bisschen frischer als gestern. Ich bin heute auf dem Fahrrad mit Handschuhen zur Arbeit gefahren.
1: Das habe ich eben gesehen, dass die da lagen. Ich dachte, ich gucke nicht richtig.
2: Ja. Aber ich fühle mich gut dabei.
3: Der zieht sich auch der Weg.
1: Kannst du aber jetzt wieder ausziehen.
2: Jetzt hier drin kann ich sie ausziehen, ja. Heute im Laufe des Tages sind es 18 Grad. Die Sonne zeigt sich nicht ganz so doll wie gestern. Und das Wetter von heute zieht sich auch morgen so durch. Donnerstag war ja eigentlich ganz bescheidenes Wetter vorhergesagt, hat sich auch schon wieder verbessert. Also es geht aufwärts.
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1: 6:03. Schauen wir schnell und aktuell, was auf den Straßen los ist.
2: Geblitzt wird in Bielefeld an der Eckendorfer, der Herforder und der Westerenger Straße. Und Stau habe ich auf der A2 Richtung Dortmund zwischen dem Kreuzbad Oeynhausen und Flotow West.
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1: Moin moin zusammen, und wir müssen jetzt erstmal Socken waschen. Ich habe nicht mehr so viele im Schrank liegen, und wenn ihr denkt, da kann ja nichts schief gehen, oh, da habt ihr euch geirrt, unser Thema. Gleich hier bei Radio Bielefeld.

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0: Radio Bielefeld läuft am Dienstag um gleich 10 nach 6 mit Sebastian Wiese.
1: Und Timo Teichler.
0: Also ich muss sagen, wenn es eine Haushaltstätigkeit gibt, die mir liegt und die ich auch nicht weiter schlimm finde, dann ist das Wäsche waschen.
1: Aha.
0: Wäsche aufhängen dagegen. Ei. Das ist doch schon, also das ist nervig.
1: Ja, dann einfach rein in die Schublade. Ich habe zu Hause ja Waschverbot, weil man zu viel Angst hat, dass ich was zusammen wasche, was nicht zusammen gehört.
0: Mhm.
1: Dass jetzt weiß nicht mit dunkler Wäsche zusammen gewaschen werden sollte, ist mir schon klar. Da geht es dann eher um andere Dinge.
0: Na, immerhin. Und ich hätte gedacht, beim Waschen von Socken, also da kannst du wirklich nichts falsch machen. Aber Reinhard Poltrock vom Wäsche- und Bügelservice in Bielefeld sagt,
2: das kommt ganz auf die Socke an. Es gibt Baumwollsocken, es gibt synthetische Socken und es gibt Wollsocken. Jedes Ding braucht halt sein spezielles Waschmittel.
1: Ich bin froh, dass ich nicht auch noch das Motiv überprüfen muss. Der Synthetiksocke darf übrigens nicht heißer als 40 Grad werden. Die Wollsocke schwimmt gerne bei 60 Grad warmem Wasser und dazu auch noch schön Schaum.
2: Da brauchen wir das Vollwaschmittel wegen der Eigenschaften dieser Faser. Bei der Synthetiksocke braucht man ein Colorwaschmittel.
1: Und wenn mir einer sagen kann, wieso bei mir Socken verschwinden, dann der Reinhard.
2: Ja, das ist ein beliebtes Thema. Wo ist die Socke geblieben? Die fehlt.
1: Ja, und wo ist sie jetzt?
2: Es gibt einen Spalt.
1: Ja, sag es. Wo?
2: Vorne zwischen Innentrommel und Außentrommel der Waschmaschine und sehr kleine Gegenstände, zum Beispiel eben relativ dünne Socken und kleine Socken, können eventuell im unglücklichen Fall tatsächlich durch diesen Spalt verschwinden.
1: Komme ich da noch dran?
2: Wahrscheinlich taucht sie im Flusensieb wieder auf.
1: Ich bin gespannt, was ich da heute noch alles finde.
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1: Herr Voller und Eckendorfer und Westerenger Straße wird weiter geblitzt. Und das Trinkwasser in Mülsee ist gleich unser Thema in den Nachrichten um halb mit dem Kollegen Tim Donsberg.

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7: Schönen Dienstagmorgen mit uns.
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7: Wir sind immer am Puls der Stadt und haben gute Nachrichten aus Milse.
8: Das Trinkwasser in Milse, das kann wieder uneingeschränkt genutzt werden. Laut den Stadtwerken wurde das Wasser wegen einer leichten bakteriellen Verunreinigung seit Anfang des Monats vorsorglich geklort. In Abstimmung mit dem Gesundheitsamt habe man diese Maßnahme jetzt wieder eingestellt. Die Bundesregierung drückt beim angestrebten Tankrabatt aufs Tempo und hat den Gesetzentwurf dazu am Abend auf den Weg gebracht. Vom 1. Oktober bis Ende des Jahres soll die Energiesteuer auf Diesel und Benzin um rund 14 Cent pro Liter gesenkt werden. Die Mehrwertsteuer eingerechnet ergibt sich laut Regierung an der Zapfsäule eine Entlastung von bis zu 17 Cent pro Liter. Haushalte in Deutschland müssen im laufenden Jahr laut einer Studie erneut mit höheren Heizkosten rechnen. Besonders Heizöl und Holzpellets dürften deutlich teurer werden, berichtet die Beratungsgesellschaft CO2 Online in ihrem neuen Heizspiegel. Beim Erdgas sieht die Organisation, die sich größtenteils aus Bundesmitteln finanziert, dagegen trotz der aktuell gestiegenen Großhandelspreise insgesamt eine leichte Entlastung. Am städtischen Gymnasium in Gütersloh hat es für heute eine nicht näher beschriebene Drohung gegeben. Auf der Toilette war ein bedrohlicher Schriftzug, der sich auf heute bezieht, gefunden worden. Eltern können selbst entscheiden, ob sie ihre Kinder heute zur Schule schicken. Die Polizei will verstärkt Präsenz zeigen. Israels Botschafter Ron Prosor sieht nach dem Wahlsieg der Linken in Berlin eine unmittelbare Existenzgefahr für die jüdische Gemeinschaft in der Hauptstadt. Der völlig enthemmte Antisemitismus, der sich in dieser Partei Bahn gebrochen hat, bekommt mit ihrem Aufstieg zur stärksten Kraft eine neue politische Dimension. Prosor sagte, es handle sich nicht um isolierte Ausrutscher, sondern um ein System. Arminia Bielefeld hat ein Testspiel während der Länderspielpause am 3. Oktober angekündigt. Der DSC spielt auf dem Trainingsgelände an der Friedrich-Hagemann-Straße gegen Rot-Weiß Essen. Karten gibt es online für Mitglieder und Dauerkarteninhaber. Außerdem beginnt heute um 14 Uhr der Vorverkauf für das Auswärtsspiel bei Hertha BSC Berlin Ende Oktober.
7: Wir schauen aufs Radio Bielefeld Wetter.
9: Heute scheint die Sonne nicht ganz so doll wie gestern. Ein paar mehr Wolken sind unterwegs. Regen hat sich nicht angekündigt. Heute früh ein bisschen frisch mit stellenweise nur 7 Grad. Also zieht euch erstmal was Warmes an. Später könnt ihr das dann ausziehen. Morgen sieht es im Prinzip ähnlich aus. Und der Donnerstag wird doch nicht mehr ganz so herbstlich wie erst gedacht. 16 Grad, bisschen windig, bisschen Regen, aber keine Massen.
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9: Da haben wir Blitzer an der Eckendorfer Herforder und der Westerenger Straße.
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7: Moin Moin zusammen. Und wir machen weiter eure Wünsche wahr. Unser Wunscherfüller ist gestern gestartet über radiobielefeld.de. Könnt ihr eure Wünsche eintragen, ganz egal, um was es dabei geht. Oder ihr sucht euch einen aus unserer Wunschliste aus. Gegen 7:45 erfüllen wir heute früh den ersten Wunsch des Tages. Und gleich hören wir wieder Wünsche von den jüngeren Bielefelderinnen und Bielefeldern. Unser Thema hier bei Radio Bielefeld.

0: Gleich 20 vor 7 am Dienstagmorgen. Ihr hört Radio Bielefeld mit Sebastian Wiese.
1: Und Timo Teichler.
0: Ja, und wenn er jetzt mal überlegt, was habe ich so für Wünsche? Da kommt da vielleicht sowas wie mehr Gehalt, immer einen vollen Tank oder größerer Fernseher.
1: Ja, bei den Kindern sieht das ganz anders aus. Denen sind oft andere Dinge viel wichtiger. Das wissen wir, weil wir ihre Wünsche gesammelt haben. Am letzten Sonntag der Sommerferien im Ravensberger Park beim Wackelpeter.
0: Und weil es uns wichtig ist, auf die Wünsche der Kinder zu hören, spielen wir sie euch in dieser Woche vor.
2: Hallo, ich bin Ella. Ich wünsche mir gerne, dass im Kindergarten ein Spielezelt steht.
3: Ich bin Liliane und ich wünsche mir für Bielefeld, dass nicht mehr so viel Müll auf den Straßen rumliegt.
4: Hallo, ich bin Selene und ich wünsche mir für Bielefeld besseres Wetter.
5: Hallo, ich bin Marlin und ich wünsche mir, dass es auf meiner Klassenfahrt in der 6. Klasse schönes Wetter gibt und dass es sich alle schön vertragen.
6: Hallo, ich heiße John und ich wünsche mir, dass Bielefeld immer eine gute Demokratie hat.
7: Hallo, ich bin Celine und ich wünsche mir, dass in ganz Bielefeld es einfach ein bisschen bunter ist und ja.
8: Ich bin Anita und ich wünsche mir, dass viel mehr Kinderaktionen gibt. Sogar wenn man nicht so reich ist, aber man kann es ja immer noch Spaß haben.
9: Hallo, ich bin Clara, 12 Jahre alt und für Bielefeld wünsche ich mir, dass Arminia Meister der 2. Bundesliga wird.
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11: Hallo, ich bin Melina und ich wünsche mir für Bielefeld mehr Tischtennisplatten.

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1: Da habe ich weiter die drei Blitzer, Herforder in beide Richtungen, Anna Eckendorfer in beide Richtungen und Westeringer Straße stadteinwärts.

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1: Schönen Dienstagmorgen.
2: Egal, ob man jetzt tanken muss oder nicht. Ich weiß nicht, wie es euch geht, aber man guckt so automatisch im Vorbeifahren immer mal so auf die Preise, ne?
3: Genau, und die Bundesregierung drückt beim angestrebten Tankrabatt jetzt aufs Tempo und hat den Gesetzentwurf dazu auf den Weg gebracht. Er wurde nach Angaben einer Regierungssprecherin vom Kabinett am Abend beschlossen. Von Oktober bis Ende Dezember soll die Energiesteuer auf Diesel und Benzin gesenkt werden. Fiona Reinhardt mit den Einzelheiten.
4: Konkret soll die Energiesteuer um rund 14 Cent pro Liter runtergehen. Wenn man dann noch die Mehrwertsteuer einrechnet, können Autofahrer damit rechnen, dass die Preise an der Zapfsäule bis zu 17 Cent pro Liter sinken, sagt die Bundesregierung, wenn die Mineralölkonzerne die Steuersenkung denn auch vollständig weitergeben. Beim ersten Tankrabatt im Mai und Juni war das ja nicht der Fall. Neben dem Tankrabatt will die Bundesregierung ja auch noch einen Spritpreisdeckel auf den Weg bringen und das finden viele Autofahrer in Deutschland offenbar gut. In einer Umfrage haben sich fast 70% dafür ausgesprochen.
3: Am städtischen Gymnasium in Gütersloh hat es für heute eine nicht näher beschriebene Drohung gegeben. Auf der Toilette war ein bedrohlicher Schriftzug, der sich auf heute bezieht, gefunden worden. Die Schulleitung schaltete die Polizei ein. Die will heute verstärkt Präsenz zeigen. Der Unterricht findet normal statt. Eltern können allerdings selbst entscheiden, ob sie ihre Kinder heute zur Schule schicken. Haushalte in Deutschland müssen in diesem Jahr laut einer Studie erneut mit höheren Heizkosten rechnen. Besonders Heizöl und Holzpellets dürften deutlich teurer werden, heißt es im neuen Heizspiegel der Beratungsgesellschaft CO2 Online. Beim Erdgas sieht die Organisation, die sich größtenteils aus Bundesmitteln finanziert, dagegen insgesamt eine leichte Entlastung. Die Infos von Thomas Bremser.
5: Der Iran-Krieg und knappe Rohstoffe sorgen dafür, dass die Kosten zum Ende des Jahres steigen, sagen die Experten. Für eine 70 Quadratmeter Wohnung erwarten sie einen Anstieg auf rund 1.300 Euro bei Heizöl. Bei Holzpellets fällt das Plus etwas geringer aus, noch geringer bei Fernwärme und Wärmepumpen. Menschen, die mit Erdgas heizen, dürfen sogar weniger zahlen. Die Gesellschaft glaubt, dass viele Haushalte ihre Heizkosten deutlich senken könnten, wenn sie richtig heizen und lüften würden.
3: Das Trinkwasser in Milse kann wieder uneingeschränkt benutzt werden. Laut den Stadtwerken wurde das Wasser wegen einer leichten bakteriellen Verunreinigung seit Anfang des Monats vorsorglich geklort. In Abstimmung mit dem Gesundheitsamt habe man diese Maßnahme jetzt wieder eingestellt. Betroffen waren rund 540 Haushalte in Milse. Auch während der vorsorglichen Klorung konnte das Trinkwasser zum Trinken oder Kochen genutzt werden, heißt es von den Stadtwerken. Arminia Bielefeld hat ein Testspiel während der Länderspielpause am 3. Oktober angekündigt. Der DSC spielt auf dem Trainingsgelände an der Friedrich-Hagemann-Straße gegen Rot-Weiß Essen. Karten gibt es online für Mitglieder und Dauerkarteninhaber. Außerdem beginnt heute um 14 Uhr der Vorverkauf für das Auswärtsspiel bei Hertha BSC Berlin Ende Oktober. Auch hier dürfen zunächst Mitglieder und Dauerkarteninhaber zuschlagen. Heute in einer Woche beginnt der freie Vorverkauf.
1: Wir schauen aufs Radio Bielefeld Wetter.
2: Heute scheint die Sonne bei 18 Grad. Sonne hat es etwas schwer, sich durchzusetzen. Nicht so dolle wie gestern, aber immer noch gut. Morgen im Prinzip ähnlich. Donnerstag hatte ich einen Herbsttag vorhergesagt. Ist es bestimmt auch irgendwo, aber in Bielefeld gibt es dann 16 Grad, etwas Wind und Regen. Also weiterhin gute Prognosen für diese Woche.
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1: Gleich 7:04, da schauen wir nochmal schnell und aktuell, was auf den Straßen los ist.
2: Geblitzt wird an der Herforder, an der Eckendorfer und der Westerenger Straße.
1: Und wenn ihr noch mehr habt, dann gern durchklingeln über die 08800 300. Das ist die kostenlose Radio Bielefeld Verkehrshotline.
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1: Moin Moin zusammen. Ja, hier wird fleißig wiederbelebt. Ne? Im Klösterchen soll ein Weltrekord aufgestellt werden. Jetzt bei uns gehört an einem Dummy, wird eine Woche lang eine Herzdruckmassage durchgeführt. Gibt sogar einen Livestream. Den Link dazu findet ihr auf radiobielefeld.de. Und eben war die Polizei am Start, habe ich gesehen. Ja, da waren mindestens 3 Beamte, habe ich da gezählt. Also ich finde gut zu wissen, dass unser Freund und Helfer das auch drauf hat, so im Fall der Fälle. Ist natürlich die große Frage, könntet ihr es auch mit dem wiederbeleben. Ja, das sagst du jetzt so. Sprechen wir gleich aber drüber hier bei Radio Bielefeld. Schönen Dienstagmorgen wünsche ich euch.

0: gleich 6:55, Radio Bielefeld läuft am Dienstag mit Sebastian Wiese.
1: Und Timo Teichler.
0: Ja, und der Weltrekordversuch, der läuft auch. Ihr habt es ja gestern schon bei uns gehört. Im Franziskus-Hospital soll eine Woche lang jemand wiederbelebt werden. Ohne Unterbrechung, geht um Dummies. Ne? In der Eingangshalle des Klösterchens. Anlass ist die Woche der Wiederbelebung.
1: Und wir sprechen deshalb über dieses lebenswichtige Thema. Und heute geht es darum, wie reagiere ich denn eigentlich, wenn plötzlich jemand neben mir umkippt mit Herz-Kreislauf-Problemen. Oft passiert sowas ja im Haushalt und damit bei Menschen, die uns nahestehen.
0: Dann zu warten, bis der Notarzt kommt, ist keine gute Idee. Wir haben ja gestern schon gehört, ne?
2: Die warte mal, es kommt gleich einer.
0: Menschen, die direkt vor Ort sind, die können durch ihr schnelles Handeln Leben retten. Aber Hand aufs Herz, haben wir alle sofort im Kopf, was wir zu tun hätten in Sachen Wiederbelebung?
1: Auffrischung ist, glaube ich, hier das Stichwort. Die Woche der Wiederbelebung soll uns daran erinnern. Donnerstag und Freitag bekommt ihr zum Beispiel auf dem Jahnplatz Infos vom Arbeiter-Samariter-Bund OWL. Stefan Klaases ist dort für die Kurse verantwortlich und er hat uns die ja abgespeckte, aber schon hilfreiche Variante prüfen, rufen und drücken gezeigt. Dabei wird auf die Beatmung verzichtet. Der Patient wird erstmal laut angesprochen, dann wird die Atmung kontrolliert.
3: Dafür müssen wir den Kopf nach hinten neigen, also den Hals überstrecken, das Kinn anheben. Das ist ganz, ganz wichtig, weil die Zunge auf den Eingangsbereich der Luftröhre fällt, wenn ich bewusstlos bin.
1: Ja, ist da keine Atmung, wird der Notruf angerufen und dann geht's los.
3: Die Körperhaltung spielt eine große Rolle. Du solltest möglichst nah mit den Knien heranrutschen. Wir suchen uns die Mitte der Brust auf. Und dann wirst du eine Hand gerade aufsetzen, die andere Hand verschrägt darüber, die Arme durchstrecken und jetzt mit deinem ganzen Körper einmal anfangen zu drücken. Fang mal an, genauso 120 Beats per Minute. Das wäre ungefähr Mr. President Coco Jumbo, kennst du doch bestimmt. Und das wirst du jetzt so lange machen, bis die Situation sich verändert. Das heißt also im besten Falle, dass der Patient hustet, stöhnt oder sich bewegt. Und wenn das Ganze nicht passiert, so lange, bis der Rettungsdienst da ist. Das heißt aber auch nicht, bis dass du ihn hörst oder siehst, sondern bis sich die Kollegen wirklich auf die Schulter tippen und sagen, vielen Dank, wir werden das jetzt übernehmen.
4: Und das kann schon ganz schön anstrengend werden.
3: Ja, auf jeden Fall. Wir sagen immer, keine Angst davor, das ist ganz wichtig. Also keine Angst vor der Situation, schlimmer machen kann ich nichts.
0: Ja, und das ist erstmal ein sehr guter Hinweis in so einer stressigen Situation, die ihr hoffentlich nie erlebt. Aber wenn, dann wisst ihr zumindest, was zu tun ist. Mehr Infos zu diesem Thema bekommt ihr die ganze Woche hier bei uns. Und Timo ist morgen früh auch live im Klösterchen ab 6 Uhr. Sind wir live dabei.

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1: Gleich 17 Minuten nach 7. Radio Bielefeld läuft. Schönen Dienstagmorgen wünschen
2: wir
1: euch.
2: Ja, wie wichtig es ist, in der Lage zu sein, jemanden wiederzubeleben, das haben wir ja schon geklärt. Man sollte so lange drücken, bis dann sozusagen die Experten da sind, die sich beruflich damit auskennen. Die brauchen wir in diesem Fall auch.
1: Ja, wir sprechen drüber, weil die Woche der Wiederbelebung läuft, inklusive Weltrekordversuch im Klösterchen. Und das nehmen wir zum Anlass, diese Woche dann auch denen Dankeschön zu sagen. Heute ist ja wieder Dankeschön-Dienstag. Die sofort vor Ort sind und sofort auch was tun. Und damit meinen wir wirklich alle. Das müssen jetzt nicht nur die sein, die es beruflich und professionell machen, sondern alle die, die auch den Mut haben zu sagen, ja komm, ich kann jetzt erstmal nichts verkehrt machen und ich, im wahrsten Sinne des Wortes, lege Hand an und mache vielleicht so eine Herzdruckmassage. Ja, all denen, die sowas schon mal gemacht haben oder auch den Mut haben, es zu tun, denen sagen wir in dieser Woche Dankeschön. Deshalb schickt uns gerne Sprachnachrichten bei WhatsApp. Bedankt euch bei allen Ersthelferinnen und Ersthelfern in Bielefeld. Völlig egal, ob beruflich oder privat. Bielefeld 6x5 ist unsere WhatsApp-Nummer. Und ja, mache ich einfach schon mal den Anfang und sage denen, die wir beruflich hatten, die wir mal rufen mussten mitten in der Nacht, weil der Sohn Probleme hatte. Die waren sofort da, waren super lieb, haben uns geholfen, ihm auch. Von daher Dankeschön an all die Ersthelferinnen und Ersthelfer in Bielefeld.

0: 7.23 Uhr. 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
1: An der Eckendorfer wird in beide Richtungen geblitzt, Herforder ebenso und an der Westerenger Straße in Jöllenbeck schon ziemlich lange aktiv die Blitzer. Nicht so lange aktiv war wohl die Feuerwehr heute Abend in Bethel. Was da los war, hört er gleich in den Nachrichten um 7.30 Uhr. 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
8: Hier ist eure Nummer 1. Schönen Dienstagmorgen wünschen wir euch.
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8: Ja, und unsere Feuerwehr in Bielefeld musste heute Nacht wieder ausrücken.
9: In Bethel war die Bielefelder Feuerwehr seit dem Abend im Einsatz. Dort brannte es im Anlieferungsbereich des Aldi-Marktes an der Tonkuhle. Das Feuer war in einem Müllcontainer ausgebrochen und hatte sich dann ausgebreitet. Im Markt an sich brannte es nicht. Er wurde aber durch die starke Rauchentwicklung in Mitleidenschaft gezogen. Verletzt wurde niemand. Am städtischen Gymnasium in Gütersloh hat es für heute eine nicht näher beschriebene Drohung gegeben. Auf der Schultoilette war ein bedrohlicher Schriftzug, der sich auf heute bezieht, gefunden worden. Eltern können selbst entscheiden, ob sie ihre Kinder heute zur Schule schicken. Die Polizei will verstärkt Präsenz zeigen. Die Bundesregierung drückt beim angestrebten Tankrabatt aufs Tempo und hat den Gesetzentwurf dazu am Abend auf den Weg gebracht. Vom 1. Oktober bis zum 31. Dezember soll die Energiesteuer auf Diesel und Benzin um rund 14 Cent pro Liter gesenkt werden. Die Mehrwertsteuer eingerechnet, ergibt sich laut Regierung an der Zapfsäule eine Entlastung von bis zu 17 Cent pro Liter. Haushalte in Deutschland müssen im laufenden Jahr laut einer Studie erneut mit höheren Heizkosten rechnen. Besonders Heizöl und Holzpellets dürfen deutlich teurer werden, berichtet die Beratungsgesellschaft CO2 Online in ihrem neuen Heizspiegel. Beim Erdgas sieht die Organisation, die sich größtenteils aus Bundesmitteln finanziert, dagegen trotz der aktuell gestiegenen Großhandelspreise insgesamt eine leichte Entlastung. Israels Botschafter Ron Prosor sieht nach dem Wahlsieg der Linken in Berlin eine unmittelbare Existenzgefahr für die jüdische Gemeinschaft in der Hauptstadt. Der völlig enthemmte Antisemitismus, der sich in dieser Partei Bahn gebrochen hat, bekommt mit ihrem Aufstieg zur stärksten Kraft eine neue politische Dimension. Prosor sagte, es handle sich nicht um isolierte Ausrutscher, sondern um ein System. Das Trinkwasser in Milse kann wieder uneingeschränkt benutzt werden. Laut den Stadtwerken wurde das Wasser wegen einer leichten bakteriellen Verunreinigung seit Anfang des Monats vorsorglich geklort. In Abstimmung mit dem Gesundheitsamt habe man diese Maßnahme jetzt wieder eingestellt. Arminia Bielefeld hat ein Testspiel während der Länderspielpause am 3. Oktober angekündigt. Der DSC spielt auf dem Trainingsgelände an der Friedrich-Hagemann-Straße gegen Rot-Weiß Essen. Karten gibt es online für Mitglieder und Dauerkarteninhaber. Außerdem beginnt heute um 14 Uhr der Vorverkauf für das Auswärtsspiel bei Hertha BSC Berlin Ende Oktober.
8: Wir kommen zum Radio Bielefeld-Wetter.
10: Das ist heute nicht ganz so schön wie gestern, aber immerhin 18 Grad in der Spitze. Heute früh etwas frischer, aber die Sonne zeigt sich stellenweise doch recht deutlich. Morgen im Prinzip ähnliches Wetter. Am Donnerstag kein richtiger Herbst mehr, sondern 16 Grad Sonne, Wolken, am Nachmittag ein bisschen Regen und Wind. Aber danach wird es auch schon wieder, die Tage danach, sehr schön sommerlich.
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10: Hat er gerade sommerlich gesagt, ja, bei 24 Grad, finde ich, kann man auch schon noch ein bisschen von Sommer sprechen.
8: Ja, doch. Da ist es T-Shirt-Wetter, ne? Ja. Wobei habe ich heute auch. Kurz nach 7:30 schauen wir schnell und aktuell, was auf den Straßen los ist.
10: Eckendorfer, Herforder und an der Westerenger wird genauso geblitzt wie gestern.
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8: Moin Moin zusammen und was habt ihr so für Herzenswünsche? Vielleicht auch Dinge, die man für Geld nicht kaufen kann? Hey, hätte da eine Idee?
11: Also ich würde mir wünschen, dass wir eventuell mal wieder ein öffentliches Training von Arminia Bielefeld haben, wo wir auch mal selber mitwirken können, mal mittrainieren können. Genau, ich würde es irgendwie mega finden.
8: Ja, dann trag dich doch ein über radiobielefeld.de. Da könnt ihr eure ganz persönlichen Wünsche abgeben oder euch was aussuchen aus unserer Wunschliste. Mit etwas Glück geht das hier in Erfüllung, denn seit gestern spielen wir unseren Wunscherfüller. Und den ersten Wunsch des Tages, den erfüllen wir hoffentlich gleich gegen 7:45 bei Radio Bielefeld.

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0: Gleich 7.44 Uhr. Schönen Dienstagmorgen wünschen wir euch.
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0: Ja, vielleicht habt ihr ja so einen Herzenswunsch, Dinge, die ihr schon immer mal machen oder erleben wolltet. Aber vielleicht seid ihr auch gerade irgendwie jetzt beim Frühstück oder bei der Arbeit und dann fällt euch ein, ah, das, da wäre jetzt auch mal so ein Ding. Ja? Das würde ich auch gerne mal machen. Ja, dann nicht einfach nur so irgendwie drüber philosophieren, sondern schreibt uns, tragt es in die Liste ein bei radiobielefeld.de.
2: Wir erfüllen nämlich wieder eure Wünsche. Sucht euch auch gerne etwas aus unserer Liste aus. Eine Reise nach New York ist zum Beispiel dabei. Tickets für Apache. Ui. Oder einen Laminatgutschein im Wert von 2500 Euro.
0: Ja,
2: das kann auch helfen.
0: Ja, das kann sehr gut helfen, aber jetzt ist es zu spät. Den hätte ich gut gebrauchen können. Für Alexandra wurde es heute Morgen schon richtig spannend, als Jürgen Bangert aus dem Wunscherfüller-Team sie am Telefon überrascht hat.
3: Hallo Alexandra.
4: Hi, grüß dich.
3: Wie geht's dir denn? Wohin bist du unterwegs? Ich habe dich gerade schwer ausgebremst.
4: Ja, ich bin gerade auf dem Weg von Kassel nach Düsseldorf. Ich bin mit meinem Mann den Halbmarathon in Kassel gelaufen.
3: Das ist so ein Satz, den würde ich auch gerne mal sagen. Ich habe einen Halbmarathon gelaufen. Wirst du von mir nie hören, den Satz?
4: Ah, sag niemals nie, sag ich zumindest immer.
3: Und da jetzt die Marathon- und Halbmarathon-Saison so langsam zu Ende geht, hast du uns geschrieben, dass du gerne mit deinem Mann noch mal was anderes machen möchtest,
4: ja,
3: dieses Jahr.
4: Ja, das ist ganz toll.
3: Erzähl mal.
4: Also, als ich gelesen habe, dass der Wunscherfüller wieder da ist und ihr auch noch Ibiza mit diesem Line-Up quasi Wunsch da drin habt, ich konnte es kaum glauben, weil wir waren tatsächlich letztes Jahr zusammen für 24 Stunden in Ibiza und sind große James Hype und Medusa-Fans.
3: Ihr wäret ja jetzt dann quasi Belohnungstäter, das heißt, ihr wisst ja schon genau, was auf euch zukommt.
4: Absolut. Du kommst an, die Leute haben direkt gute Laune, man selber ist auch direkt irgendwie in Partystimmung, stapft nochmal so ein paar Schritte durch den Sand am Strand und dann geht die Party los.
3: Liebe Alexandra, ihr habt da schon einmal reingeschnuppert und jetzt sollt ihr halt das volle Paket haben, nämlich das VIP-Paket. Für euch geht's in den VIP-Bereich im High Ibiza und dazu hin Rückflug, Hotelübernachtung. Alles mit drin.
4: Nein.
3: Und diesen Wunsch erfüllen wir dir jetzt.
4: Nein, oh mein Gott. Ich kann's nicht glauben, wirklich. Und komm hier gerade wirklich die Tränen. Also das müsst ihr uns hier glauben.
3: Wie heißt dein Mann?
4: Niklas heißt er.
3: Niklas, dieser Wunsch wird auch für dich erfüllt.
5: Danke. Mega. Danke, danke, danke, danke.
4: Das ist besser als Weihnachten, Geburtstag zusammen.
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0: gleich 10 vor 8. 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
1: Ja, guten Morgen auf die A33. Da gibt's Stau Richtung Bielefeld. Stau geht auch zurück auf die A2 und Eckendorfer wird geblitzt.

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4: Schönen Dienstagmorgen mit uns.
5: Ja, da war viel Tatütata, Tim, ne?
6: Die Bielefelder Feuerwehr war am Abend gegen 23:30 in Bethel im Einsatz. Dort brannte es im Anlieferungsbereich des Aldi-Marktes an der Tonkuhle. Das Feuer war in einem Müllcontainer ausgebrochen und hatte sich dann ausgebreitet. Im Markt an sich brannte es nicht, er wurde aber durch die starke Rauchentwicklung in Mitleidenschaft gezogen. Verletzte gab es nicht, knapp 40 Feuerwehrleute waren im Einsatz. Das letzte Fahrzeug konnte gegen 14:45 abrücken. Die Bundesregierung drückt beim angestrebten Tankrabatt aufs Tempo und hat den Gesetzentwurf dazu am Abend auf den Weg gebracht. Vom 1. Oktober bis 31. Dezember soll die Energiesteuer auf Diesel und Benzin um rund 14 Cent pro Liter gesenkt werden. Die Mehrwertsteuer eingerechnet ergibt sich laut Regierung an der Zapfsäule eine Entlastung von bis zu 17 Cent pro Liter. Mit dem Tankrabatt will die Bundesregierung die deutlich gestiegenen Preise an den Tankstellen abfedern. Am städtischen Gymnasium in Gütersloh hat es für heute eine nicht näher beschriebene Drohung gegeben. Auf der Toilette war ein bedrohlicher Schriftzug, der sich auf heute bezieht, gefunden worden. Die Schulleitung schaltete die Polizei ein, die will heute verstärkt Präsenz zeigen. Der Unterricht findet normal statt, Eltern können allerdings selbst entscheiden, ob sie ihre Kinder heute zur Schule schicken. Nach der Niederlagenserie der CDU bei den drei Landtagswahlen im September berät die Bundestagsfraktion der Union heute mit Bundeskanzler Friedrich Merz über die Konsequenzen. Die Ergebnisse aus Berlin und Mecklenburg-Vorpommern beschäftigen auch die SPD auf Bundesebene. Tine Klimach berichtet aus Berlin.
7: Die CDU-Ministerpräsidenten hatten sich zuletzt hinter den Kanzler gestellt. Das war aber vor dem Wahlsonntag. Trotzdem, Personaldebatten seien jetzt nicht zielführend. Das sagte auch nochmal NRWs Ministerpräsident Wüst bei der Rheinischen Post. Es gibt aber auch andere Stimmen in den eigenen Reihen. Sachsens Ministerpräsident Kretschmer forderte von seiner Partei eine schonungslose Analyse und einen Neustart. Das habe auch etwas mit Personen zu tun, sagte er im MDR. Ähnlich sieht's auch Thürings Ministerpräsident Vogt. Nötig sei eine Generalinventur der Berliner Regierungspolitik, so Vogt.
6: Das Trinkwasser in Milse kann wieder uneingeschränkt benutzt werden. Laut den Stadtwerken wurde das Wasser wegen einer leichten bakteriellen Verunreinigung seit Anfang des Monats vorsorglich geklort. In Abstimmung mit dem Gesundheitsamt habe man diese Maßnahme jetzt wieder eingestellt. Betroffen waren rund 540 Haushalte in Milse. Auch während der vorsorglichen Klorung konnte das Trinkwasser zum Trinken oder Kochen genutzt werden, heißt es von den Stadtwerken.
4: Wir schauen aufs Radio Bielefeld. Wetter ein bisschen frischer heute früh, ja. Aber grundsätzlich ist das erstmal kein schlechter Tag.
5: Nein, 18 Grad sind heute noch drin, Sonne zeigt sich auch, nicht ganz so kräftig wie gestern, doch ein paar mehr Wölkchen unterwegs. Morgen im Prinzip ähnlich, auch der Donnerstag gar nicht mehr so herbstlich wie gestern noch gedacht. 16 Grad, Sonne hat es schwer, bisschen Wind, bisschen Regen, aber nach dem Donnerstag gibt es auch schon wieder 18 bzw. nächste Woche 24 Grad.
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4: 8:03, da schauen wir nochmal schnell und aktuell, was auf den Straßen los ist.
5: Westeränger, Herforder und Eckendorfer wird geblitzt und auf dem OWD Richtung Bielefeld fahrend gibt es Stau. Der Stau geht auch ein bisschen zurück auf die A2.
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4: Moin Moin zusammen und ich baue noch mal ein paar Socken. Sind nicht mehr so viele in der Schublade. Und wenn ihr jetzt denkt, schmeißt du schnell eine Waschmaschine, kannst ja nicht viel verkehrt machen. Oh, dann wartet mal ab. Mehr dazu gleich hier bei Radio Bielefeld.

0: Wenn es eine Haushaltstätigkeit gibt, die mir liegt, ja, und die ich auch nicht weiter schlimm finde, dann ist es Wäsche waschen. Wäsche aufhängen dagegen, das ist der nervige Teil.
1: Ja, ich habe zu Hause Waschverbot, weil man zu viel Angst hat, dass ich was zusammenwasche, was nicht zusammengehört. Aber das weiß jetzt nicht mit dunkler Wäsche zusammengehört, das ist mir schon klar, da geht es dann eher um andere Dinge.
0: Na guck mal, immerhin, weißt du das, ne? Und ich hätte gedacht, beim Waschen von Socken, da kannst du wirklich nichts falsch machen, aber Reinhard Poltrock vom Wäsche- und Bügelservice in Bielefeld sagt:
2: Das kommt ganz auf die Socke an. Es gibt Baumwollsocken, es gibt synthetische Socken und es gibt Wollsocken. Jedes Ding braucht halt sein spezielles Waschmittel.
1: Ich bin froh, dass ich nicht auch noch das Motiv überprüfen muss. Der Synthetiksocke darf übrigens nicht heißer als 40 Grad werden. Die Wollsocke schwimmt gerne bei 60 Grad warmem Wasser und dazu auch noch schön Schaum.
2: Da brauchen wir das Vollwaschmittel wegen der Eigenschaften dieser Faser. Bei der Synthetiksocke braucht man ein Colorwaschmittel.
1: Und wenn mir einer sagen kann, wieso bei mir Socken verschwinden, dann der Reinhard.
2: Ja, das ist ein beliebtes Thema. Wo ist die Socke geblieben? Die fehlt.
1: Ja, und wo ist sie jetzt?
2: Es gibt einen Spalt.
1: Ja, sag es. Wo?
2: Vorne zwischen Innentrommel und Außentrommel der Waschmaschine und sehr kleine Gegenstände, zum Beispiel eben relativ dünne Socken und kleine Socken, können eventuell im unglücklichen Fall tatsächlich durch diesen Spalt verschwinden.
1: Komme ich da noch dran?
2: Wahrscheinlich taucht sie im Flusensieb wieder auf.
1: Ich bin gespannt, was ich da heute noch alles finde.
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0: Gleich 18 Minuten nach 8. 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
1: Oho, sagen wir da nicht, sondern eher Achtung. Eckendorfer wird geblitzt an der Herforder und der Westerenger sowie am Lönkert. Das ist die Blitzer. Wenn ihr ergänzen wollt, 08000 800 300. Wie es in Sachen Tankrabatt aussieht, das hört er gleich um halb in den Radio Bielefeld Nachrichten.

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8: Schönen Dienstagmorgen mit uns.
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8: Und liebe Kinder, und auch Erwachsene. Es ist so wichtig.
10: Immer schön die Zähne putzen. Putze, putze, putze, putze.
11: Sind sie bald zu nichts mehr nutze, putze, putze. Nur 60% aller Kinder und Jugendlichen in Bielefeld, die bei der AOK versichert sind, gehen zur Zahnvorsorge. Laut der Krankenkasse haben zuletzt nur knapp 9.000 Kinder und Jugendliche zwischen 6 und 17 Jahren diese Untersuchung in Anspruch genommen. Je früher mit der gezielten Zahnpflege begonnen wird, desto besser, heißt es von der Kasse. Die Bielefelder Feuerwehr war am Abend in Bethel im Einsatz. Dort brannte es im Anlieferungsbereich des Aldi-Marktes an der Tonkuhle. Das Feuer war in einem Müllcontainer ausgebrochen und hatte sich dann ausgebreitet. Im Markt an sich brannte es nicht, er wurde aber durch die starke Rauchentwicklung in Mitleidenschaft gezogen. Die Bundesregierung drückt beim Tankrabatt aus Tempo und hat den Gesetzentwurf dazu am Abend auf den Weg gebracht. Vom 1. Oktober bis zum 31. Dezember soll die Energiesteuer auf Diesel und Benzin um rund 14 Cent pro Liter gesenkt werden. Die Mehrwertsteuer eingerechnet ergibt sich laut Regierung an der Zapfsäule eine Entlastung von bis zu 17 Cent pro Liter. Auf dem Oktoberfest ist am Abend ein Mitarbeiter eines Fahrgeschäftes ums Leben gekommen. Nach Polizeiangaben ereignete sich der tödliche Unfall am Freefall Tower Hangover. Der 52-jährige Mitarbeiter hatte sich offenbar im Gefahrenbereich des Fahrgeschäfts aufgehalten. Warum ist noch unklar. Nach dem Rauswurf des TV-Senders CNN aus dem Weißen Haus eskaliert die Fehde zwischen Präsident Donald Trump und mehreren US-Medien. Die Sender CNN und MS Now sowie das Nachrichtenportal Politico ziehen vor Gericht, um ihre Plätze im Weißen Haus zurückzuerkämpfen. ABC, CBS, Fox News und NBC erklärten, dass sie den US-Präsidenten aus Protest nicht mehr täglich bei seinen Auftritten begleiten werden. Arminia Bielefeld hat ein Testspiel während der Länderspielpause am 3. Oktober angekündigt. Der DSC spielt auf dem Trainingsgelände an der Friedrich-Hagemann-Straße gegen Rot-Weiß Essen. Karten gibt es online für Mitglieder und Dauerkarteninhaber. Außerdem beginnt heute um 14 Uhr der Vorverkauf für das Auswärtsspiel bei Hertha BSC Berlin Ende Oktober.
8: Wir schauen aufs Radio Bielefeld-Wetter. Es ist frisch heute früh, aber so ein bisschen blauer Himmel ist auch schon da.
12: Ja, die Sonne zeigt sich, hat es ein bisschen schwer stellenweise, weil die Wolkendecke sehr dicht ist. Morgen im Prinzip gleiches Wetter, morgens frisch, am Mittag oder am Nachmittag mit 18 Grad. Recht angenehm, der Donnerstag auch gar nicht mehr so herbstlich, wie erst noch vorhergesagt. Mit 16 Grad kann man da gut durch den Tag kommen. Sonne, etwas Regen und Wind und Regen am Nachmittag und Wind den ganzen Tag über. Aber unterm Strich, ganze Woche irgendwie doch gut.
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8: Das ist das, was ihr jetzt so rausziehen könnt für euch. Alles wird gut, alles ist gut. Das Leben ist schön. Kurz nach 8:30, was ist auf der Straße los?
12: Da wird geblitzt an der Eckendorfer Straße und der Herforder in beide Richtungen. Westerenger Straße einwärts und am Lönkert stehen sie auch.
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8: Der sich immer schön die Zähne putzt. Ja, vielleicht ist das mal was, was du bei Chantalika meets Randale immer schön die Zähne putzt. Gut, wir schweifen ab. Ja? Obwohl, das wäre so ein Wunsch, den man ja auch mal äußern könnte. Und wir machen gerade eure Wünsche wahr. Unser Wunscherfüller, der ist ja gestern gestartet über radiobielefeld.de. Könnt ihr entweder eigene Wünsche eintragen oder ihr sucht euch einen aus unserer Wunschliste aus. Und wir machen sie mit etwas Glück dann wahr. Gleich hören wir wieder ganz andere Wünsche, und zwar die von den jüngeren Bielefelderinnen und Bielefeldern. Mehr dazu hier bei Radio Bielefeld.

0: 20 vor 9 durch. Radio Bielefeld läuft am Dienstag mit Sebastian Wiese.
1: Und Timo Teich, klar.
0: Ja, und wenn ihr jetzt mal so überlegt, was habe ich für Wünsche? Dann kommt da eventuell sowas wie mehr Gehalt, immer einen vollen Tank oder ein größerer Fernseher.
1: Bei Kindern sieht das anders aus, ne? Ganz anders. Die haben andere Dinge, die ihnen wichtig sind. Das wissen wir, weil wir ihre Wünsche gesammelt haben. Am letzten Sonntag der Sommerferien im Ravensberger Park beim Wackelpeter.
0: Und weil es uns wichtig ist, auf die Wünsche der Kinder zu hören, spielen wir sie euch in dieser Woche vor.
2: Hallo, ich bin Frieda und ich wünsche mir für Bielefeld längere Ferien.
3: Hallo, ich bin Luca und ich wünsche mir für ganz Bielefeld weniger Alkoholgetränke.
4: Hallo, ich bin Zoe. Als Königin wünsche ich mir, dass es einen Hörner gibt.
5: Hallo, ich bin Hannah. Und wenn ich Bürgermeisterin wäre, dann würde ich dafür sorgen, dass auf die Natur mehr geachtet wird und dass halt nicht so viele Drogen hergestellt werden mehr, weil das ist ja auch nicht gut für uns.
6: Hallo, ich bin Maya und ich wünsche mir, dass es mehr Grünflächen in Deutschland gibt.
7: Ich bin Alisa und ich wünsche mir besseres Wetter.
8: Hallo, ich wünsche mir für Bielefeld Einhörner.
9: Hallo, ich bin Linus. Ich wünsche mir, dass Bielefeld immer gewinnt.

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1: Da gibt es einen neuen Blitzer an der Großdornberger Straße, blitzt Richtung Wertherstraße, ist reingekommen über die 08800-300. Die anderen Blitzer kennt er, glaube ich, mittlerweile, wenn er lange genug das Radio schon anhabt. Eckendorfer und Herford in beide Richtungen, Westerenger Straße statt einwärts stehen die Maschinen und am Lönkert blitzt noch einer aus dem Caddy.

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3: Schönen Dienstagmorgen mit uns.
4: Ich habe mich auch immer noch nicht an diesen 12-Uhr-Rhythmus an der Tankstelle gewöhnt. Immer wenn ich tanken will, ist kurz nach 12, denke ich mir so, ach blöd, wieder verpasst. Und jetzt muss ich mich schon wieder auf was Neues einstellen, aber was Gutes.
5: Ja, die Bundesregierung, sie drückt beim Tankrabatt aufs Tempo und hat den Gesetzentwurf dazu auf den Weg gebracht. Der wurde nach Angaben einer Regierungssprecherin vom Kabinett am Abend beschlossen. Von Oktober bis Ende Dezember soll die Energiesteuer dann auf Diesel und Benzin gesenkt werden. Fiona Reinhardt mit den Einzelheiten.
6: Konkret soll die Energiesteuer um rund 14 Cent pro Liter runtergehen. Wenn man dann noch die Mehrwertsteuer einrechnet, können Autofahrer damit rechnen, dass die Preise an der Zapfsäule bis zu 17 Cent pro Liter sinken, sagt die Bundesregierung. Wenn die Mineralölkonzerne die Steuersenkung denn auch vollständig weitergeben. Beim ersten Tankrabatt im Mai und Juni war das ja nicht der Fall. Neben dem Tankrabatt will die Bundesregierung ja auch noch einen Spritpreisdeckel auf den Weg bringen. Und das finden viele Autofahrer in Deutschland offenbar gut. In einer Umfrage haben sich fast 70% dafür ausgesprochen.
5: Die Bielefelder Feuerwehr war am Abend gegen 23:30 in Bethel im Einsatz. Dort brannte es im Anlieferungsbereich des Aldi-Marktes an der Tonkuhle. Das Feuer war in einem Müllcontainer ausgebrochen und hatte sich dann ausgebreitet. Im Markt an sich brannte es nicht, er wurde aber durch die starke Rauchentwicklung in Mitleidenschaft gezogen. Verletzte gab es nicht, knapp 40 Feuerwehrleute waren im Einsatz. Das letzte Fahrzeug konnte gegen 3:15 in der Nacht abrücken. Haushalte in Deutschland müssen in diesem Jahr laut einer Studie erneut mit höheren Heizkosten rechnen. Besonders Heizöl und Holzpellets dürften deutlich teurer werden, heißt es im neuen Heizspiegel der Beratungsgesellschaft CO2 Online. Beim Erdgas sieht die Organisation, die sich größtenteils aus Bundesmitteln finanziert, dagegen insgesamt eine leichte Entlastung. Die Infos von Thomas Bremser.
7: Der Iran-Krieg und knappe Rohstoffe sorgen dafür, dass die Kosten zum Ende des Jahres steigen, sagen die Experten. Für eine 70 Quadratmeter Wohnung erwarten sie einen Anstieg auf rund 1.300 Euro bei Heizöl. Bei Holzpellets fällt das Plus etwas geringer aus, noch geringer bei Fernwärme und Wärmepumpen. Menschen, die mit Erdgas heizen, dürfen sogar weniger zahlen. Die Gesellschaft glaubt, dass viele Haushalte ihre Heizkosten deutlich senken könnten, wenn sie richtig heizen und lüften würden.
5: Nur 60% aller Kinder und Jugendlichen in Bielefeld, die bei der AOK versichert sind, gehen zur Zahnvorsorge. Laut der Krankenkasse haben zuletzt nur knapp 9.000 Kinder und Jugendliche zwischen 6 und 17 Jahren diese Untersuchungen in Anspruch genommen. Je früher mit der gezielten Zahnpflege begonnen wird, desto besser, heißt es von der Kasse. Kinderzähne seien so bereits ab dem ersten Zahn anfällig für Karies und Zahnfäule. Kontinuierliche Zahnarztbesuche seien entscheidend für die lebenslange Erhaltung der Mundgesundheit.
3: Wir schauen aufs Radio Bielefeld-Wetter.
4: Ich dachte kurz, da hinten rechts sieht es dunkel aus.
3: Ja, aber?
4: Wetterradar geguckt und der Computer sagt nein.
3: Nee, das ist auch nichts.
4: Dann wird es auch nicht so sein. Nein.
3: Ignorieren wir weg.
4: Ja, Regen hat sich für heute auch nicht angekündigt, von daher wurde ich leicht stutzig. Temperaturen heute bei 18 Grad, es gibt Sonne, ein paar Wolken und insgesamt doch gutes Wetter. Morgen auch so, der Donnerstag wird auch gar nicht mehr so herbstlich, sondern alles im Rahmen. Und nächste Woche können wir uns sogar wieder über 23, 24 Grad freuen.
3: Mit den dunklen Wolken machen wir einfach wie mit dem Aktenberg, der sich da irgendwie auf dem Schreibtisch stapelt, weg, ignorieren. Ja. Und das löst sich schon das Problem.
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4: Ich habe in meinem Buch gelesen, dass wenn man irgendwie so Probleme hat, die habe ich schon erzählt, Tim, dass man dann einfach sich selbst sagt, so von wegen, ich bin gespannt, wie ich das Problem lösen werde. Oder dass man einfach sagt, ich bin gespannt, wie die Geschichte ausgeht.
3: Mhm.
4: Weißt du, dann hat das so ein bisschen Mystery und ist nicht so viel Druck. Ich bin gespannt, wie ich mit den Akten umgehen werde.
3: Konnte dir nicht richtig zuhören, weil mein Lügendetektor schlug aus bei ich habe ein Buch gelesen.
4: Ja, ja.
3: Wir schauen auf die Straßen um gleich 4 Minuten nach 9.
4: Ja, zu Ende habe ich es auch nicht gelesen. Eckendorfer Straße wird in beide Richtungen geblitzt. An der Groß-Dornberger Richtung Werther, an der Herforder in beide Richtungen, am Lönkert und der Westerenger Straße.
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3: Also wo auf jeden Fall fleißig gearbeitet wird, beziehungsweise wiederbelebt, ist im Klösterchen. Da soll ja ein Weltrekord aufgestellt werden. An einem Dummy wird eine Woche lang eine Herzdruckmassage sozusagen durchgeführt. Und gibt einen Livestream, habe ich heute früh schon gesehen, dass die Polizei da war. Und jetzt gerade ist richtig voll geworden. Da scheint wieder eine Schulklasse am Start zu sein. Ja, gut zu wissen, dass sowohl unser Freund und Helfer als auch schon die Jüngeren unter uns wissen, wie sowas geht, sowas drauf haben. Aber könntet ihr das auch? Ja, so eine Wiederbelebung ist gleich unser Thema hier bei Radio Bielefeld. Ein ganz wichtiges sogar. Schönen Dienstag wünschen wir euch.

0: Viertel nach neun, Radio Bielefeld läuft am Dienstag mit Sebastian Wiese
1: und Timo Teichler.
0: Und der Weltrekordversuch läuft auch, ne? Ihr habt's gestern schon mal uns gehört, im Franziskushospital soll eine Woche lang jemand wiederbelebt werden.

0: Werden ohne Unterbrechung, geht dabei um einen Dummy, ne, in der Eingangshalle des Klösterchens. Anlass ist die Woche der Wiederbelebung.
1: Und wir sprechen deshalb über dieses lebenswichtige Thema. Und heute geht es darum, wie reagiere ich denn eigentlich, wenn plötzlich jemand neben mir umkippt mit Herz-Kreislauf-Problemen. Oft passiert sowas ja im Haushalt und damit bei Menschen, die uns nahestehen.
0: Dann zu warten, bis der Notarzt kommt, ist keine gute Idee.
1: Warte mal.
0: Wir haben ja gestern schon gehört, die Menschen, die direkt vor Ort sind, die können durch schnelles Handeln Leben retten. Aber Hand aufs Herz, haben wir alle sofort im Kopf, was wir zu tun hätten in Sachen Wiederbelebung?
1: Auffrischen ist da, glaube ich, das Stichwort. Ne? Die Woche der Wiederbelebung soll uns daran erinnern. Donnerstag und Freitag bekommt ihr zum Beispiel auf dem Jahnplatz Infos vom Arbeiter-Samariter-Bund OWL. Stefan Klaases ist dort für die Kurse verantwortlich und er hat uns die abgespeckte, aber auch schon hilfreiche Variante Prüfen, Rufen, Drücken gezeigt. Dabei wird auf die Beatmung verzichtet. Der Patient wird erstmal laut angesprochen, dann wird die Atmung kontrolliert.
2: Dafür müssen wir den Kopf nach hinten neigen, also den Hals überstrecken, das Kinn anheben. Das ist ganz, ganz wichtig, weil die Zunge auf den Eingangsbereich der Luftröhre fällt, wenn ich bewusstlos bin.
1: Ist da keine Atmung, wird der Notruf angerufen und dann geht das los.
2: Die Körperhaltung spielt eine große Rolle. Du solltest möglichst nah mit den Knien heranrutschen. Wir suchen uns die Mitte der Brust auf. Und dann wirst du eine Hand gerade aufsetzen, die andere Hand verschrägt darüber, die Arme durchstrecken und jetzt mit deinem ganzen Körper einmal anfangen zu drücken. Fang mal an, genauso 120 Beats per Minute. Das wäre ungefähr Mr. President Coco Jumbo, kennst du doch bestimmt. Und das wirst du jetzt so lange machen, bis die Situation sich verändert. Das heißt also im besten Falle, dass der Patient hustet, stöhnt oder sich bewegt. Und wenn das Ganze nicht passiert, so lange, bis der Rettungsdienst da ist. Das heißt aber auch nicht, bis dass du ihn hörst oder siehst, sondern bis sich die Kollegen wirklich auf die Schulter tippen und sagen, vielen Dank, wir werden das jetzt übernehmen.
3: Und das kann schon ganz schön anstrengend werden.
2: Ja, auf jeden Fall. Wir sagen immer, keine Angst davor, das ist ganz wichtig. Also keine Angst vor der Situation, schlimmer machen kann ich nichts.
0: Ja, und das ist erstmal ein guter Hinweis, ne, in solch einer stressigen Situation, die ihr hoffentlich nie erlebt. Aber wenn, dann wisst ihr auf jeden Fall, was zu tun ist. Noch mehr Infos bekommt ihr die ganze Woche hier bei uns. Und morgen früh ist Timo live im Klösterchen, hilft mit beim Weltrekord und schaut sich das alles auch vor Ort mal an. 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

0: gleich 9.25 Uhr. 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
1: Geblitzt wird an der Eckendorfer, der Großdornberger, der Herforder Straße, am Lönker, am Schelpmilzer Weg, an der Westerenger Straße und wenn es noch was gibt, 08.800 300. Baby.

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9: Das ist eure Nummer 1. Schönen Dienstagmorgen wünschen wir euch.
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9: Ja, wir sind in der Fußball-Länderspielpause, heißt für Arminia Bielefeld aber nicht Urlaub, sondern da wird trotzdem fleißig trainiert und auch getestet.
10: Aha, Arminia Bielefeld hat ein Testspiel während der Länderspielpause und zwar am 3. Oktober angekündigt. Der DSC spielt dann auf dem Trainingsgelände an der Friedrich-Hagemann-Straße gegen den Drittligisten Rot-Weiß Essen. Karten gibt es ab sofort online für Mitglieder und Dauerkarteninhaber. Außerdem beginnt heute um 14 Uhr der Vorverkauf für das Auswärtsspiel von Arminia bei Hertha BSC Berlin Ende Oktober. Der Chemiekonzern Evonik hat den Abbau von 3.200 Stellen angekündigt. 2.150 davon entfallen auf Deutschland. Das hat das Unternehmen in Essen gerade eben mitgeteilt. Die Bielefelder Feuerwehr war am Abend in Bethel im Einsatz. Dort brannte es im Anlieferungsbereich des Aldi-Marktes an der Tonkuhle. Das Feuer war in einem Müllcontainer ausgebrochen und hatte sich dann ausgebreitet. Im Markt an sich brannte es nicht. Er wurde aber durch die starke Rauchentwicklung in Mitleidenschaft gezogen. Haushalte in Deutschland müssen im laufenden Jahr laut einer Studie erneut mit höheren Heizkosten rechnen. Besonders Heizöl und Holzpellets dürfen deutlich teurer werden, berichtet die Beratungsgesellschaft CO2 Online in ihrem neuen Heizspiegel. Beim Erdgas sieht die Organisation, die sich größtenteils aus Bundesmitteln finanziert, dagegen insgesamt eine leichte Entlastung. Israels Botschafter Ron Prosor sieht nach dem Wahlsieg der Linken in Berlin eine unmittelbare Existenzgefahr für die jüdische Gemeinschaft in der Hauptstadt. Der völlig enthemmte Antisemitismus, der sich in dieser Partei Bahn gebrochen hat, bekommt mit ihrem Aufstieg zur stärksten Kraft eine neue politische Dimension. Prosor sagte, es handle sich nicht um isolierte Ausrutscher, sondern um ein System. Auf dem Oktoberfest ist am Abend ein Mitarbeiter eines Fahrgeschäftes ums Leben gekommen. Nach Polizeiangaben ereignete sich der tödliche Unfall am Freefall Tower Hangover. Der 52-jährige Mitarbeiter hatte sich offenbar im Gefahrenbereich des Fahrgeschäfts aufgehalten. Warum ist noch unklar? Nur 60% aller Kinder und Jugendlichen in Bielefeld, die bei der AOK versichert sind, gehen zur Zahnvorsorge. Laut der Krankenkasse haben zuletzt nur knapp 9.000 Kinder und Jugendliche zwischen 6 und 17 Jahren diese Untersuchungen in Anspruch genommen. Je früher mit der gezielten Zahnpflege begonnen wird, desto besser, heißt es von der Kasse.
9: Wir schauen aufs Radio Bielefeld Wetter. So freundlicher Start im Tag hier.
11: Heute Morgen ein bisschen gefroren, heute sonst bei 18 Grad ein bisschen schwitzen. Hatte ich die vergangenen Tage auch schon, dass ich mir erstmal einen Pullover angezogen habe und dann über Tag merkte, nee, das ist aber
9: Zwiebel.
11: Ganz schön. Dann habe ich das ausgezogen.
9: Zwiebel.
11: Dann war mir wieder kalt. Ja.
9: Zwiebellook.
11: Aber so ist das. So hat man ja auch einen ständigen Wechsel am Tag. Ist ja auch mal Abwechslung. Bleibt man nicht stehen. Ja? Wer rastet, der rostet. Um nochmal alle Floskeln in den Topf zu schmeißen. Morgen ähnliches Wetter, Donnerstag gar nicht mehr so herbstlich wie vorhergesagt, mit 16 Grad ganz okay. Und danach wird es ja auch schon wieder sonnig. Nächste Woche verspricht 24 Grad.
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9: Und kurz nach 10 schauen wir nochmal schnell und aktuell, was auf den Straßen los ist.
11: Bisschen Stau auf der A2 Richtung Dortmund. Zwischen Gütersloh und Reda-Wiedenbrück braucht ihr ein paar Minuten länger. Geblitzt wird 6-mal. Eckendorf in beide Richtungen, Groß-Dornberger Richtung Werther, Herford in beide Richtungen, am Lönkert, am Schelpmilser Weg und der Westerenger Straße.
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9: Moin Moin zusammen. Ja, und wir erfüllen seit gestern eure Wünsche. Heute früh schon den ersten und das war sehr emotional. Sprechen wir gleich nochmal drüber hier bei Radio Bielefeld. 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

0: schönen Dienstagmorgen mit uns, gleich 20 vor 10.
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2: Wow, we are going to Ibiza.
3: War ich noch gar nicht, fällt mir gerade so ein.
0: Ich auch nicht, aber ist jetzt das Motto für Alexandra. Sie hat nämlich heute Morgen bei uns im Wunscherfüller abgeräumt und eine VIP-Partynacht auf Ibiza gewonnen. Das ist für sie schon ein bekannter Ort.
4: Ja, also als ich gelesen habe, dass der Wunscherfüller wieder da ist und ihr auch noch Ibiza mit diesem Line-Up quasi Wunsch da drin habt, ich konnte es kaum glauben. Wir sind große James Hype und Medusa-Fans und die hatten letztes Jahr im High aufgelegt, da waren wir schon richtig on fire.
0: James Hype und Medusa, das ist ja auch nicht schlecht, ne?
3: Ja, jetzt geht's für sie nochmal nach Ibiza. Freude natürlich groß.
4: Nein, oh mein Gott! Ich kann's nicht glauben, wirklich! Uns kommen hier gerade wirklich die Tränen. Schön. Also das müsst ihr uns hier glauben. Es ist besser als Weihnachten und Geburtstag zusammen.
3: Ja, so kann es euch auch gehen. Wir erfüllen weiter eure Wünsche. Klickt gerne nochmal rein auf unsere Homepage auf radiobielefeld.de und sucht euch da was aus oder schreibt gerne einen Wunsch selbst ins Textfeld. All das ist möglich. Seid gern dabei.
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0: Ja, und jetzt rufen wir wenigstens hier im Radio zum Boarding auf, ne, bei Radio Bielefeld.
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1: Eckendorfer, Großdornberger, Herforder Straße, Westerenger Straße, am Lönkert und am Schelpmilser Weg wird in der Fitziger Zone geblitzt.
0: Roxane Borgschnieder ist im Studio.
2: Hi.
0: Macht euch weiter ab 10 mit hoffentlich viel guter Laune.
2: Auf jeden Fall, wir werden uns an der Stange räkeln beim Pole Dance. Wir feiern Alf, der wird 40 und wir reanimieren weiter.
0: Alf wird 40.
2: Ja.
0: Roxane, bist du eigentlich bei TikTok?
2: Nein.
0: Aber Kesha schon.
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0: morning
3: feeling like
0: der war gut, ne?
2: Oh mein Gott, der hat's drauf.
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0: Unsere Nachrichten nach nur einem Spot.
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3: Guten Morgen.
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3: Mit Tim Donsbach.
5: Guten Morgen.
3: Und Roxane Brockschnieder, Feuerwehreinsatz in Bethel gestern Abend.
5: Und dieser Einsatz hat die Feuerwehrleute auch ein bisschen beschäftigt.
3: Ja, im Anlieferungsbereich des Aldi-Marktes an der Tonkuhle hat es nämlich gebrannt.
5: Ja, die Feuerwehr wurde gegen 23:30 am Abend alarmiert. Das Feuer war in einem Müllcontainer ausgebrochen und hatte sich dann ausgebreitet. Im Markt an sich brannte es nicht. Er wurde aber durch die starke Rauchentwicklung in Mitleidenschaft gezogen. Verletzte gab es nicht. Knapp 40 Feuerwehrleute waren im Einsatz. Das letzte Fahrzeug konnte gegen 15:45 abrücken. Der Chemiekonzern Evonik hat den Abbau von 3.200 Stellen angekündigt. 2.150 davon entfallen auf Deutschland, teilte das Unternehmen es mit. Evonik bekräftigte damit seine Umbaupläne, die das Unternehmen im Juni veröffentlicht hatte. Man befinde sich in einer strukturellen und ökonomischen Krise unserer Industrie, sagt Übergangschef Klaus Rettig laut Mitteilung. Gute Chancen für Wachstum sieht Evonik, besonders in Asien und Amerika. Dort werden aktuell weitere Investitionsprojekte geprüft. Tragisches Unglück auf dem Münchner Oktoberfest. Ein Mitarbeiter eines Freefall Towers ist nach einem Unfall am Abend an seinen schweren Verletzungen gestorben. Joshua Heise berichtet aus München.
6: Der Sicherheitsmann soll sich nach ersten Erkenntnissen der Polizei wohl in einem Bereich aufgehalten haben, in dem er nicht hätte sein dürfen. Er wurde wahrscheinlich erst von dem Fahrgeschäft getroffen und dann möglicherweise eingequetscht. Der 52-Jährige wurde zunächst reanimiert und ins Krankenhaus gebracht, wo er später verstarb. Augenzeugen vor Ort wurden durch ein Kriseninterventionsteam betreut. Der genaue Unfallhergang soll nun ermittelt werden.
5: Nur 60% aller Kinder und Jugendlichen in Bielefeld, die bei der AOK versichert sind, gehen zur Zahnvorsorge. Laut der Krankenkasse haben zuletzt nur knapp 9.000 Kinder und Jugendliche zwischen 6 und 17 Jahren diese Untersuchungen in Anspruch genommen. Je früher mit der gezielten Zahnpflege begonnen wird, desto besser, heißt es von der Kasse. Kinderzähne seien so bereits ab dem ersten Zahn anfällig für Karies und Zahnfäule. Arminia Bielefeld hat ein Testspiel während der Länderspielpause am 3. Oktober angekündigt. Der DSC spielt auf dem Trainingsgelände an der Friedrich-Hagemann-Straße gegen Rot-Weiß Essen. Karten gibt es ab sofort online für Mitglieder und Dauerkarteninhaber. Außerdem beginnt heute um 14 Uhr der Vorverkauf für das Auswärtsspiel bei Hertha BSC Berlin Ende Oktober. Auch hier dürfen zunächst Mitglieder und Dauerkarteninhaber zuschlagen. Heute in einer Woche soll der freie Vorverkauf beginnen.
3: Danke, Tim. In den nächsten Tagen gibt es hier in Bielefeld einen Mix aus Sonne und Wolken, aber es bleibt tagsüber trocken, nur Donnerstag nicht. Die Temperaturen erreichen Höchstwerte um 17 Grad, Freitag und am Wochenende sogar 23 Grad in der Spitze und richtig schön.
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3: Auf der A2 Hannover Richtung Dortmund zwischen Gütersloh und Reda-Wiedenbrück 10 Minuten plus, da gibt es 3 Kilometer Stau. Außerdem Blitzer auf der Westerenger Straße, dem Schelbmilser Weg, auf der Straße Lönkert, der Haarforder bei der Feuerwache, auf der Groß-Dornberger Straße Richtung Wertherstraße fahrend und an der Eckendorfer immer noch bei den Heberfichten.
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5: Hallo.
3: Ja, schon lange ist Pole Dance ja nicht nur was für Frauen aus dem horizontalen Gewerbe. Ne? Seit vielen Jahren ist der Tanz an der Stange zu einer richtigen Sportart geworden. Richtig anstrengend, sagt meine Kollegin Silvana, die das ausprobiert hat und nicht mal zur Belohnung ein paar Geldscheine zugesteckt bekam. Ne? Über ihre Pole Dance-Erfahrung sprechen wir gleich hier. Jetzt aber erstmal Platz 1 der deutschen Charts für euch. Der Song ist da bereits seit 17 Wochen in den Charts. Shakira.

0: Also sieht so federleicht aus, ist aber ein echter Knochensport.
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0: Wir sprechen ja aktuell in unserer Sportreihe über Pole Dance, Stangentanz. Kollegin Silvana Grätfer hat es ausprobiert und am eigenen Leib erfahren, wie krass der Sport ist.
2: Festhalten.
3: Oh Gott, ich trau mich gar nicht. Meine Hände sind so schwitzig, oh Gott.
2: Ich finde es ja crazy, das sieht alles so einfach aus. Greifst du rechts, greifst du links, drehst dich einmal drum. Ich bin gar nicht klar gekommen am Anfang. Ich bin froh, dass ich jetzt zwei Handgriffe richtig habe.
4: Ja, geht uns genauso. Wir dachten auch irgendwie, es wäre wahrscheinlich leichter. Und man schätzt so die Schwierigkeiten, glaube ich, falsch ein, was einem dann im Endeffekt schwerfällt. Welchen Arm muss ich oben haben? Wo tut's dann wirklich weh? Das wird wohl auch besser.
2: Ja, wo tut's dir sonst immer weh nach dem Training?
4: Viel an den Oberschenkeln, weil du dich viel hältst mit den Oberschenkeln. An den Waden tatsächlich auch. Und teilweise die Arme, weil du hältst dich an der Stange durch Körperkraft. Und dann musst du halt zudrücken und dann tut's weh.
5: Sagt Alina, sie ist seit 3 Monaten mit dabei. Etwas länger schon ist Linda mit im Kurs.
3: Es kostet auch viel Überwindung, also dann mal so einen Arm loszulassen oder so. Aber wenn man es dann schafft, ist cool. Und alle feuern sich auch gegenseitig an, das ist irgendwie mal cool. Also es ist schon cool, so auch seine eigene Entwicklung dort zu sehen. So, das finde ich schon immer am anstrengendsten.
2: Obwohl ich ehrlich sagen muss, ich habe Videos bei Instagram und TikTok gesehen und ich habe gedacht, das hier sind fortgeschrittene Übungen. Und das ist jetzt erfahren, dass es Anfängerübungen sind und dass es doch irgendwie machbar ist. Schon krass.
3: Ja, also wenn ich immer zum freien Training.

0: hinkomme und dann die Mädels da sind, die das schon ewig machen, dann fühle ich mich auch mal wie so ein Noob.
1: Davon sollte man sich aber nicht entmutigen lassen, sagt auch Trainerin Alexandra. Auch wenn man was online sieht.
2: Durch Instagram und so, dann oft vergleicht man sich einfach mit anderen. Und gerade in so einem Sport, auch wahrscheinlich in vielen anderen Sachen, es ist immer jemand, der besser ist. Es ist, egal wie gut man ist, wird immer jemand sein, der einfach besser und toller ist. Und Sinn der Sache ist, einfach da auch nicht aufgeben, einfach für sich weiterzumachen und nicht der Beste sein zu wollen.
3: Und auch nicht nach außen zu gucken, gell?
2: Ja, genau. Nicht immer sich vergleichen, weil das ist ganz schrecklich.
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Israels Botschafter macht sich nach dem Wahlsieg der Linken in Berlin Sorgen um die jüdische Gemeinschaft dort. Der Judenhass innerhalb der Partei habe System, sagt er. Mehr Infos dazu gleich auch in den Radio Bielefeld Nachrichten. In 7 Minuten ist es 10:30, jetzt Blitzer und Verkehr. Und da gibt es auf der A2 Stau, 3 Kilometer lang, Hannover Richtung Dortmund die Richtung. Zwischen Gütersloh und Reda-Wiedenbrück dauert es 10 Minuten länger. Geblitzt wird auf der Groß-Dornberger Straße und dem Schelpmilser Weg.

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5: Hallo zusammen.
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6: Guten Morgen.
5: Ihr lieben Milder könnt nun wieder Kartoffeln kochen, ohne dass sie nachher nach Schwimmbad schmecken.
6: Das Trinkwasser in Milse kann wieder uneingeschränkt benutzt werden. Laut den Stadtwerken wurde das Wasser ja wegen einer leichten bakteriellen Verunreinigung seit Anfang des Monats vorsorglich geklort. In Abstimmung mit dem Gesundheitsamt habe man diese Maßnahme jetzt aber wieder eingestellt. Der Chemiekonzern Evonik hat den Abbau von 3.200 Stellen angekündigt. 2.150 davon entfallen auf Deutschland. Das hat das Unternehmen in Essen mitgeteilt. Israels Botschafter Ron Prosor sieht nach dem Wahlsieg der Linken in Berlin eine unmittelbare Existenzgefahr für die jüdische Gemeinschaft in der Hauptstadt. Der völlig enthemmte Antisemitismus, der sich in dieser Partei Bahn gebrochen hat, bekommt mit ihrem Aufstieg zur stärksten Kraft eine neue politische Dimension. Prosor sagte, es handle sich nicht um isolierte Ausrutscher, sondern um ein System. Die Bielefelder Feuerwehr war am Abend in Bethel im Einsatz. Dort brannte es im Anlieferungsbereich des Aldi-Marktes an der Tonkuhle. Das Feuer war in einem Müllcontainer ausgebrochen und hatte sich dann ausgebreitet. Im Markt an sich brannte es nicht, der wurde aber durch die starke Rauchentwicklung in Mitleidenschaft gezogen. Haushalte in Deutschland müssen im laufenden Jahr laut einer Studie erneut mit höheren Heizkosten rechnen. Besonders Heizöl und Holzpellets dürften deutlich teurer werden, berichtet die Beratungsgesellschaft CO2 Online. Beim Erdgas sieht die Organisation, die sich größtenteils aus Bundesmitteln finanziert, dagegen insgesamt eine leichte Entlastung. Auf dem Oktoberfest ist am Abend ein Mitarbeiter eines Fahrgeschäftes ums Leben gekommen. Nach Polizeieingaben ereignete sich der tödliche Unfall am Freefall Tower Hangover. Der 52-jährige Mitarbeiter hatte sich offenbar im Gefahrenbereich des Fahrgeschäfts aufgehalten. Warum, ist noch unklar. Nur 60% aller Kinder und Jugendlichen in Bielefeld, die bei der AOK versichert sind, gehen zur Zahnvorsorge. Laut der Krankenkasse haben zuletzt nur knapp 9.000 Kinder und Jugendliche zwischen 6 und 17 Jahren diese Untersuchungen in Anspruch genommen. Je früher mit der gezielten Zahnpflege begonnen wird, desto besser, heißt es von der Kasse.
5: Geht dahin, Zahnersatz ist teuer.
6: Oh ja.
5: Oh, oh, so ein ja, Krönchen
6: da,
5: allein. Ne?
6: Da hilft die beste Zahl. Zusatzversicherung, nichts, das kostet, Leute. Schön die Zähne putzen. Boah, ja, ehrlich.
5: Immer schön die Zähne putzen.
6: Putze.
5: Ach, herrlich. Wir gucken aufs Wetter. Da gibt es eine Mischung aus Sonne und Wolken. Schauer, die fallen aber nicht. Erst am Mittwochabend und Donnerstag mal. Sonst meist trocken die Woche bei 17 bis 23 Grad. Die warmen Werte gibt es dann am Stiftsmarktswochenende.
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5: Aktuell gibt es auf den Straßen, auf der A2 zumindest, keinen Stau mehr. Das ist schön. Geblitzt wird aber noch auf der Westerenger Straße, auf dem Schelbmilser Weg, Herforder Straße bei der Feuerwache, auf der Großdornberger und der Eckendorfer ebenfalls.
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5: Tschüss Tim.
6: Tschüss Roxane.
5: Bis morgen.
6: Bis morgen.
5: Ja, noch Sonntag haben wir ja bei den Kölnern mit ermitteln können beim Tatort. Das wird in der jetzigen Besetzung bald nicht mehr allzu lange möglich sein. Denn Klaus Behrendt steigt in einem Jahr beim Tatort aus. Der spielt ja neben Dietmar Bär seit 30 Jahren den Hauptkommissar Max Ballauf. Und mit dem 100. Fall macht Behrendt dann Schluss. Der ist 66 Jahre alt, will kürzer treten. Aber die anderen Kripo-Leute vom Kölner Tatort, die werden bleiben.

0: Das Mix bei Radio Bielefeld, 20 Minuten vor 11 ist es. Ja, er sieht ein bisschen aus wie so eine Mischung aus Orang-Utan und Ameisenbär, kommt vom Planeten Melmök und ist besessen von Katzen.
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0: Es geht um Alf, ganz klar. Ne? Heute vor 40 Jahren ging die Serie in Amerika an den Start. Wir haben euch gefragt, Alf, kennst du?
2: Na ja, klar, Alf, den Alf, ja. Natürlich.
3: Weißt du, dass das für außerirdische Lebensform steht, ne?
4: Willi Tenner, der Stiefvater.
5: Ja, genau. Ja.
6: Oh, war lustig.
7: Bisschen, weiß ich nicht, abgedreht halt so.
6: Seine Lieblingsspeise war interessant. Katzen wollte der da immer fressen.
2: Bisschen chaotisch, lustig.
7: Ja. Verfressen.
2: Ja. Verfressen, genau.
3: Da habe ich auf jeden Fall aufgeguckt. Da war ja ein anderes Fernsehen. Ne? Da war das schon so ein bisschen derberer Humor, sei mal, wie man so sagt. Ein Comeback. Nee. Weil der Synchronsprecher ist ja auch gestorben schon, der Tommy Pieper. Ne? Und deswegen ist immer schlecht. Ne? Der lebte viel dadurch auch.
0: Also Totgesagte leben länger. Der Sprecher von Alf, der lebt sehr wohl noch, Tommy Pieper. Ja, der war ja sogar mal im Dschungelcamp. Der ist 85 Jahre alt. Alf selbst müsste nach der Serie jetzt übrigens 270 Jahre alt sein. Sieht man ihm gar nicht an, finde ich. Ne? Wie das damals war, als plötzlich Alf im Fernsehen lief, darüber sprechen wir gleich. Für deine Eltern.

Sonntag tritt die Königin der neuen deutschen Welle in Bielefeld auf. 99 Luftballons, ihren Weg zum Horizont. Edmena kommt in die Stadthalle. Es gibt noch Tickets für rund 70 Euro. Radio Bielefeld, Blitzer und Verkehr jetzt. Da gibt es vor allem Blitzer. Staus oder Störungen habt ihr nicht gemeldet. Die Blitzer stehen auf der Eckendorfer bei den Heper Fichten, Herforder Straße in der Nähe der Feuerwache bei Baumheide, auf dem Schelbmilser Weg und auf der Westerenger Straße stadteinwärts fahrend. Ich wünsche allen unterwegs eine gute Fahrt mit Radio Bielefeld.

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0: Unsere Nachrichten nach nur einem Spot.
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5: Ab sofort mit Lara Beckhardt.
6: Hallo.
5: Und Roxane Brockschneider. Und Lara schaut in den Nachrichten jetzt auf die Backleidenschaft der Deutschen.
6: Ja, und das zeigt nämlich die aktuelle Backstudie von Dr. Oetker. Da haben fast 4/5 der Backenden angegeben, gerne zu backen, um anderen eine Freude zu machen. Vor allem in der jüngeren Generation hat Backen einen hohen Stellenwert. 73% der Gen Z sagen, dass Zusammenbacken oder selbstgebackenes Teilen Menschen verbindet. Bei der älteren Generation der Boomer sind es nur 36%. Weiter kann gut die Hälfte der Backenden beim Backen abschalten und Stress abbauen. Insgesamt haben fast 70% der Befragten angegeben, mindestens einmal im Jahr zu backen. Bei den Lieblingskuchen sind mit je rund 60% Obstkuchen und Käsekuchen Spitzenreiter, gefolgt von Muffins und Marmorkuchen. Bundeskanzler Friedrich Merz will seinen Reformkurs auch nach den Wahldesastern der CDU fortsetzen. Nach den Spitzengremien der Partei stellt er sich am Nachmittag den über 200 Bundestagsabgeordneten der Union. Und dort dürfte er einiges zu erklären haben. Mehr Infos hat Claudia Wächter.
7: Es wird wohl ungemütlich für den Kanzler heute. Viele Abgeordnete sind mega gefrustet und wollen wissen, wie es nun weitergeht. Viele fragen sich aber auch, ob Merz für einen geplanten Neustart überhaupt der richtige ist. Auch Sachsens Ministerpräsident Kretschmar meint, die Krise habe auch was mit Personen zu tun. Sein Kollege aus Nordrhein-Westfalen Wüst dagegen will keine Personaldebatten und Merz selbst, der will weiterkämpfen.
6: Arminia Bielefeld hat ein Testspiel während der Länderspielpause angekündigt. Der DSC spielt am 3. Oktober auf dem Trainingsgelände an der Friedrich-Hagemann-Straße gegen Rot-Weiß Essen. Karten gibt es online für Mitglieder und Dauerkarteninhaber. Außerdem beginnt in 3 Stunden der Vorverkauf für das Auswärtsspiel bei Hertha BSC Berlin Ende Oktober. Auch hier dürfen zunächst Mitglieder und Dauerkarteninhaber zuschlagen. Heute in einer Woche beginnt dann der freie Vorverkauf. Der Anteil der neu zugelassenen Elektroautos in der EU ist im letzten Jahr auf ein Rekordniveau gestiegen. Das zeigen Ergebnisse der Europäischen Statistikbehörde Eurostat. Gut jedes 6. neu zugelassene Auto war demnach ein E-Auto. Das sind so viele wie noch nie. Vor 10 Jahren waren noch weniger als 1% rein elektrisch betrieben. Weiter waren im letzten Jahr etwa 2 von 5 der neu zugelassenen Autos Hybridfahrzeuge. Deutschland liegt mit rund 19% reiner E-Autos leicht über dem Durchschnitt. Mit 70% wurden am meisten in Dänemark zugelassen. Auf Platz 2 und 3 landen die Niederlande und Malta.
5: Ja, der Dienstag hält Sonne und Wolken für uns bereit. Dazu trocken und um 18 Grad. Regnen wird es die Woche wohl nur Mittwochabend und Donnerstag mal. Vor allem Freitag und auch am Wochenende. Da wird es richtig schön sonnig werden. Sonntag bis zu 23 Grad.
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5: Im Moment wird geblitzt auf der Herforder Straße bei der Feuerwehr. Im Baumheide, Höhe Heperfichten, eine Blitzmaschine auf der Eckendorfer Straße. Ein Scheldmilser Weg, alles da im gleichen Eck, wird auch geblitzt. Und dann mal in Jöllenbeck-Westerenger Straße.
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6: Hallo.
5: Und von uns könnt ihr ja derzeit alles haben, vielleicht bis auf unsere Erstgeborene.
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5: Ach, zum Tränen gerührt hier, ne? 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

0: Animal heißt der Titel. Viertel nach elf. Ja, jetzt geht's auch irgendwie um ein Animal. Aber von einem anderen Stern. Heute vor 40 Jahren, da flimmerte die Serie Alf erstmals über die Bildschirme der Welt. Ich bin ja Riesenfan. Ich höre die ehrlich gesagt immer noch ganz gerne zum Einpennen, die Hörspiele davon. Ich habe auch einen Verbündeten in der Redaktion, der ebenfalls so mega Fan war, dass er auf seine Konfirmation verzichtete, weil der Konfi-Unterricht damals immer zu der Zeit stattfand, zu der Alf im Fernsehen lief. Damals, ja, jeder setzt seine Prioritäten anders, ne?
1: Es ist der 22. September 1986. Ein Raumschiff krachte in die Garage der Familie Tanner. An Bord?
2: Ein echter Außerirdischer.
3: Brian hat recht. Das ist ein Alf.
1: Was folgt, sind vier chaotische Jahre mit dem 90 cm großen, orange behaarten Außerirdischen. Seine Lieblingshobbys? Essen.
4: Es war wieder Zeit für meine halbmonatliche Fressorgie. Aber diesmal zählt sie nicht.
5: Sie zählt!
1: Und natürlich die Katze jagen.
6: Weißt du, wo Lucky ist? Ich war hinter ihm her. Mit einer Gabel.
1: Und ansonsten mischt Gordon Shumway, wie er mit bürgerlichem Namen auf seinem Planeten Melmark heißt, das Leben seiner Mitmenschen ordentlich auf.
4: Dr. Gordon Shumway. Ich weiß. Sie wiederholen sich.
1: Für die Schauspieler war Alf das große Karrierehoch. Nicht alle waren aber glücklich darüber. Max Wright, Familienvater Willi, sehnte sich eigentlich immer nach ernsthaften Rollen. Er stirbt 2019. Vor zwei Jahren

0: folgt Benji Gregory, der kleine Brian Tanner. Er stirbt nach einem Hitzeschock im Auto, wird gerade mal 46 Jahre alt. Im Juni diesen Jahres stirbt auch die Familienmama Anne Skedeen. Nur das Teenie-Mädchen Lynn lebt noch. Andrea Elson, Schauspielerin, aber lange nicht mehr, betreibt mittlerweile ein Yoga-Studio in Kalifornien. Und Alf? Der ist mittlerweile knapp 270 Jahre alt. Und wer weiß, vielleicht stellt er gerade das Leben einer anderen Familie auf den Kopf. Oder er düst durch den Kosmos mit seinem Kumpel Skip und seiner Jugendliebe Rhonda. So oder so, Dankeschön, Alf. Für 40 Jahre gute Unterhaltung.
1: Wenn du mich brauchst, ich bin immer für dich da.
2: Ich werde dich nicht brauchen.
1: Ich bin trotzdem für dich da.
3: Radio Bielefeld-Kollege Niklas Lünbach berichtete über Alf. Heute vor 40 Jahren ging die Kultserie an den Start.

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Sind wir mittendrin, ne? Im Golden Spätsommer. Radio Bielefeld, Blitzer und Verkehr hier um 23 Minuten nach 11 gibt es nur Blitzer, keine Staus, keine Störung. Geblitzt wird auf dem Schelbmilser Weg, auf der Herforder Straße, bei der Feuerwehr Eckendorfer, bei den Heber Fichten und in Jöllenbeck auf der Westerenger Straße. Gute Fahrt. 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
9: Mit Lara Beckhorz.
10: Hallo.
9: Und Roxane Brockschnieder. Die Bielefelder Feuerwehr, die war gestern Abend in Bethel im Einsatz. In einem Müllcontainer des Aldis an der Tonkuhle hat es gebrannt. Jetzt ermittelt die Polizei wegen Brandstiftung.
10: Ja, nach Angaben der Polizei hat ein Zeuge in der Nähe 3 Männer gesehen. Einer soll 1,80 Meter groß und schlank gewesen sein. Seine dunklen Haare habe er zu einem kurzen Zopf gebunden. Der zweite soll circa 10 cm kleiner sein und einen dunklen Pullover und eine schwarze Jogginghose getragen haben. Den dritten konnte der Zeuge nicht beschreiben. Die Bielefelder Schaustellerfamilie Schneider ist nach dem tödlichen Unfall an ihrem Freefall Tower Hangover auf dem Münchner Oktoberfest geschockt. Sie arbeitet eng mit der Polizei zusammen, um zu klären, wie es zu dem Vorfall gekommen ist, heißt es in einer Pressemitteilung. Wie es mit dem Fahrgeschäft weitergeht, ist noch unklar. Gestern Abend war ein Mitarbeiter dort ums Leben gekommen. Die Bundesregierung drückt beim angestrebten Tankrabatt aufs Tempo. Den Gesetzentwurf dazu hat sie am Abend auf den Weg gebracht. Vom 1. Oktober bis 31. Dezember soll die Energiesteuer auf Diesel und Benzin um rund 14 Cent pro Liter gesenkt werden. Einschließlich der Mehrwertsteuer ergibt sich dadurch laut Regierung eine Entlastung von bis zu 17 Cent pro Liter. Der Chemiekonzern Evonik will 3.200 Stellen abbauen. 2.150 davon entfallen auf Deutschland. Das teilt das Unternehmen in Essen mit. Schon im Juni hatte Evonik Umbaupläne angekündigt. Wegen eines Wasserrohrbruchs ist die Dingerdisser Straße in Ubbedissen im Bereich der Frohdisser Straße ab sofort voll gesperrt. Wie die Stadt mitteilt, dauert die Sperrung voraussichtlich bis Mitte Oktober. Zu Fuß oder mit dem Fahrrad kommt ihr aber durch.
9: Danke, Lara. Im Moment schönes Wetter bei 18 Grad. Es gibt eine Mischung aus so einigen Wolken, die aber dicht halten, und Sonnenschein. Mittwochabend, Donnerstag auch im Laufe des Tages etwas Regen. Sonst immer trocken die Woche, und ab Freitag und übers Wochenende richtig sommerlich, spätsommerlich, will ich sagen, 23 Grad.
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9: Die Blitzer stehen auf der Eckendorfer, der Herforder und Westerenger Straße.
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10: Hallo.
9: In Bielefeld versuchen wir gerade im Klösterchen den Weltrekord aufzustellen. Eine Woche lang wird durchgehend reanimiert. Herzdruckmassage an einem Dummy wird da durchgeführt. Kein Dummy, sondern der Ehemann von Radio Bielefeld-Hörerin Dorothee wurde vor kurzem ebenfalls reanimiert. Mehr dazu gleich hier.

Ja, nur wer nichts macht, macht was falsch. Radio Bielefeld hier am Dienstag. Wir sind ja mittendrin in der Woche, in der in Bielefeld am Klösterchen versucht wird, einen Weltrekord im Dauerreanimieren aufzustellen. Da wird das eine Woche lang durchgehend an einem Dummy, einer Puppe gemacht. Vielleicht ja auch im Takt zum Lebensretter-Song.

0: Richtig gut im Takt waren auch die Ersthelfer, die dem Mann von Radio Bielefeld-Hörerin Dorothee das Leben gerettet haben.
1: Mein Mann hatte einen schweren Herzinfarkt, der einen Herzstillstand ausgelöst hat. Er hatte dabei das unfassbare Glück, dass es in der Arztpraxis passiert ist. Herr Dr. Bethke und sein Team haben sofort super reagiert und ihn reanimiert, unermüdlich. Und dafür, dass Thomas jetzt überlebt hat und in der Reha auf einem guten Weg ist, wieder gesund zu werden, darüber sind wir so unglaublich glücklich und so unfassbar dankbar. Aus tiefstem Herzen bedanken wir uns bei Herrn Dr. Bethke und seinem Team, bei der Notärztin, den Sanitätern und dem Team in Gilead, die alle dafür gesorgt haben, dass er weiterleben kann. Tausend Dank auf diesem Weg an alle. Tschüss.
0: Hat man richtig Gänsehaut, ne? Da kann man wirklich gar nicht laut genug Danke sagen. Wir nehmen das auch zum Anlass, unsere Dankeschön-Woche allen Ersthelfern zu widmen. Allen Menschen, ob ausgebildet oder als Unfallzeuge, zufälliger, die nicht gezögert haben, einfach gemacht haben, ne? Besser was falsch machen bei der Reanimation und ein paar Rippen brechen, als nichts zu tun. Sagt Danke an alle Ersthelfer. Meldet euch gerne mit euren Geschichten und mit eurem Dank über Radio Bielefeld Sprachnachricht. Bielefeld 6 mal die 5.

Radio Bielefeld Blitzer und Verkehr hier. Im Moment wird lediglich geblitzt. Und zwar auf der Westerenger Straße, Herforder beidseitig bei der Feuerwache und Eckendorfer bei den Heperfichten. Wenn ihr noch mehr gesehen habt, sagt ihr das kurz. Kostet euch auch nichts über die 08800 300 oder über WhatsApp. Dankeschön.

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1: Mit Lara Beckhardt.
2: Hallo.
1: Und Roxane Brockschnieder. Das Oktoberfest ist ja eigentlich ein Ort der Freude. Gestern Abend ist es da aber zu einem tödlichen Unfall am Freefall Tower Hangover gekommen. Und jetzt meldet sich auch die Bielefelder Schaustellerfamilie Schneider.
2: Die Familie betreibt nämlich das Fahrgeschäft. Das ganze Team ist geschockt und entsetzt, heißt es in einer Pressemitteilung. Zu dem Vorfall könne die Familie noch nichts sagen. Sie arbeite eng mit der Polizei zusammen, um zu klären, wie es dazu gekommen ist. So etwas sei zuvor noch nie passiert. Ob das Fahrgeschäft weiterfahren kann, ist unklar. Gestern Abend war ein 52-jähriger Mitarbeiter dort gestorben. Er wurde im Gefahrenbereich von einer Gondel getroffen. Der Anteil der Elektroautos bei Neuzulassungen in der EU ist im letzten Jahr auf ein Rekordniveau gestiegen. Das zeigen Ergebnisse der Europäischen Statistikbehörde Eurostat. Gut jedes sechste neu zugelassene Auto war demnach ein E-Auto. Mehr Infos hat Claudia Wächter.
3: Auch Hybridfahrzeuge, die werden immer beliebter und der ganze Boom hat wohl auch mit den hohen Spritpreisen im Moment zu tun. Aber nicht nur, es gibt auch günstigere Einstiegsmodelle, eine staatliche Förderprämie für E-Autos und auch mehr Ladesäulen. Spitzenreiter sind wir in Deutschland europaweit allerdings noch nicht. In Dänemark und auch den Niederlanden zum Beispiel, da haben zuletzt noch mehr Leute ein E-Auto gekauft.
2: Der deutsche Markt für künstliche Intelligenz wächst rasant. Nach Berechnungen des Digitalverbands Bitkom steigen Gesamtausgaben für KI-Software und Dienstleistungen in diesem Jahr um fast die Hälfte auf 28,7 Milliarden Euro. Das liegt vor allem an der generativen KI. Dazu gehören zum Beispiel ChatGPT, Gemini und Co. Die Ausgaben in diesem Teilbereich verdoppeln sich voraussichtlich auf 11,5 Milliarden. In der letzten Woche hatten sich mehrere große KI-Firmen dafür ausgesprochen, die Entwicklung zu bremsen. Das Beteler Haus Sonneck kann sich über eine Spende von 6.000 Euro freuen. Das Geld ist bei der Tombola des Kunstgewerbemarkts in Bethel im letzten Jahr zusammengekommen. Das teilt Bethel mit. Mit der Spende werde in der Einrichtung für Menschen mit geistiger Behinderung ein neues Kreativangebot geschaffen. Schon seit 25 Jahren unterstützen der Kunstgewerbemarkt die Einrichtung in Bethel. Insgesamt haben die Ehrenamtlichen vor allem durch die Tombolas schon über 100.000 Euro gespendet. Backen macht Freude, das zeigt die aktuelle Dr. Oetker Backstudie. Fast 4/5 der Backenden backen gerne, um anderen eine Freude zu machen. Vor allem in der jüngeren Generation hat Backen einen hohen Stellenwert. 73% der Gen Z sagen, dass Zusammenbacken oder selbstgebackenes Teilen Menschen verbindet. Weiter kann gut die Hälfte der Backenden beim Backen abschalten und Stress abbauen. Insgesamt haben fast 70% der Befragten angegeben, mindestens einmal im Jahr zu backen. Bei den Lieblingskuchen sind mit je rund 60% Obstkuchen und Käsekuchen-Spitzenreiter, gefolgt von Muffins und Marmorkuchen.
1: Gehörst du denn zu den Backenden?
2: Ich gehöre zu den Backenden. Ich mag es sehr, sehr gerne.
1: Lieblingskuchen?
2: Ich mag Apfelkuchen sehr gerne. Ich finde, damit kann man eigentlich nie was falsch machen. Mhm. Zimtschnecken finde ich aber auch ganz toll.
1: Die
2: aber
1: find ich doof.
2: Echt? Ich finde, wenn die so richtig schön saftig sind, dann mag ich die sehr gerne. Das ist halt ein bisschen schwierig. Wenn die trocken sind, dann sind die direkt doof.
1: Also ich mache ganz gerne den leichtesten Kuchen von allen für die Figur, ne? Frankfurter Kranz.
2: Ja, sowas mag ich nicht. Ich mag nicht so gerne Kuchen mit Sahne tatsächlich.
1: Das ist ja Buttercreme, da bist du ja fein raus. Und der beste ist der Apfelkuchen von meiner Freundin Pamela. Grüße gehen raus, ne? Ich komme bald nochmal vorbei. In den nächsten Tagen. Wir gucken aufs Wetter. Das hat einen Mix aus Sonne und Wolken parat. Es bleibt trocken, nur Donnerstag nicht. Die Temperaturen erreichen Höchstwerte von 17 Grad, aber Richtung Wochenende gehen die auch nochmal auf 23 Grad rauf. Ab Freitag wird's richtig schön.
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1: Aktuell gibt es etwas Stau, und zwar auf der A2 Hannover Richtung Dortmund zwischen Ostwestfalen-Lippe und Bielefeld-Ost. Geblitzt wird zudem auf dem Scheldmilser Weg bei der Müllverbrennungsanlage, auf der Westerenger Straße, Herforder, Beibaumheide an der Feuerwache und Eckendorfer bei den Heferfichten.
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1: Mit Lara und Roxane.
2: Hallo.
1: Und wie war eure Reaktion eben, als ihr an der Tanke vorbeigefahren seid? Bald will der Staat uns entlasten und über die Pläne sprechen wir gleich hier.

0: Candle in the Wind, Elton John im besten Mix bei Radio Bielefeld. Die Spritpreise sinken ab Oktober, allerdings nicht, weil die Mineralölfirmen ein Einsehen mit uns leidgeplagten Autofahrern hätten. Nein, sondern weil die Bundesregierung am Abend den erneuten Tankrabatt beschlossen hat. Dazu soll auch ein sogenannter Spritpreisdeckel kommen. Thorsten Ortmann, wie viel günstiger wird es denn durch den neuen Tankrabatt?
1: Ja, insgesamt dürften es rund 17 Cent pro Liter weniger werden, weil die Regierung die Energiesteuer entsprechend senkt. Der Tankrabatt läuft dann erstmal bis Ende des Jahres und dann soll im kommenden Jahr der Spritpreisdeckel kommen.
0: So ein Spritpreisdeckel, den gibt es ja zum Beispiel schon in Luxemburg und Belgien. Wie funktioniert der genau?
1: In Belgien zum Beispiel, da legt das Wirtschaftsministerium jeden Tag eine Preisobergrenze fest. Der Preis wird durch eine Formel berechnet, die die Regierung zusammen mit der Energiewirtschaft vereinbart hat. Dabei wird dann der Rohölpreis berücksichtigt, aber auch die Produktionskosten und auch die maximale Gewinnmarge der Mineralölfirmen. Die Tankstellen dürfen dann maximal zu diesem Höchstpreis verkaufen oder darunter. In Belgien ist Benzin aktuell oft 20 bis 30 Cent pro Liter günstiger als in Deutschland. Allerdings erhebt auch die belgische Regierung weniger Energiesteuern auf den Sprit.
0: Jetzt gibt es aber auch Kritik an den Maßnahmen und die kommt vom führenden Wirtschaftsforschenden. Ne?
1: Ja, Beispiel Tankrabatt, den haben die Mineralölfirmen schon beim letzten Mal nicht komplett an die Autofahrenden weitergegeben. Und er ist wenig zielgerichtet, weil ihn jeder bekommt, sagt Rainer Holznagel vom Bund der deutschen Steuerzahler.
2: Der Staat hat in den letzten Jahren durch sehr hohe Steuern und Abgaben auch einen gewissen Preisanteil und der sollte langfristig abgesenkt werden. Und beispielsweise bei den Fernpendlern und beispielsweise auch bei kleinen und mittleren Einkommen, da könnte man mit direkten Zuschüssen eher was bewirken als mit der Gießkanne.
1: Und auch der Präsident des Deutschen Instituts für Wirtschaftsforschung, Marcel Fratscher, sieht die Maßnahmen kritisch. Er sagt, der Tankrabatt sei zu teuer, sozial ungerecht und der Spritpreisdeckel würde eh nur manche Preisspitzen abfedern.
0: Der Tankrabatt kommt ab Oktober zurück. Dazu soll es ab Januar einen Spritpreisdeckel geben. Thorsten Ortmann war das mit den Infos hier bei Radio Bielefeld. 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

0: Also eben nach den Radio Bielefeld Nachrichten um 12 haben Lara und ich ja über Kuchen gesprochen, aber Michaela möchte das nicht.
1: Ob ihr mal aufhört, da über Kuchen zu reden? Ich habe gerade Feierabend, Hunger bis zum Anschlag und ihr geht da über Apfelkuchen, Zimtschnecken und Käsekuchen und so. Ich glaube, ich werde verrückt.
0: Na gut, dann reden wir gleich eben über Frikadellen. Radio Bielefeld, Blitzer und Verkehr hier mit Blitzern auf dem Schelbmilser Weg. Der Herforder Straße bei der Feuerwache in Baumheide, Heperfichten, da steht eine Maschine auf der Eggendorfer Straße und in Jöllenbeck, der Westerenger Straße. Ich wünsche euch allen unterwegs eine gute Fahrt mit uns.

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14: Frau Beckhorst hat die Nachrichten.
15: Hallo.
14: Frau Brockschneider ist nur Beiwerk. Einen richtigen Schatz finden, davon träumt wohl jeder, ne? Am besten noch im eigenen Garten. Ein Mann in der Nähe von Köln, der hatte jetzt Glück. Er hat einen Riesenschatz aus der Römerzeit gefunden.
15: Ja, ich muss dich aber gleich enttäuschen. Behalten darf er den nicht. Oh. Der Familienvater hat mit einer Sonde auf einem Acker über 15 römische Silbermünzen gefunden. Archäologinnen und Archäologen haben dann weitergemacht und ganze 934 Münzen gefunden. Zusammen wiegen sie mehr als 3 Kilogramm. Der Schatz wird jetzt im LVR-Landesmuseum in Bonn gezeigt. Nach dem Besuch eines bekannten Clan-Mitglieds auf einer Wahlparty in Berlin steht die Linke erneut wegen Kontakten zur Familie Remmo in der Kritik. Der linken Bundestagsabgeordnete Ferrar Kocak hat den Clan-Sohn in einer Chat-Nachricht um die Verbreitung einer Bundestagsrede gebeten. Das bezeichnet er als Fehler. Kocak will sich zunächst zurückziehen. Backen macht Freude, das zeigt die aktuelle Dr. Oetker Backstudie. Fast 4/5 der Backenden backen gerne, um anderen eine Freude zu machen. Vor allem in der jüngeren Generation hat Backen einen hohen Stellenwert. 73% der Gen Z sagen, dass zusammen Backen oder selbstgebackenes Teilen Menschen verbindet. Insgesamt haben fast 70% der Befragten angegeben, mindestens einmal im Jahr zu backen. Nach dem Brand in zwei Müllcontainern eines Aldis an der Tonkuhle in Bethel gestern Abend ermittelt die Polizei wegen Brandstiftung. Den Angaben zufolge hat ein Zeuge in der Nähe drei Männer gesehen. Einer soll 1,80 Meter groß sein und einen Zopf getragen haben. Der zweite soll ca. 10 cm kleiner sein. Weitere Zeugen werden gebeten, sich bei der Polizei zu melden. Der Anteil der Elektroautos bei Neuzulassungen in der EU ist im letzten Jahr auf ein Rekordniveau gestiegen. Das zeigen Ergebnisse der europäischen Statistikbehörde Eurostat. Gut jedes sechste neu zugelassene Auto war demnach ein E-Auto. Vor 10 Jahren waren es noch weniger als 1%.
14: So, Kuchen ist out. Wir müssen jetzt über Frikadellen reden. Ach, Michaela okay. Hat uns verboten, über Kuchen zu sprechen. Wie stehst du zu Frikadellen?
15: Naja, also ich esse ja kein Fleisch, So ab und zu mal so eine Veggie-Frikadelle ist auch eigentlich ganz gut.
14: Ja. Ach, ich stehe voll drauf, ne, wenn die alle so resch angebraten sind mit richtig scharfem Senf. Manchmal ein bisschen süßen. So, jetzt habe ich euch alle einen Mund wässrig gemacht. Ihr zumindest den Nicht-Vegetarier, ne? Wir gucken aufs Wetter. Da gibt es eine Mische aus Sonne, Wolken. Schauer fallen nicht. Erst Mittwochabend und Donnerstag mal was. Sonst trocken die Woche bei 17 bis 23 Grad und die warmen Werte gibt's am Wochenende.
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14: Keine Staus, keine Störung, aber Blitzer auf dem Schelbmilser Weg bei der Müllverbrennungsanlage, Herforder Straße bei der Feuerwache im Baumheide, da irgendwie alles im Eck, ne? Eckendorfer auch, bei den Heper Fichten ist alles so ein Dreieck. Jöllenbeck fällt da raus mit der Westerenger Straße, aber da wird auch geblitzt.
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14: Mit Lara.
15: Hallo.
14: Und Roxane Brockschneider, ja, noch 3 Tage, 5 Stunden und 25 Minuten. Dann geht der Stiftsmarkt in Schildische los. Sprechen wir gleich drüber.
6: Aber

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1: Freitag geht der Stiftsmarkt in Schildische los, Leute. Das mit schönste Stadtteilfest Bielefelds, finde ich. Da ist die Kulisse des Ortskerns und der Stiftskirche so irre schön. Ne? Da gibt es immer spannende Stände, Buden, tolles Bühnenprogramm. Freitag 15 Uhr geht es an der Bühne und den Ständen schon los. Und die Stiftsmarktglocke, die läutet dann um 18 Uhr zur feierlichen, hochoffiziellen Eröffnung. Und eine halbe Stunde später spielt dann die Big Band der Martin-Niemöller-Gesamtschule auf der großen Bühne. Samstag und Sonntag können wir dann wieder Lego-Figuren für eine halbe Niere kaufen. Beim Flohmarkt, der ja auch immer wirklich sehr beliebt ist, rund um den Ortskern nachmittags. Und abends am Samstag dann unter anderem Konzerte der Music School und später der Shantychor. Der Sonntag, der startet auf dem Stiftsmarkt mit einem Open-Air-Gottesdienst. Und dann können wir schon früh shoppen und Spaß haben. Da ist dann ab der Mittagszeit auch verkaufsoffener Sonntag in Schildische. Der Stiftsmarkt geht Freitag in Schildische los. Was zum drauf freuen.

Ellie Goulding im besten Mix bei Radio Bielefeld mit Lights. 13 Minuten bis 1. Blitzer und Verkehr jetzt hier. Da hat sich nichts geändert. Gibt immer noch die ollen Maschinen. Schelp-Milser Weg, Herforder Straße bei der Feuerwache, Eckendorfer Straße bei den Heber Fichten und auf der Westerenger Straße

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4: Von und mit Lara Beckhardt.
5: Hallo.
4: Und Roxane Brockschnieder. Mal kurz eine Frage an ChatGPT. Das gehört ja für viele inzwischen dazu. Und die Investitionen in künstliche Intelligenz, die steigen bei uns in Deutschland auch stark an, ne?
5: Ja, nach Berechnungen des Digitalverbands Bitkom steigen die Gesamtausgaben für KI-Software, Dienstleistungen und Hardware in diesem Jahr um fast die Hälfte auf 28,7 Milliarden Euro an. Das liegt vor allem an der generativen KI. Dazu gehören auch Anwendungen wie ChatGPT, Claude oder Gemini. Die Ausgaben in diesem Teilbereich verdoppeln sich voraussichtlich auf 11,5 Milliarden Euro. In der letzten Woche hatten sich mehrere große KI-Firmen dafür ausgesprochen, die Entwicklung zu bremsen. Die Bielefelder Schaustellerfamilie Schneider ist nach dem tödlichen Unfall an ihrem Freefall Tower Hangover auf dem Münchner Oktoberfest geschockt. Zu dem Vorfall kann sie noch nichts sagen, heißt es in einer Pressemitteilung. Die Familie arbeite aber eng mit der Polizei zusammen, um zu klären, wie es dazu gekommen ist. So etwas sei zuvor noch nie passiert. Ob das Fahrgeschäft wieder öffnen kann, wisse man noch nicht. Gestern Abend war ein 52-jähriger Mitarbeiter dort gestorben. Er wurde im Gefahrenbereich von einer Gondel getroffen. Nach dem Besuch eines bekannten Clan-Mitglieds auf einer Wahlparty in Berlin steht die Linke erneut wegen Kontakten zur Familie Remo in Kritik. Der linken Bundestagsabgeordnete Ferah Kocak hat dem Remo-Sohn in einer Chatnachricht um die Verbreitung einer Bundestagsrede gebeten. Das bezeichnet er als Fehler und bittet um Entschuldigung. Kocak will sich zunächst zurückziehen, von einem Rücktritt ist aber keine Rede. Backen macht Freude, das zeigt die aktuelle Dr. Oetker Back-Studie. Fast 4/5 der Backenden backen gerne, um anderen eine Freude zu machen. Vor allem in der jüngeren Generation hat das Backen einen hohen Stellenwert. 73% der Gen Z sagen, dass zusammen Backen oder selbstgebackenes Teilen Menschen verbindet. Weiter kann gut die Hälfte der Backenden beim Backen abschalten und Stress abbauen. Insgesamt haben fast 70% der Befragten angegeben, mindestens einmal im Jahr zu backen. Das Beteler Haus Sonnig kann sich über eine Spende von 6.000 Euro freuen. Das Geld ist bei der Tombola des Kunstgewerbemarkts in Bethel im letzten Jahr zusammengekommen. Das teilt Bethel mit. Mit der Spende werde in der Einrichtung für Menschen mit geistiger Behinderung ein neues Kreativangebot geschaffen. Schon seit 25 Jahren unterstützt der Kunstgewerbemarkt die Einrichtungen in Bethel. Insgesamt haben die Ehrenamtlichen vor allem durch die Tombolas schon über 100.000 Euro gespendet. Der Markt findet in diesem Jahr am 17. und 18. Oktober statt.
4: Jo, der Dienstag hält's auch bis zum Abend durch. Für uns Sonne, Wolken und 18 Grad. Bereit regnen wird's die Woche wohl nur mal Mittwochabend und am Donnerstag was. Vor allem Freitag und am Wochenende, da wird's richtig schön und sonnig. Sonntag bis zu 23 Grad.
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4: Eine Müllverbrennungsanlage am Schelbmilser Weg. Da wird im Moment geblitzt. Und außerdem immer noch die Maschinen auf der Westerenger Straße, Herforder und Eckendorfer.
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4: Mahlzeit zusammen. Wir sind Roxane Brockschnieder
5: und Lara Beckhardt.

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1: Gibt's eigentlich einen Hygienebeauftragten im Fitnessstudio? Kerder, legen ja die meisten alles ab, was sie irgendwann mal gelernt haben. Also direkt vom Affenfelsen an die Hantelbank. Ich bin vom Muskelaufbau direkt in den Immunsystemaufbau übergegangen. Ja, an einer Hantel findest du ja mehr Viren als auf dem Lebendtiermarkt in Wuhan. Da wird die komplette Körperhygiene von den eigenen vier Wänden in die Fitte outgesourced. Ich lag da gerade auf so einer Yogamatte, hab ums Überleben gekämpft. Und kein Meter von meiner Rübe puppelt sich da irgendeine Influencerin die Flusen aus den Füßen. In der Umkleide, da wurde es erst richtig wild. Ne? Da wurde sich rasiert, die Nägel geschnitten und alles ausgedünstet, weil keine Miete zahlt. Ich bin da durch eine Wolke Schweißproteinfurz gegangen, überdeckt mit Brun und Nani for Man. Ich war völlig benebelt von dem Dunst. Auf einmal bombe ich unfreiwillig das Fotoshooting vom Ganzkörperspiegel vom Bodybuilder-Verein Herne Süd. Hast ja gar keinen Bock mehr. Und dann gehst du nach Hause und irgendwie fühlst du dich ja trotzdem unfitter als vorher, weil Selbstzweifel, die haben ja keine Inkubationszeiten. Die haben bei mir direkt zugeschlagen. Und als ich mich wieder aufrappeln wollte, wieder hinzugehen, da hat dann der grippale Infekt bei mir angeklopft, den ich mir von irgendeinem Gerät abgewischt habe. Also immer dran denken, Leute. Regeneration ist extrem wichtig. Und wenn ich die richtig beherrsche, gehe ich auch wieder ins Fitnessstudio.
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Radio Bielefeld, hier Blitzer und Verkehr mit Blitzern auf der Westerenger Straße, Herforder und Eggendorfer und einer Müllverbrennungsanlage am Schelpnitzer Weg blitzen sie auch. So, Somebody's Watching Me, schon gestartet jetzt von Rockwell. Und ja, da singt Michael Jackson. Rockwell und er waren nämlich Schulfreunde. Er lud in den Studio ein, den Jackson, um den Refrain dort zu übernehmen. Gesagt, getan. Ein Mega-Erfolg für Rockwell, blieb's der Einzige.

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8: Ab nun mit Dirk Schlüter.
9: Einen wunderschönen guten Tag.
8: Mein Name ist Roxane Brockschneider. Wir wollen jetzt kein Bashing von bestimmten Autofahrern betreiben. Und nein, diesmal sind auch gar keine Lipper gemeint. Aber irgendwie überrascht die folgende Meldung zu Porsche-Fahrern dann doch nicht so ganz.
9: Ja, manche Klischees stimmen ja möglicherweise doch. Fragezeichen. Porsche-Fahrer fallen auf jeden Fall überdurchschnittlich oft durch Verkehrsverstöße auf. Das zeigt eine aktuelle Auswertung des Vergleichsportals Verivox. Wer einen Porsche fährt, hat demnach zu 71% häufiger Punkte in Flensburg als der Durchschnitt. Auf Platz 2 folgen Fahrer von Range Rovern mit 29 und Tesla-Fahrer mit 26%.
8: Und du hast noch Autostatistik, noch mehr für uns ohne Porsche diesmal, ne?
9: Ja, die Zahl der E-Autos in der EU hat nämlich einen Höchststand erreicht. Nach Angaben des Europäischen Statistikamtes war im vergangenen Jahr jedes 6. neu zugelassene Fahrzeug ein E-Auto. Dänemark liegt EU-weit mit fast 70% E-Auto-Neuzulassungen an der Spitze, Deutschland mit rund 30% im Mittelfeld. Die Taskforce zu den Spritpreisen verteidigt den Tankrabatt. Es gehe darum, möglichst viele Menschen möglichst schnell zu entlasten, so der SPD-Politiker Zorn, der die Taskforce leitet. Er räumte aber auch Schwächen der Maßnahme ein, etwa weil nach dem Gießkannenprinzip entlastet werde. Am Ende sei das aber besser als gar nichts zu tun, sagte er. Nach dem Brand am Aldi-Markt an der Thunkuhle in Bethel ermittelt die Bielefelder Polizei wegen des Verdachts auf Brandstiftung. In der vergangenen Nacht hatten dort im Bereich der Warenannahme 2 Müllcontainer gebrannt. Der Rauch zog bis in den Verkaufsraum. Der Schaden liegt nach ersten Schätzungen im hohen 5-stelligen Bereich. Die Polizei sucht 3 Männer, die am Brandort gesehen wurden. Ab nächstem Montag läuft in Bielefeld die Anmeldung für die Grundschulen im Schuljahr 2027-28. Schulpflichtig sind alle Kinder, die bis zum 30. September 2027 6 Jahre alt werden. Eltern sollten vor der Anmeldung einen Termin mit dem Schulbüro ihrer Wunschschule vereinbaren. Weitere Infos gibt's auf bildung-in-bielefeld.de. Die Gräfinghagener Straße in Lemmershagen ist jetzt wieder freigegeben. Sie war nach den starken Regenfällen zum Jahreswechsel 2023-24 ähnlich wie die Bodelschwing- und die Seelhausenstraße stark beschädigt worden und musste saniert werden. Nachdem sie zunächst nur geschottert wurde, konnte jetzt eine neue Asphaltdecke aufgebracht werden. Die Gräfinghagener Straße gehört zum überregionalen Fahrradroutennetz und kann jetzt wieder von allen Radlern genutzt werden.
8: Bei bestem Wetter.
9: Denn aktuell passt das wohl, ne?
8: Trocken, genau, ja, würde ich sagen, ne? Also vielleicht ein Jäckchen drüber, wenn man da mit dem E-Bike unterwegs ist. Ist ja doch ein bisschen frischer, ne? Mit dem Gegenwind.
9: Aber dann in die Ecke raus. Eine schöne Tour auf jeden Fall da in die Ecke raus. Ne? Das ist rüber nach Oerlinghausen, vielleicht auf den Tönsberg. Prima, kann man schön fahren.
8: Ich höre, da spricht jemand aus Erfahrung. Ja,
9: ein bisschen.
8: Wir gucken auf das Wetter der nächsten Tage. Also Mittwochabend und Donnerstag, da wird es mal was regnen. Sonst bleibt es trocken die Woche. Und am Freitag und auch übers Wochenende schön sommerlich bis zu 23 Grad.
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8: Also wenn was ist, Staustörung, ihr könnt immer anrufen 08000 800 300. Ich weiß im Moment von diesen 4 Blitzern, festgetackert stehen die immer noch auf der Westerenger Straße, Herforder bei der Feuerwache Eckendorfer bei den Heper Fichten. Und an der Müllverbrennungsanlage steht auch noch einer.
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0: Radio Bielefeld Blitzer und Verkehr hier mit den Blitzern auf der Westerenger und Herforder Straße, Eckendorfer bei den Heber Fichten und auf dem Schelbnilser Weg. Bettina hustet sich hier gerade schon ins Studio. Du hast Schnuppe.
1: Nee, das ist alles schon wieder gut, weißt du, wenn das so abklingt.
0: Nein, du hast Schnuppe.
1: Gehabt.
0: Jetzt läuft mir
1: jetzt habe ich Rücken.
0: Irgendwas ist ja immer, ne? Also eine Blutspur hinter sich herziehen wird Bettina gleich
1: bis gleich, ja.
0: Weitermachen. Leg dich noch was hin, Bettina.

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4: Wir starten mit euch in den Nachmittag. Ich bin Bettina Wittemeyer.
5: Ich bin Dirk Slüter, guten Tag.
4: Und wir sind live und in echt wirklich hier im Studio am Süsterplatz in der Bielefelder Altstadt.
5: Ja, uns gibt's wirklich aus Fleisch und Blut und nicht nur aus Einsen und Nullen.
4: Muss man vielleicht mal sagen, dass ihr natürlich mit Radio Bielefeld noch ein echt handgemachtes, also von Bielefelder Menschen live gemachtes Lieblingsradio hört. Mhm. Auch in den Nachrichten natürlich. Denn in Deutschland wird immer mehr in künstliche Intelligenz investiert.
5: Ja, nach Berechnungen des Digitalverbands Bitkom steigen die Gesamtausgaben für KI-Software, für Dienstleistungen und Hardware im laufenden Jahr um fast die Hälfte auf dann rund 29 Milliarden Euro. Mehr dazu von Fiona Reinhardt.
6: Haupttreiber des Booms ist die sogenannte generative KI. Dazu zählen Anwendungen wie ChatGPT, Claude oder Google Gemini. Die Ausgaben verdoppeln sich hier laut Bitkom dieses Jahr voraussichtlich auf 11,5 Milliarden Euro. Entsprechende Anwendungen würden mittlerweile branchenübergreifend und in Betrieben jeder Größe genutzt. Zum einen, um Prozesse zu beschleunigen, zum anderen, um Produkte zu verbessern. Ein Ende dieses Aufwärtstrends ist nach Einschätzungen der Analysten nicht in Sicht. Für das kommende Jahr prognostizieren sie für Deutschland ein weiteres Marktwachstum um 40%.
5: Nach der schmerzhaften Niederlagenserie der CDU bei den letzten drei Landtagswahlen berät die Bundestagsfraktion der Union heute mit Kanzler Merz über die Konsequenzen. Sachsens Ministerpräsident Kretschmer forderte von seiner Partei eine schonungslose Analyse und einen Neustart. Das habe auch etwas mit Personen zu tun, sagte er im MDR. Auch Thüringens Ministerpräsident Vogt nannte das Wahlfiasko einen historischen Wendepunkt. Nötig sei nun eine Generalinventur der Berliner Regierungspolitik. So Vogt. Die Bundesregierung plant erneut einen Tankrabatt. Der wurde vom Kabinett nun auf den Weg gebracht. SPD-Fraktionsvize Zorn verteidigte die Maßnahme gegen Kritik. Sie würde nicht viel bringen. Schon im Mai und Juni gab es ja für zwei Monate einen Tankrabatt. Damals sind die Preise zwar spürbar gesunken, doch die Mineralölkonzerne haben den Rabatt nicht vollständig an Autofahrer weitergegeben. Das befürchten Kritiker auch diesmal. Nächsten Montag startet die Anmeldephase für das kommende Schuljahr an den Bielefelder Grundschulen. Schulpflichtig sind alle Kinder, die bis zum 30. September nächsten Jahres 6 Jahre alt werden. Eltern können grundsätzlich eine Wunschschule wählen, sollten aber vorab einen Termin mit dem jeweiligen Schulbüro vereinbaren. Wenn eine Schule mehr Anmeldungen als Plätze hat, werden Kinder aus dem näheren Umfeld in der Regel bevorzugt. Mehr Infos zur Grundschulanmeldung gibt's auch online auf bildung-in-bielefeld.de. In Herzogenaurach bereitet sich Jürgen Klopp mit dem ersten Schwung von Nationalspielern auf seine Premiere als Bundestrainer vor. Übermorgen geht's in Amsterdam gegen die Niederlande. Am Vormittag haben sich drei der Neulinge den Fragen der Journalisten gestellt. Verteidiger Max Rosenfelder vom SC Freiburg freut sich auf den neuen Klopp-Fußball.
7: Ja, ich glaube, er ist ja schon sehr bekannt für seine Art und Weise, wie er Fußball spielen will, mit hohem Pressing, mit sehr, sehr viel Energie und Power. Ich habe damals auch gerne Liverpool geschaut, einfach noch wegen der Art und Weise. Und ich sehe mich selber auch in dem Fußball wieder. Von daher, glaube ich, passt das ganz gut.
5: Heute Nachmittag bittet Jürgen Klopp zum ersten Training. Morgen geht's dann nach Amsterdam. Das erste Spiel in der Nations League ist am Donnerstagabend übrigens bei RTL zu sehen.
4: Gucken wir, glaube ich, alle oder zumindest sehr viele. Wobei ich sagen muss, so die letzten Länderspiele habe ich immer gedacht, ach ja, Gott, ob du es siehst oder nicht.
5: Ja gut, das letzte Länderspiel war das WM-Spiel, wo wir rausgeguckt, das haben wir auch alle geguckt.
4: Ja.
5: Aber sonst ist es ja schon so eine Geschichte. Aber ich glaube, dass Jürgen Klopp, der hat ja auch tolle Worte gefunden bei der Pressekonferenz.
4: Ja, absolut.
5: Also wenn einer das jetzt irgendwie gerade so ein bisschen gerade biegen kann, dann sage ich auch, ist es Jürgen Klopp. Also ich habe da schon großes Vertrauen.
4: Bin ich ganz bei dir. Wir werden Donnerstagabend gucken, auf jeden Fall. Schauen jetzt aufs Radio Bielefeld Wetter. Es bleibt heute Nachmittag freundlich. Werte um 18 Grad. In der Nacht kühlt es sich bis auf 7 Grad ab. Morgen wird es dann ähnlich mit mehr Wolken als Sonne. Und das Wochenende wird noch mal richtig schön mit bis zu 23 Grad.
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4: Um 2:04 gibt es weiterhin die bekannten Blitzermaschinen. Mann, die sind aber auch hartnäckig. Eggendorfer Straße, Höhe Hepper-Fichten, Herforder Straße in Nähe der Feuerwache Nord und Westerenger Straße in Jöllenbeck.
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4: Ich bin mit Tina Wittemeyer.
5: Und ich bin Dirk Slüter. Schön, dass ihr dabei seid.
4: Wir beginnen ja die Woche der Wiederbelebung. Ganz wichtiges Thema, deshalb bei uns auch regelmäßig dieser Tage Thema. Ich muss ganz ehrlich sagen, ich glaube, ich hätte Manschetten, wenn ich in so eine Situation käme.
5: Aber bin ich bei dir, aber wir haben ja heute Morgen schon gelernt, du kannst gar nichts falsch machen.
4: Genau.
5: Ich glaube, das ist das Entscheidende. Ne? Also auch wenn man so ein bisschen Sorge hat, nee, nichts machen ist schlechter als irgendwas zu tun.
4: Genau.
5: Und das ist, glaube ich, auch eine wichtige Botschaft.
4: Absolut. Hat mir gerade noch mal eine Krankenschwester gesagt, was kann passieren? Eine Rippe brechen, bricht bei uns auch, sagt sie. Also machen müsst ihr was. Da hilft uns tatsächlich Musik, damit wir uns trauen, in dem richtigen Rhythmus auch zu reanimieren. Da haben wir ein paar Songs rausgesucht, die das machen. Die spielen wir gleich, gegen 7:15.
5: Ich freue mich auf Coco Jumbo.

0: Ernst & Boone, Beautiful Things um 14:15. Mit Radio Bielefeld geht es durch den Dienstagnachmittag. Wir befinden uns in der Woche der Wiederbelebung. Mit dem Thema beschäftigen wir uns deshalb auch jeden Tag dieser Woche hier bei Radio Bielefeld. Und wenn es einen Song gibt, den wir generationsübergreifend wirklich als den Song für eine Herzdruckmassage kennen, dann ist es dieser hier. Passt rhythmisch und thematisch, Staying Alive von den Bee Gees. Aber er ist bei weitem nicht der einzige Song. Es gibt noch viele mehr, auch modernere Songs, die rhythmisch passen. Und Radio Bielefeld-Reporterin Silvana Gräper hat einige von den Songs für euch zusammengetragen.
1: Die Herzdruckmassage hat einen Beat.
0: Und das ist nicht nur Staying Alive,
1: sondern auch Tell Me What You Want, What You Really, Really Want. Tatsächlich sind die Spice Girls mit Wannabe ein echter Lebensretter. Genauso wie zwei Hits von Lady Gaga.

0: Pokerface oder Just Dance sind beides gute Takthalter, sagt die American Heart Association. Das ist eine große US-Herzorganisation. Bei einer Herzdruckmassage passen nämlich am besten Songs mit rund 100 bis 120 BPM. Sodass wir animiert werden, 100 bis 120 Mal die Minute im Takt zu drücken. Wichtig, sie müssen möglichst gleichmäßig im Rhythmus und im Kopf der Leute sein. Wie Call Me Maybe oder auch Beat It von Michael Jackson. Ähnlich ist es bei Beyoncé. Oder dem Sommersong aus dem letzten Jahr. Golden von Hunter X.
1: Eigentlich gar nicht so schwer, ne? Wir merken uns einen Song, das reicht. Macht auch der Kollege Timo Teichler. Der ist nämlich morgen früh beim Weltrekordversuch Reanimation im Klösterchen und meldet sich live. Radio Bielefeld einschalten, gleich nach dem Wachwerden.

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6 vor halb 3, Radio Bielefeld, Blitzer und Verkehr. Aktuell keine größeren Staus oder Störungen gemeldet. Wenn ihr was seht, sagt gerne Bescheid, zum Beispiel über die kostenlose Radio Bielefeld-App oder klingelt durch über unsere Hotline, die 08800 300, auch die natürlich kostenlos. Geblitzt wird Eckendorfer Straße, Höhe Heperfichten, an der Herforder Straße, in Nähe der Feuerwache Nord und Westerenger Straße in Jöllenbeck.

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6: Hat der Dirk heute Nachmittag. Grüß dich.
7: Guten Tag.
6: Es ist XXL-Länderspielpause. Wir haben vorhin schon über das Debüt von Kloppo übermorgen in der Nations League in Amsterdam gesprochen. Aber auch sonst produziert der Fußball ja immer Nachrichten. Borussia Mönchengladbach hat einen neuen Trainer.
7: Genau, Alexander Blessin ist neuer Cheftrainer der Gladbacher. Der 53-Jährige übernimmt den Job beim Tabellenletzten der Fußball-Bundesliga und erhält einen 2-Jahres-Vertrag. Der frühere St. Pauli-Coach soll morgen offiziell vorgestellt werden. Auch nach der Niederlagenserie der CDU bei den 3 letzten Landtagswahlen steht die Bundestagsfraktion der Union hinter Bundeskanzler Friedrich Merz. Das ist zumindest die Einschätzung der neuen Fraktionsmanagerin Katharina dos Santos-Vinz. Der Kanzler habe die volle Rückendeckung der Unionsfraktion, sagte sie vor einer Sitzung der Bundestagsfraktion. CSU-Landesgruppenchef Alexander Hoffmann wurde nicht ganz so deutlich auf die Frage der Rückendeckung für Merz. Ab nächstem Montag läuft in Bielefeld die Anmeldung für die Grundschulen im Schuljahr 2027-28. Schulpflichtig sind dann alle Kinder, die bis zum 30. September nächsten Jahres 6 Jahre alt werden. Eltern sollten vor der Anmeldung einen Termin mit dem Schulbüro in ihrer Wunschschule vereinbaren. Weitere Infos gibt's auf bildunginbielefeld.de. Die Mitgliedstaaten der Europäischen Union verhandeln noch immer über eine Verlängerung der Sanktionen gegen Russland. Am Morgen kamen die Botschafter der 27 Staaten zu einer neuen Sitzung zusammen. Wenn es keine Einigung gibt, laufen die Sanktionen gegen 3000 Personen, Einrichtungen und Unternehmen in der kommenden Nacht aus. Auf der Bechterdisser Straße laufen aktuell zwischen Evenhauser und Dingerdisser Straße Baumpflegearbeiten. Deshalb regelt dort bis voraussichtlich Donnerstag eine Baustellenampel den Verkehr. Freie Fahrt in beide Richtungen herrscht dagegen jetzt wieder auf der Quellerstraße zwischen Quelle und Steinhagen. Hier sind die Bauarbeiten beendet. Ein aufmerksamer Bankmitarbeiter hat eine Rentnerin gestern davor bewahrt, Opfer eines Betrugs zu werden. Die Frau wollte 7.400 Euro wegen einer angeblich offenen Urlaubsrechnung auf ein Konto in Litauen überweisen, wozu sie ein unbekannter Anrufer zuvor aufgerufen hatte. Der Bankmitarbeiter informierte daraufhin die Angehörigen der Seniorin. So konnte der Schaden verhindert werden.
6: Sehr aufmerksam.
7: Guter Mann.
6: Ja. Schauen wir aufs Radio Bielefeld. Wetter sieht ganz schön aus draußen wieder, ne? Sonne und Wolken und angenehm mit Werten um 18 Grad heute Nachmittag. Regen ist tagsüber erstmal nicht in Sicht, vielleicht in der Nacht von morgen auf übermorgen, aber da tut uns das ja nicht weh. Ansonsten die ganze Woche Sonne, Wolken, mal mehr, mal weniger Sonne bei Werten zwischen 17 und 19 Grad. Und am Wochenende soll es noch schöner werden mit Spitzenwerten von 23 Grad.
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6: 3:30, Radio Bielefeld, Blitzer und Verkehr. Da steht ja bei uns auf der Seite immer noch die gesperrte Queller Straße. Sagst du, kann ich jetzt rausnehmen. Ne?
7: Kannst
6: alles
7: du machen,
6: geregelt.
7: Ja.
6: Das mache ich doch gleich mal. Geblitzt wird aber weiterhin durch die Maschinen Eckendorfer Höhe Heper Fichten, Herforder Höhe Feuerwache Nord und Westerenger Straße in Jöllenbeck.
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7: Und Dirk Slüter.
6: Ja, bald ohne den Ballauf. Der geht nämlich in Rente. Finde ich irgendwie ein bisschen schade.
7: Der Kölner Tatort wird auseinandergerissen.
6: Ja.
7: Denn Freddy Schenk macht weiter, glaube
6: genau,
7: ich.
6: Genau, ne? Der macht weiter. 30 Jahre haben sie zusammen ermittelt. Aber der Behrendt hat gesagt, nee, also jetzt 30 Jahre, 100. Tatort dann, nächstes Jahr im Herbst, der ausgestrahlt wird. Jetzt gehe ich in Rente. Kann man auch verstehen.
7: Ich glaube auch, irgendwann ist so eine Geschichte, auch wenn es erfolgreich läuft, auch irgendwie auserzählt.
6: Ja,
7: ne?
6: Aber ich bin gespannt, wen kriegt der Bär als Schenk, der wohl an die Seite. Sehr spannend.
7: Keine
6: Aber
7: Ahnung.
6: Auf jeden Fall wird er sich jemanden neuen suchen müssen. Wir halten euch da, euch Tatort-Fans, natürlich auf dem Laufenden. 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

0: 20 vor 3, die Spice Girls Wannabe bei Radio Bielefeld. Atze ist zum Glück ja so gar nicht schüchtern, ne? Auch nicht, was Geburtstagsgeschenke angeht.
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3: Ja, nee, ist klar.
4: Leute, ich habe ja bald Geburtstag. Ob ich da wohl auch einen Ferrari krieg? Wahrscheinlich nicht, weil Heidi Klum ist nicht meine Mutter und Tom Kaulitz ist nicht mein Stiefvater. Ey, was eine Nummer, oder? Habt ihr das mitgekriegt? Tom hat vor 3 Jahren beim Mario Kart zocken gegen Stiefsohn Henry verloren. Die Wette war, gewinnt Henry, kriegt er einen Ferrari zum 21. Geburtstag. Gewinnt Tom, muss Henry 3 Jahre auf Videospiele verzichten. Also hat Tom Ferrari F430 ersteigert. Günstig. Für $152.000. Dummerweise war sein Bruder Bill mit bei der Versteigerung und hat anschließend dann noch bei einem uralten Ford Bronco für knapp $260.000 zugeschlagen. Ja, wenn der Schnapper den Schnapper schnappt, oder? Hätte er mal vorher Ralf Schumacher gefragt. Aber was macht denn jetzt so ein 21-Jähriger ohne Fahrpraxis mit einem 500 PS Ferrari? Einparken üben, wenden in 3 Zügen, Schulterblick. Mann ey, der Henry saß doch bis letzte Woche noch auf seinem Bobbycar und jetzt fährt er mit dem Ferrari durch den McDrive in Los Angeles. Das ist doch auch scheiße. Da musst du aussteigen, um an die Sprechanlage zu kommen. Vorher muss man den ADAC anrufen, weil du auf den Bremshügeln aufgesetzt hast. Gut, dass die Karre ein Cabrio ist. Da können sie ihm das Happy Meal von oben ins Auto werfen.
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Mal wieder schön, Taylor Swift. Wir schauen auf die Straßen, Radio Bielefeld, Blitzer und Verkehr. Weiter die Maschinen an der Eckendorfer Straße, Höhe Hepperfichten, Westerenger Straße in Jöllenbeck und Herforder Straße beidseits, Höhe Feuerwache Nord. Fahrt gut!

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5: Weiter mit Dirk Schlüter.
6: Guten Tag.
5: Und Bettina Wittemeyer, grüße euch. Auch zwei Tage danach, Dirk, hallen die Wahlen in Mecklenburg-Vorpommern und Berlin weiter nach. Ne? Besonders die Auswirkungen auf die Regierungskoalition.
6: Ja, und die SPD will die Reformvorhaben zumindest nochmal überdenken. Die Ergebnisse der Landtagswahlen müssten ein Warnsignal für die Bundesregierung sein, so die stellvertretende Parteivorsitzende Midyatli. Die Menschen hätten den Eindruck, dass die Reformen bei ihnen überwiegend als Kürzung ankommen. Ähnlich hatte sich auch die SPD-Ministerpräsidentin des Saarlands, Rehlinger, geäußert. Kanzler Merz will an den Reformvorhaben aber festhalten. Er berät heute mit der Unionsfraktion über den Kurs für die kommenden Monate. Der linken Bundestagsabgeordnete Kocak aus Berlin-Neukölln will sich nach Berichten über Kontakte zur organisierten Kriminalität zunächst zurückziehen. Auslöser sind veröffentlichte Chatnachrichten zwischen Kocak und einem Sohn des Remo-Clan-Chefs. Kocak erklärte, es sei nicht zu rechtfertigen, dass Mandatsträger Kontakte zu Personen pflegen, die der organisierten Kriminalität zugerechnet werden. Dass er den Remo-Sohn um die Verbreitung einer Bundestagsrede gebeten habe, bezeichnete er als Fehler. Nach dem tödlichen Unfall an einem Freefall-Tower auf dem Münchner Oktoberfest ist noch unklar, wie es mit dem Fahrgeschäft weitergeht. Die Betreiberfamilie Schneider, die ursprünglich aus Bielefeld kommt, betonte in einer Mitteilung, sie könne noch nichts zu dem Vorfall sagen und dazu, wie es für den Hangover auf der Wiesn weitergeht. Aus München berichtet Helen Martin für Radio Bielefeld.
7: Die Familie, die das Fahrgeschäft betreibt, ist geschockt. Genaueres zum Vorfall könne man aber nicht sagen. Es ist also unklar, wie es für den Freefall Tower weitergeht. Der Betreiber arbeitet laut eigener Aussage eng mit Polizei und Staatsanwaltschaft zusammen. Ein 52-jähriger Mitarbeiter war gestern nach einem Unfall im Krankenhaus gestorben. Er hatte sich wohl in einem gesperrten Bereich aufgehalten und war von einer Gondel des Fahrgeschäfts getroffen worden.
6: Der Hangover steht auch alle zwei Jahre auf dem Bielefelder Leineweber-Markt. Die Stadt Bielefeld hat im vergangenen Jahr für jeden Euro, den sie als Verbandsabgabe an den Landschaftsverband Westfalen-Lippe gezahlt hat, rund 2,50 Euro an Leistungen zurückbekommen. Insgesamt waren das etwa 374 Millionen Euro, zum Beispiel für Menschen mit Behinderungen, Förderschulen, inklusive Kitas, Jugendhilfe und Kultur. Die SPD im LWL betont, dass diese Angebote für viele Menschen wichtig seien und verlässlich gesichert werden sollten. Gleichzeitig müssten aber auch die Kosten für die Kommunen im Blick bleiben und Einsparungen, etwa bei Verwaltung und Digitalisierung, geprüft werden. Entscheidend sei, dass die Leistung den Menschen in Bielefeld konkret helfen und bezahlbar bleiben. Auf der Bechtheitesser Straße laufen aktuell zwischen Evenhauser und Dingerdesser Straße Baumpflegearbeiten. Deshalb regelt dort bis voraussichtlich Donnerstag eine Baustellenampel den Verkehr. Die Dingerdesser Straße ist seit gestern Abend wegen eines Wasserrohrbruchs in Höhe Frohrdesser Straße gesperrt, wahrscheinlich bis Mitte Oktober. Freie Fahrt in beiden Richtungen herrscht dagegen jetzt wieder auf der Quellerstraße zwischen Quelle und Steinhagen. Hier sind die Bauarbeiten beendet.
5: Was für eine schöne Nachricht. Damit zum Radio Bielefeld Wetter. Es ist schön, 19 Grad haben wir, die Sonne scheint heute Nachmittag. In der Nacht wird es aber frisch mit Tiefstwerten von 6 Grad. Morgen auch wieder 9 Sonnenstunden angekündigt, bei Werten wie heute. Der Donnerstag startet auch richtig schön, nachmittags ist es bedeckt, es wird deutlich windiger. Und da kann am Nachmittag mal ein Schauer runterkommen, aber der Freitag schon wieder klasse. Ganz viel Sonne bei 18 Grad und Stand jetzt knacken wir dann am Wochenende auch nochmal die 20 Grad Marke.
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5: Geblitzt wird weiterhin Eckendorfer Straße, Höhe Heperfichten, Herforder Straße in Nähe der Feuerwache Nord und Westerenger Straße in Jöllenbeck. Und ihr habt es gerade von Dirk gehört, denkt dran, gleich im Feierabendverkehr. Dingerdisser Straße gesperrt, Höhe Frohrdisser Straße wegen eines Wasserrohrbruchs.
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5: Dirk Schlüter hat die Nachrichten.
6: Guten Tag, und Bettina Wittemeyer steht auf der anderen Seite, genau, und drückt die Knöpfe.
5: Das ist so. Und wir freuen uns über ganz viele Wackelpeter-Wünsche von euch Kids, die ihr uns eingesprochen habt. Die sind wirklich so wunderschön, was ihr euch da alles wünscht für Bielefeld. Die nächsten spielen wir gleich schon, gegen Viertel nach.
6: Ich wünsche mir, dass weniger Drogen hergestellt werden, weil die sind ja nicht gut für die Menschen.
5: Ja, kleine Kinder
6: also solche
5: sind
6: Sachen, total, also da geht einem das Herz auf.
5: Absolut.
6: Gleich
5: und
6: wieder.
5: Ja, hört rein.

13 nach 3, ihr hört Radio Bielefeld mit Bettina Wittemeyer am Nachmittag. Es gibt ja die ganz großen Wünsche von Kindern, ne? Also ein Pony oder ein ganz tolles, schickes Fahrrad. Es gibt aber auch die kleineren Wünsche. Und dann noch nicht mal für sich selbst, sondern für uns alle in der Stadt, da wo wir leben, also für Bielefeld. Und auch nach diesen Wünschen hatten wir auf unserem Kinderfest im Ravensberger Park auf sich selbst, sondern für uns alle in der Stadt, da wo wir leben.

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Gleiche 8:30, Radio Bielefeld. Mit dem Blick auf die Straßen. Die ersten von euch dürfen rein in den Feierabend. Deshalb wird es ein bisschen voller auf den Straßen. Aber ihr habt ja ein schönes Ziel. Geblitzt wird Eckendorfer beidseits, Höhe Hipper Fichten, Herforder in beiden Richtungen, Nähe Feuerwache Nord und Wester Engerstraße statt einwärts im 30er Bereich in Jöllenbeck. Und die Dingerdisser Straße ist in Höhe Frohdisser Straße seit gestern Abend wegen eines Wasserrohrbruchs gesperrt. Und das voraussichtlich noch bis Mitte Oktober.

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9: Und wenn wir fragen würden, Dirk, was macht eigentlich der Landschaftsverband Westfalen-Lippe so?
10: Ja, dann müssten verständlicherweise wohl viele passen. Vielleicht fällt noch dem einen oder anderen ein, dass das Freilichtmuseum in Detmold zum LWL gehört. Aber sonst, was die so machen, wer weiß das schon, wenn er keine direkten Berührungspunkte hat. Ne?
9: Haben wir dabei aber doch alle schon reichlich, auch hier bei uns in Bielefeld. Der LWL zahlt und fördert nämlich ganz viele Einrichtungen, zum Beispiel für Menschen mit Behinderungen, Förderschulen oder auch inklusive Kitas und in der Jugendhilfe.
10: Ja, und auch die Kultur ist eben mit dabei. Mhm. Und für jeden Euro, den die Stadt Bielefeld als Verbandsabgabe an den Landschaftsverband Westfalen-Lippe gezahlt hat im vergangenen Jahr, hat sie 2025 rund 2,50 Euro an Leistungen zurückbekommen. Insgesamt waren das etwa 374 Millionen Euro. Die SPD im LWL hat das jetzt mal ausgerechnet und betont, wie wichtig diese Angebote für viele Menschen seien und dass sie verlässlich gesichert werden sollten. Bayerns Ministerpräsident Markus Söder will den Hauptstadtvertrag neu verhandeln, sollten die Linken künftig in Berlin regieren. Der CSU-Chef begründet das unter anderem mit deren Enteignungsplänen. Erst vergangene Woche war ausgehandelt worden, dass Berlin für seine Hauptstadtfunktion mehr Geld vom Bund für Sicherheit und Kultur bekommt. Angesichts der hohen Energiepreise wirbt Frankreichs Staatschef Emmanuel Macron in Brüssel dafür, europäische Vorgaben für Kraftstoffe vorübergehend zu lockern. In einem Brief an EU-Kommissionspräsidentin Ursula von der Leyen schreibt Macron, kurzfristig könnten so die Import- und Produktionskapazitäten besser genutzt und das Angebot auf dem europäischen Binnenmarkt vergrößert werden. Konkret schlägt Macron vor, Regelungen zur Kraftstoffqualität vorübergehend zu lockern. Borussia Mönchengladbach, aktuell Tabellenschlusslicht in der Fußball-Bundesliga, hat einen neuen Trainer gefunden. Nachfolger von Eugen Polanski wird Alexander Blessin, der Ex-Coach von St. Pauli. Er erhält einen 2-Jahres-Vertrag bei den Gladbachern und soll morgen offiziell vorgestellt werden. Die Gräfinghauser Straße in Lemmershagen ist jetzt wieder freigegeben. Sie war nach den starken Regenfällen zum Jahreswechsel 2023/24 ähnlich wie die Bodelschwing und die Seelhausenstraße stark beschädigt worden und musste saniert werden. Nachdem sie zunächst nur geschottert werden konnte, konnte jetzt eine neue Asphaltdecke aufgebracht werden. Die Gräfinghagener Straße gehört übrigens auch zum überregionalen Fahrradroutennetz und kann wieder von allen Radlern genutzt werden ab sofort. Nach dem Brand am Aldi-Markt an der Tonkuhle in Bethel ermittelt die Bielefelder Polizei wegen des Verdachts auf Brandstiftung. In der vergangenen Nacht hatten dort im Bereich der Warenannahme zwei Müllcontainer gebrannt. Der Rauch zog bis in den Verkaufsraum. Der Schaden liegt nach ersten Schätzungen im hohen fünfstelligen Bereich. Die Polizei sucht drei Männer, die am Brandort gesehen wurden.
9: Und eine Beschreibung von zumindest zwei dieser drei Verdächtigen findet ihr im Polizeibericht auf radiobielefeld.de. Und damit zum Radio Bielefeld-Wetter, das richtig schön ist. Wir bleiben noch ein bisschen drin, auch wenn es draußen richtig klasse ist. Die Sonne scheint bei knapp 19 Grad hier in der Bielefelder Altstadt. In der Nacht ist es zum Teil sternenklar, deshalb wird es mit 6 Grad auch sehr kalt. Morgen 19 Grad in der Spitze, 9 Sonnenstunden. In der Nacht zu Donnerstag vielleicht ein bisschen Regen, ist aber nicht weiter wild. Der Donnerstag selbst bringt uns vormittags Sonne, nachmittags viele Wolken, wieder einen kräftigeren Wind bei 17 Grad. Und da kann dann gegen Abend auch wieder ein bisschen Regen runterkommen.
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9: Freut euch auf den Feierabend bei diesem schönen Wetter. 4:05, Radio Bielefeld, Blitzer und Verkehr. Mit uns geht's durch den Feierabendverkehr und denkt auch an die Blitzermaschinen Eckendorfer Straße, Höhe Heperfichten, Herforder Straße in Nähe der Feuerwache Nord und Westerenger Straße in Jöllenbeck.
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9: Ich bin mit Tina Wittelmeier. Grüß euch.
10: Ich bin Dirk Slüter. Hallo.
9: Und gleich sind unsere Wunscherfüller wieder am Zug gegen 15:45.

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2: Lena, ich grüße dich.
3: Ja, hallo.
2: Wie geht's dir?
3: Mir geht's sehr gut.
2: Ich habe dich gerade von der Arbeit weggeholt, vom Schreibtisch. Was machst du beruflich?
3: Ja, ich habe dieses Jahr eine Ausbildung angefangen als Versicherungskauffrau.
2: Okay, das heißt, du hast auch eine gute Lebensversicherung selber wahrscheinlich.
3: Ja.
2: Weil sonst würdest du dich nicht bewerben für diesen Wunsch einer Heißluftballonfahrt.
3: Oh ja, das wäre wirklich so ein toller Wunsch. Also das ist wirklich ein Traum.
2: Bei dir ist ja die Frage, Traum oder Albtraum, weil eigentlich hast du ja Flugangst.
3: Ja, tatsächlich.
2: Was ist denn los?
3: Ja, da gehen mir immer echt die Beine. Da zitter ich immer, wenn ich ins Flugzeug muss oder so. Also es ist schon immer sehr, sehr kritisch.
2: Okay, und deswegen wünschst du dir dann aber auch direkt gleich eine Ballonfahrt, wo man wirklich dann nur in diesem Korb und dann an der frischen Luft und so. Also das stelle ich mir ja noch viel kribbeliger vor, als ein Flugzeug zu besteigen.
3: Ja, das glaube ich tatsächlich auch. Aber ich möchte das so gerne machen mit meinem Freund.
2: Ist dein Freund schon mal Ballon gefahren, sagt man ja. Das heißt nicht fliegen, es heißt fahren.
3: Nee, tatsächlich noch nicht.
2: Das heißt, ist für euch beide das erste Mal.
3: Ja, genau.
2: Dein Freund und du hast uns geschrieben, ihr seht euch demnächst eine Weile nicht. Was?
3: Ja, genau, weil der geht auf Weltreise 10 Monate.
2: Und dann nimmt er dich nicht mit?
3: Ich kann nicht, wegen meiner Ausbildung. Das würde ich sehr gerne mit.
2: Also dann wäre es ja vielleicht auch ein gutes Trainingslager, mal diese Ballonfahrt zu machen, weil auf so einer Weltreise, vielleicht kommt er ja da auch nochmal in die Gelegenheit.
3: Ja.
2: Ja? Wir reden gar nicht mehr groß drum rum. Wir erfüllen dir diesen Wunsch der Ballonfahrt. Jawohl.
3: Oh, jetzt habe ich richtig Tränen in den Augen. Oh, da freue ich mich sehr drüber.
2: Ihr beide hebt ab in die Lüfte. Und
3: ich kann es gar nicht glauben.
2: Ihr kriegt von uns natürlich den besten Piloten an die Seite, den wir finden können.
3: Oder? Oh, wow. Oh, ich freue mich richtig. Wow.
2: Lena, herzlichen Glückwunsch.
3: Dankeschön, Dankeschön.
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vor vier, Radio Bielefeld. Blitzer und Verkehr, Feierabendverkehr rollt durch unsere Stadt und geblitzt wird weiterhin Eckendorfer, Herforder und Westerenger Straße. Ich bin Bettina Wittemeyer, wünsche euch einen guten Start in den Feierabend.

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0: Unsere Nachrichten nach nur einem Spot.
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4: Rein geht's in den Feierabend mit Bettina Wittemeyer und Dirk Slüter in den News.
5: Schönen guten Tag.
4: Kind, was bist du groß geworden? Den Satz haben wir alle schon mal zu hören bekommen, oder?
5: Ja, ein Klassiker. Aber stimmt ja auch bei vielen Kindern einfach, ne? Einmal nicht hingeguckt, schwupps, ist aus dem süßen Baby schon ein Schulkind geworden.
4: Das stimmt. Und die Einschulung ist dann immer für die ganze Familie natürlich eine große Nummer und eine ganz schöne Umgewöhnung. Und da sollten sich etliche Eltern jetzt auch schon mal drauf einstellen.
5: Ja, wenn ihre Kids nämlich vor Oktober nächsten Jahres schon 6 werden, damit haben sie sich dann nämlich für die Schulpflicht qualifiziert. Und nächsten Montag startet die Anmeldephase für das kommende Schuljahr an den Bielefelder Grundschulen. Eltern können ja grundsätzlich eine Wunschschule wählen, sollten aber vorab einen Termin mit dem jeweiligen Schulbüro vereinbaren.
4: Und alle möglichen Infos zur Einschulung bzw. Anmeldung an den Grundschulen haben wir euch in den Nachrichten auf radiobielefeld.de natürlich verlinkt. Klickt da einfach mal rein.
5: Genau. Was folgt für die CDU aus den Wahlschlappen der vergangenen Wochen? Bundeskanzler und Parteichef Friedrich Merz will weitermachen und die geplanten Reformen durchziehen. Nach den Spitzengremien der Partei stellt er sich am Nachmittag jetzt der Unionsfraktion, also den über 200 Bundestagsabgeordneten von CDU und CSU. Dort ist der Frust groß, doch es gab auch Rückendeckung für den Kanzler, zum Beispiel von CDU-Fraktionschef Thorsten Frey.
6: Ja, der Bundeskanzler hat unsere Unterstützung und ja, ich bin davon überzeugt, dass wir gemeinsam mit der SPD die verabredeten Reformvorhaben auch tatsächlich zügig durchsetzen können.
5: Bei der Rente sei zwar noch Redebedarf, so Frei weiter, er rechnet aber mit einer schnellen Lösung. Alexander Hoffmann, der Vorsitzende der CSU-Landesgruppe, sagte zum Thema Reformen:
7: Die Menschen haben kein Problem damit, dass Reformen stattfinden, aber sie haben ein Problem damit, wenn in einem Bereich Reformen stattfinden und in einem anderen Bereich sich nichts tut, weil eben dann als Antwort kommt, ihr kürzt mit dem GKV-Spargesetz im Bereich der gesetzlichen Krankenversicherung, das betrifft uns, aber eure Ministerien, die werden immer fetter.
5: Ähnlich hatten sich zuvor auch einzelne Mitglieder von Koalitionspartner SPD geäußert. Vor allem beim Thema abschlagsfreie Rente nach 45 Berufsjahren bleibt unter anderem Mecklenburg-Vorpommerns Ministerpräsidentin Manuela Schwesig hart. Die Bundesregierung plant erneut einen Tankrabatt von 17 Cent pro Liter. Der wurde vom Kabinett nun auf den Weg gebracht. SPD-Fraktionsvize Zorn verteidigte die Maßnahmen gegen Kritik. Sie würde nicht viel bringen. Schon im Mai und Juni gab es ja für 2 Monate einen Tankrabatt. Damals sind die Preise zwar spürbar gesunken, doch die Mineralölkonzerne gaben den Rabatt nicht vollständig an Autofahrer weiter. Das befürchten Kritiker auch diesmal. Den Bund kostet der Tankrabatt rund 2,5 Milliarden Euro an Steuereinnahmen. Der durchschnittliche Autofahrer spart im Monat rechnerisch ca. 9 Euro. Ein aufmerksamer Bankmitarbeiter hat eine Rentnerin gestern davor bewahrt, Opfer eines Betrugs zu werden. Die Frau wollte 7.400 Euro wegen einer angeblich offenen Urlaubsrechnung auf ein Konto in Litauen überweisen, wozu sie ein unbekannter Anrufer zuvor aufgefordert hatte. Der Bankmitarbeiter informierte daraufhin die Angehörigen der Seniorin und so konnte der Schaden verhindert werden.
4: Kurz auf. Wir schauen aufs Radio Bielefeld. Wetter immer noch muckelig mit 19 Grad hier in der Bielefelder Altstadt. In der Nacht klart es auf und wird bis zu 6 Grad kalt. Morgen sind uns 9 Sonnenstunden versprochen bei 19 Grad. Donnerstag dann nachmittags bedeckt mit Regenschauern, vormittags noch freundlich. Der Freitag bringt uns wieder den ganzen Tag Sonne, alles bei Werten wie heute.
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4: 4 nach 4, es heißt, der Feierabend ruft, heißt auch, die Straßen werden dementsprechend voller. Denkt dran, dass die Dingerdisser Straße wegen eines Wasserrohrbruchs in Höhe Frohrdisser Straße gesperrt ist, also müsst ihr euch einen anderen Weg suchen. Und geblitzt wird Eckendorfer Straße, Herforder und Wester Enger Straße.
3: Ja.
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4: Mit Bettina Wittemeier
5: und Dirk Schlüter. Schönen guten Tag.
4: Es ist ja Dankeschön-Dienstag bei Radio Bielefeld. In dieser Woche ist auch die Woche der Wiederbelebung und deshalb möchten wir allen Ersthelfern mal Danke sagen. Mit euch zusammen. Dorothee, die hat uns schon eine Sprachnachricht geschickt mit einem wirklich ganz tollen Dankeschön. Hört ihr gleich gegen Viertel nach.

0: Viertel nach vier haben wir es am Dankeschön-Dienstag bei Radio Bielefeld. Ja, und es ist die Woche der Wiederbelebung. Wir beschäftigen uns die ganze Woche über hier bei Radio Bielefeld mit dem Thema, sind morgen zum Beispiel selbst dabei beim Weltrekordversuch Reanimation im Franziskushospital. Da meldet sich Timo Teichler da morgen früh ab 6 schon live. Und passend dazu möchten wir uns bei allen Ersthelfern in dieser Woche bedanken. Egal ob von Polizei, Rettungsdienst, Feuerwehr oder auch bei Menschen, die zufällig irgendwo einfach als Ersthelfer im Einsatz waren.
1: Mein Mann hatte einen schweren Herzinfarkt, der einen Herzstillstand ausgelöst hat. Er hatte dabei das unfassbare Glück, dass es in der Arztpraxis passiert ist. Herr Dr. Bethke und sein Team haben sofort super reagiert und ihn reanimiert, unermüdlich. Und dafür, dass Thomas jetzt überlebt hat und in der Reha auf einem guten Weg ist, wieder gesund zu werden, darüber sind wir so unglaublich glücklich und so unfassbar dankbar. Aus tiefstem Herzen bedanken wir uns bei Herrn Dr. Bethke und seinem Team, bei der Notärztin, den Sanitätern und dem Team in Gilead, die alle dafür gesorgt haben, dass er weiterleben kann. Tausend Dank auf diesem Weg an alle.
0: Tschüss. Dorothee, danke für deine Sprachnachricht. Und wie schön, dass dein Mann Thomas wieder auf dem Wege der Besserung ist. Bitte bestell ihm ganz herzliche Grüße vom ganzen Radio Bielefeld-Team. Wenn ihr auch einem Ersthelfer danken möchtet, so wie Dorothee es gemacht hat, dann schickt uns auch eine Sprachnachricht per WhatsApp an Bielefeld 6x5. Radio Bielefeld ist für euch immer am Puls der Stadt. Jeden Tag, den ganzen Tag. Ja.

8 vor halb 5, Radio Bielefeld. Blitzer und Verkehr, jetzt ist es natürlich dementsprechend voller auf den Straßen. Betrifft wie immer vor allem die Jöllenbecker Herforder Straße, Beckhaus und auch den Ostring stellenweise gerade geblitzt wird. Eckendorfer Beidseits, Herforder Straße in beiden Richtungen und Westerenger Straße in Jöllenbeck stadteinwärts. Ich warte.

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13: Hallo Dirk.
14: Hallo Bettina.
13: Wir haben ja eben schon die Fernsehbilder gesehen, ne, aus Herzogenaurach bei der Nationalmannschaft. Da standen die Spieler im Kreis und einer im Mittelpunkt.
14: Ja, wenig überraschend, Jürgen Klopp. Ja. Auf den neuen Fußballnationaltrainer sind ja im Moment alle Augen gerichtet gefühlt. Die Hoffnungen einer ganzen Fußballnation ruhen auf Kloppo. Mit Teil 1 seines XXL-Kaders bereitet er sich auf sein erstes Spiel vor. Übermorgen geht's ja in der Nations League zum ersten Spiel nach Amsterdam gegen die Niederlande.
13: Sind wir mal sehr gespannt auf die Einschaltquoten bei RTL. Ne? Da gucken bestimmt viele zu. Also ich bin dabei.
14: Können wir mal von ausgehen. Ne? Die Unionsfraktion berät am Nachmittag mit Kanzler Merz über das weitere Vorgehen. Es wird wohl auch darum gehen, ob die Bundesregierung ihren Kurs korrigieren soll. Eine Personaldebatte rund um den Kanzlerposten will die CDU nicht führen. Merz habe die Rückendeckung der Fraktion, hieß es im Vorfeld. Spitzenpolitiker der Koalition wollen am Abend offenbar zu einem vertraulichen Reformtreffen zusammenkommen. Das berichtet die Bild-Zeitung unter Berufung auf CDU-Kreise. Demnach will Kanzleramtsministerin Nina Wagen mit Gesundheitsminister Carsten Linnemann, Arbeitsministerin Bärbel Baas, Finanzminister Lars Klingbeil und Innenminister Alexander Dobrindt unter anderem zu den geplanten Reformen bei Rente, Pflege und Gesundheit noch einmal beraten. Ab nächstem Montag läuft in Bielefeld die Anmeldung für die Grundschulen im Schuljahr 2027/28. Schulpflichtig sind dann alle Kinder, die vor Oktober nächsten Jahres 6 Jahre alt werden. Eltern können grundsätzlich die Grundschule ihrer Kinder selbst auswählen. Weitere Infos gibt's auf bildunginbielefeld.de. Die Mitgliedstaaten der Europäischen Union verhandeln noch immer über eine Verlängerung der Sanktionen gegen Russland. Am Morgen kamen die Botschafter der 27 Staaten zu einer neuen Sitzung zusammen. Wenn es keine Einigung gibt, laufen die Sanktionen gegen 3000 Personen, Einrichtungen und Unternehmen in der kommenden Nacht aus. Auf der Bechtheldesser Straße laufen aktuell zwischen Evenhauser und Dingerdesser Straße Baumpflegearbeiten. Deshalb regelt dort bis voraussichtlich Donnerstag eine Baustellenampel den Verkehr. Freie Fahrt in beiden Richtungen herrscht dagegen jetzt wieder auf der Queller Straße im Bielefelder Süden, zwischen Quelle und Steinhagen, um genau zu sein. Hier sind die Bauarbeiten beendet.
13: Das sind doch immer die schönsten Nachrichten. Wir schauen aus Radio Bielefeld Wetter. Immer noch 18 Grad warm hier in der Altstadt. In der Nacht ist es zum Teil sternenklar, deshalb wird es auch kalt mit Tiefstwerten von 6 Grad. Morgen kriegen wir dann ganz viel Sonne, 19 Grad dazu. Donnerstag mehr Wolken als Sonne, nachmittags vielleicht auch mal ein bisschen Regen, aber groß kälter wird es nicht. Und Freitag sind uns schon wieder 10 Sonnenstunden versprochen.
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13: Hallo Feierabend, um 4:35 heißt auch, der Feierabendverkehr sorgt stellenweise für ein paar Wartezeiten. Aber es geht ja nach Hause oder dahin, wo ihr jetzt noch ein bisschen Freizeit genießen könnt. Eckendorfer Straße steht immer noch die Blitzermaschine in Höhe Heperfichten. Weiterhin auch gemeldet eine von der Herforder Straße, Höhe Feuerwache Nord, und an der Westerenger Straße in Jöllenbeck.
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13: Ich bin Bettina Wittemeyer.
14: Ich bin Dirk Stüter, hallo.
13: Wir haben eben schon Dorothee gehört, die den Lebensrettern ihres Mannes gedankt hat. Er hat überlebt, weil Menschen da waren, die ihn wiederbelebt haben. Eine Herzdruckmassage kann im Zweifel eben Leben retten. Und da können wir uns ganz einfach an Musik orientieren. Unser Thema gleich.

0: Ronan Keating ist das bei Radio Bielefeld. 20 vor 5 schon durch an diesem Dienstag. Nicht warten, sondern handeln. Das ist das Motto, wenn wir auf jemanden treffen, dessen Herz nicht mehr schlägt. Ne? Dann geht es an die Wiederbelebung und die Woche der Wiederbelebung, die findet gerade statt. Was brauchen wir dann? Eine Herzdruckmassage. Um diesen richtigen Rhythmus einzuhalten, hilft uns tatsächlich die Musik. An welchen Songs wir uns da orientieren können, weiß die Kollegin Silvana Gräper.
1: Die Herzdruckmassage hat einen Beat. Und das ist nicht nur Staying Alive, sondern auch Tell Me What You Want, What You Really, Really Want. Tatsächlich sind die Spice Girls mit Wannabe ein echter Lebensretter. Genauso wie zwei Hits von Lady Gaga. Pokerface oder Just Dance sind beides gute Takthalter, sagt die American Heart Association. Das ist eine große US-Herzorganisation. Bei einer Herzdruckmassage passen nämlich am besten Songs mit rund 100 bis 120 BPM. Sodass wir animiert werden, 100 bis 120 Mal die Minute im Takt zu drücken. Wichtig, sie müssen möglichst gleichmäßig im Rhythmus und im Kopf der Leute sein. Wie Call Me Maybe oder auch Beat It von Michael Jackson. Ähnlich ist es bei Beyoncé. Oder dem Sommersong aus dem letzten Jahr. Golden von Hunter X.
0: Einen Song merken und dann sind wir im Zweifel bereit. Ich habe noch einen Hinweis für alle Autofahrer. Es hat einen Unfall gegeben. Paderborner Straße, Stadt auswärts, Höhe A2 mit 4 Autos. Da ist die linke Spur aktiv.

Radio Bielefeld, Blitzer und Verkehr, Paderborner Straße, Stadt auswärts in Sennestadt. Da hat es unter der A2-Brücke einen Unfall gegeben auf der linken Spur. Da staut es sich, geblitzt wird weiter Eckendorfer, Herforder und Westerenger Straße. Und wenn es auf eurem Heimweg liegt, denkt dran, Dingerdisser Straße ist in Höhe Frohdisser Straße in Upsen wegen eines Wasserrohrbruchs gesperrt.

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0: Unsere Nachrichten nach nur einem Spot.
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4: Gerd Walter, Dirk Slüter für euch.
5: Guten Tag.
4: Ich bin Bettina Wittemeyer, grüße euch. Die Bestürzung über den tödlichen Unfall beim Oktoberfest beim Freefall Tower Hangover ist nach wie vor groß. Wie konnte es trotz aller Sicherheitsvorkehrungen dazu kommen? Die Kriminalpolizei, Dirk, die sucht weiter Zeugen und Videomaterial, um den Unfallhergang zu rekonstruieren.
5: Ja, denn technisch war der Hangover, der ja auch alle zwei Jahre auf dem Bielefelder Leinewebermarkt steht, einwandfrei, sagen die Behörden. Die Betreiberfamilie Schneider, die ursprünglich aus Bielefeld kommt, betont in einer Mitteilung, sie könne noch nichts zu dem Vorfall sagen und dazu, wie es für den Hangover auf der Wiesn weitergeht. Aus München berichtet Helen Martin für Radio Bielefeld.
6: Die Familie, die das Fahrgeschäft betreibt, ist geschockt. Genaueres zum Vorfall könne man aber nicht sagen. Es ist also unklar, wie es für den Freefall Tower weitergeht. Der Betreiber arbeitet laut eigener Aussage eng mit Polizei und Staatsanwaltschaft zusammen. Ein 52-jähriger Mitarbeiter war gestern nach einem Unfall im Krankenhaus gestorben. Er hatte sich wohl in einem gesperrten Bereich aufgehalten und war von einer Gondel des Fahrgeschäfts getroffen worden.
5: Fahrgäste waren laut Polizeiangaben übrigens zu keinem Zeitpunkt in Gefahr. Auf der Paderborner Straße in Sennestadt kommt es aktuell stadtauswärts zu Verkehrsbehinderungen in Höhe der A2. Laut Polizei, genau zwischen den Auffahrten, hat es einen Unfall mit mehreren Beteiligten gegeben. Eine Motorradfahrerin wurde dabei leicht verletzt und muss vom Rettungsdienst behandelt werden. Eine Fahrspur ist aktuell gesperrt. Was folgt für die CDU aus den Wahlschlappen der vergangenen Wochen? Bundeskanzler und Parteichef Friedrich Merz will weitermachen und die geplanten Reformen durchziehen. Nach den Spitzengremien der Partei stellt er sich am Nachmittag der Unionsfraktion, also den über 200 Bundestagsabgeordneten von CDU und CSU. Dort ist der Frust groß, doch es gab Rückendeckung für den Kanzler. Mehr dazu von Claudia Wächter.
7: Ja, wir stehen hinter dem Kanzler, sagt CDU-Fraktionschef Frei. Und er glaubt auch, dass man mit dem SPD-Koalitionspartner auf einen Nenner kommt im Reformstreit. Kurz, CDU und auch CSU signalisieren heute trotz Frust und Chaos, wir sind im Arbeitsmodus. Und doch Kanzler Merz will kämpfen, eine Art Neustart hinlegen. Doch manche fragen sich schon, ob er dazu noch die Macht hat und auch die Zeit.
5: Laut Bild-Zeitung treffen sich am Abend diverse Spitzenpolitiker von CDU, CSU und SPD, um im vertraulichen Rahmen über mögliche Änderungen an den geplanten Reformen zu beraten. Die Stadt Bielefeld hat im vergangenen Jahr für jeden Euro, den sie als Verbandsabgabe an den Landschaftsverband Westfalen-Lippe gezahlt hat, rund 2,50 Euro an Leistungen zurückbekommen. Insgesamt waren das etwa 374 Millionen Euro, zum Beispiel für Menschen mit Behinderungen, Förderschulen, inklusive Kitas, Jugendhilfe und Kultur. Die SPD im LWL betont, dass diese Angebote für viele Menschen wichtig seien und verlässlich gesichert werden sollten. Gleichzeitig müssten aber auch die Kosten für die Kommunen im Blick behalten werden und Einsparungen bei Verwaltung und Digitalisierung geprüft. Entscheidend sei aber, dass die Leistungen den Menschen in Bielefeld konkret helfen und bezahlbar bleiben. In Herzogenaurach bereitet sich Jürgen Klopp mit dem ersten Schwung von Nationalspielern auf seine Premiere als Bundestrainer vor. Übermorgen geht's in Amsterdam gegen die Niederlande. Am Vormittag haben sich drei der Neulinge den Fragen der Journalisten gestellt. Verteidiger Max Rosenfelder vom SC Freiburg, der freut sich auf den neuen Klopp-Fußball.
8: Ja, ich glaube, er ist ja schon sehr bekannt für seine Art und Weise, wie er Fußball spielen will, mit hohem Pressing, mit sehr, sehr viel Energie und Power. Ich habe damals auch gerne Liverpool geschaut, einfach noch wegen der Art und Weise. Und ich sehe mich selber auch in dem Fußball wieder. Von daher, glaube ich, passt das ganz gut.
5: Heute Nachmittag hatte Jürgen Klopp zum ersten Training gebeten. Morgen geht's dann nach Amsterdam. Das erste Spiel in der Nations League ist am Donnerstagabend bei RTL zu sehen.
4: Ich schalte ein. Schau mal aufs Radio Bielefeld Wetter. Mit Sonne geht's rein in den Feierabend an diesem Dienstag. Knapp 19 Grad noch hier in der Altstadt. In der Nacht frische 6 Grad. Morgen wieder ganz viel Sonne, 19 Grad. Der Donnerstag, wird nicht groß kälter, aber so ein bisschen wechselhafter. Da kann es nachmittags ein bisschen regnen. Der Freitag bringt wieder ganz viel Sonne.
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4: 4 nach 5 ist es, ihr habt es gerade bei Dirk gehört, Paderborner Straße stadtauswärts. Da hat es in Höhe der A2 einen Unfall gegeben. Die linke Spur ist blockiert. Das staut sich schon zurück bis zur Buschkammstraße. Also wenn möglich, umfahrt das. Dingerdisser Straße ist in Höhe Frohdisser Straße wegen eines Wasserrohrbruchs gesperrt und das voraussichtlich auch länger, bis Mitte Oktober. Und Blitzer stehen Eckendorfer, Herforder und Westerenger Straße.
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4: Weiter mit Bettina Wittemeyer
5: und Dirk Slüter. Hallo.
4: Kommt gut rein in euren Feierabend. I love you.

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18 nach 5, Radio Bielefeld, Blitzer und Verkehr hier mit guten Nachrichten und die kommen von Steffi. Sie meldet Paderborner Straße, Höhe A2 Stadt auswärts, wieder frei, Unfallstelle geräumt, da läuft es wieder. Danke Steffi fürs Bescheid geben. Geblitzt wird weiterhin an der Eckendorfer, der Herforder und der Westerenger Straße.

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15: Mit Dirk Schlüter weiterhin.
16: Guten Tag.
15: Und Dirk, wir wollen jetzt kein Bashing von bestimmten Autofahrern betreiben, aber irgendwie überrascht die folgende Meldung zu Porsche-Fahrern dann doch nicht so sehr.
16: Ja, irgendwie nicht, wobei es natürlich solche und solche gibt, natürlich. Aber Porsche-Fahrer fallen überdurchschnittlich oft durch Verkehrsverstöße auf. Das zeigt eine Auswertung vom Vergleichsportal Verivox. Wer einen Porsche fährt, hat demnach zu 71% häufiger Punkte in Flensburg als der Durchschnitt. Auf Platz 2 folgen Fahrer von Range Rovern und Tesla. Und noch eine Autostatistik, denn die Zahl der E-Autos in der EU hat einen Höchststand erreicht. Nach Angaben des Europäischen Statistikamtes war im vergangenen Jahr jedes sechste neu zugelassene Fahrzeug ein E-Auto. Dänemark liegt EU-weit mit fast 70% E-Auto-Neuzulassungen an der Spitze, Deutschland mit rund 30% im Mittelfeld. UN-Generalsekretär Antonio Guterres hat in New York für mehr Zusammenarbeit in der Welt geworben. Die Risse würden nämlich tiefer, beklagte er zum Auftakt der Generalversammlung der Vereinten Nationen. Militärische Stärke allein sichere keinen Frieden. Das müssten die Supermächte erkennen, so Guterres weiter. Eben hat US-Präsident Trump seine Rede vor der UN genutzt, die USA und vor allem sich selbst zu loben. Spitzenpolitiker der Regierungskoalition wollen am Abend offenbar zu einem vertraulichen Reformtreffen zusammenkommen. Das berichtet die Bild-Zeitung unter Berufung auf CDU-Kreise. Demnach will Kanzleramtsministerin Nina Warken mit Gesundheitsminister Carsten Linnemann, Arbeitsministerin Bärbel Baas, Finanzminister Lars Klingbeil und Innenminister Alexander Dobrindt unter anderem zu den geplanten Reformen bei Rente, Pflege und Gesundheit noch einmal beraten. Borussia Mönchengladbach, aktuell Tabellenschlusslicht in der Fußball-Bundesliga, hat einen neuen Trainer gefunden. Nachfolger von Eugen Polanski wird Alexander Blessin, der Ex-Coach von St. Pauli. Er erhält einen 2-Jahres-Vertrag bei den Gladbachern und soll morgen offiziell vorgestellt werden. Die Gräfinghagener Straße in Lemmershagen ist jetzt wieder freigegeben. Sie war nach den starken Regenfällen zum Jahreswechsel 2023/24 ähnlich wie die Bodelschwing- und Seelhausenstraße stark beschädigt worden und musste saniert werden. Nachdem sie zunächst nur geschottert werden konnte, konnte jetzt eine neue Asphaltdecke aufgebracht werden. Die Gräfinghagener Straße gehört zum überregionalen Fahrradroutennetz und kann wieder von allen Radlern genutzt werden.
15: Wie schön. Kommen wir zum Radio Bielefeld Wetter. Aktuell noch 18 Grad warm hier in der Bielefelder Altstadt. Im Laufe der Nacht kühlt es sich aber bis auf 6 Grad ab. Morgen gibt es viel Sonne, 19 Grad. Donnerstag vormittags freundlich, nachmittags schon ein bisschen regnerisch bei ähnlichen Werten. Freitag soll es wieder richtig schön werden.
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15: 3:30 Radio Bielefeld Blitzer und Verkehr. Kommen wir zu den Blitzermaschinen. Ich habe ja gestern schon gesagt, Jöllenbeck, Westerenger Straße, immer noch eine Blitzermaschine, schon ewig und 3 Tage. Ich kann es gar nicht glauben. Irgendwann schicke ich, glaube ich, Uli mal hin. Den Zwitz. Mhm. Der hat's auch jetzt Zeit.
16: Also der Blitzer, der nervt dich, ne? Obwohl du doch in der Gegend kaum unterwegs bist, oder?
15: Ja, aber das ist immer so. Irgendwie normalerweise werden die doch zwischendurch mal eingesammelt. Also gut, der steht da angeblich schon seit dem 15. September.
16: Hm. So, also da ist hinten ein Aufkleber dran für Bettina.
15: Genau. Herforder Straße, Feuerwache Nord wird auch geblitzt. Eckendorfer Höhe, Heper Fichten ebenfalls.
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15: Mit Bettina Wittemeier.
16: Und Dirk Slüter. Schön, dass ihr dabei seid.
15: Ja, und diesem Blitzer.

0: Katy Perry bei Radio Bielefeld um 20 vor 6 an diesem Dienstag. Am letzten Sommerferiensonntag, da haben wir ja mit euch wieder den Wackelpeter gefeiert, das große Kinderfest im Ravensberger Park. Und wir hatten diesmal so eine alte Feuerwehr dabei, in der haben wir ein kleines Aufnahmestudio eingerichtet. Und da konnten kleine Menschen große und kleine Wünsche für Bielefeld loswerden.
1: Hallo, ich bin Yara und ich wünsche mir für Bielefeld besseres Wetter.
2: Hallo, ich bin Alina und für die Stadt Bielefeld wünsche ich mir größere und vor allem sauberere Spielplätze.
3: Ich bin Lara und wünsche mir, dass es noch ein Spielgerät in der Schule gibt.
4: Hallo, ich heiße Carla und ich wünsche mir, dass die Leute besser aufpassen, dass die nicht einfach ihr Müll irgendwo hinwerfen wegen den Tieren, die in der Stadt leben oder in den Wald.
5: Ich bin Ida und ich wünsche mir, dass man überall Musik machen kann, wo man will. 3, 4.

Gleich 10 vor 6, Achtung Autofahrer, Spengerstraße stadteinwärts zwischen Lenzinghausen und Jöllenbeck. Da ist in einer Kurve ein Bus liegen geblieben. Ich bin Bettina Wittemeier und jetzt raus. Habt noch einen schönen Abend. Bis morgen.

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1: Mit Sarah Heinz, guten Abend. Die Finanznot in NRW spitzt sich weiter zu. Das zeigen neue Zahlen vom Städtetag und dem Städte- und Gemeindebund NRW. Die Zahlen wurden heute in Düsseldorf vorgelegt. Mehr als 2/3 der Kommunen bewerten ihre finanzielle Lage demnach als mangelhaft. 85% der Städte und Gemeinden rechnen sogar damit, dass es in den kommenden 5 Jahren noch schlechter aussehen wird. Kollege Hussein Asiandi, was ist denn der wichtigste Grund für diese Schieflage?
2: Ja, das liegt vor allem daran, dass in den vergangenen Jahren immer mehr Aufgaben für die Städte dazugekommen sind, beschlossen vom Bund, vor allem im Sozialbereich. Der Bund wiederum beteiligt sich aber nicht vernünftig an diesen Ausgaben, sagen die Städte. Und es entsteht die verrückte Situation, dass egal wie sehr die Kommunen sparen oder Steuern anheben, sie kommen mit den Kosten einfach nicht hinterher. Aktuell gibt es in NRW ein Defizit von 9 Milliarden Euro und das mit massiven Folgen für die Bevölkerung, wie mir der Essener Oberbürgermeister Thomas Kufen sagte.
3: Spielgeräte können nicht aufgestellt werden, die Straße kann nicht gepflegt werden, die Laterne kann nicht repariert werden, die Schule kann nicht saniert werden und das sehen die Bürgerinnen und Bürger, weil einfach kein Geld da ist.
2: Die Kommunen in NRW fordern, dass sie in Berlin immer dann mit am Tisch sitzen, wenn es um neue Aufgaben für sie geht und um Geldzuweisungen und dass sich die Bundesregierung am Prinzip, wer bestellt, der bezahlt auch, beteiligt. Wer einen funktionierenden Staat haben wolle, der müsse dafür sorgen, dass die Kommunen mehr Spielräume bekommen, heißt es.
1: Danke für die Infos, José. Mehr Meldungen jetzt im Überblick. Jetzt steht es fest, die EU will 2 Oligarchen von der bestehenden Liste der Russland-Sanktionen streichen. Nach Diskussionen und Kritik haben die EU-Länder sich geeinigt. Gefordert wurde der Schritt von Frankreich, Luxemburg und der Slowakei, unter anderem, um die EU vor drohenden Klagen in Milliardenhöhe zu schützen. Der ehemalige Investor René Benko wurde in einem teils neu aufgerollten Prozess zu 2,5 Jahren Haft verurteilt. Es ging um den zuvor strittigen Punkt, dass Benko eine Mietkostenvorauszahlung von 360.000 Euro gezahlt haben soll, obwohl er kurz vor der Insolvenz stand. Das Landgericht Innsbruck sah es als erwiesen an, dass Benko seine Gläubiger geschädigt hat. Im Laufe dieser Woche könnte es in Düsseldorf gut voll werden. Die Backstreet Boys kommen für 10 Stadionkonzerte in die Landeshauptstadt. Insgesamt werden hunderttausende Fans erwartet. Über 400.000 Tickets wurden nach Angaben der Stadt verkauft. Die Konzertreihe startet diesen Freitag und geht bis zum 7. Oktober. Die Werbung bei Sportgroßereignissen erreichen teilweise hunderte Millionen Menschen, wie auch bei der Fußball-WM im Sommer. Ein englisches Forschungsteam hat sich deshalb angeschaut, für was vor allem geworben wurde. Und das waren oft ungesunde Lebensmittel, Alkohol, Glücksspiel, Prognosemärkte und Kryptowährungen. Insgesamt wurden mehr als 93.000 solcher Logos bei den WM-Live-Übertragungen erfasst. Das heißt, dass ungefähr alle 7 Sekunden eins zu sehen war. Gerade mit Blick auf eine drohende weltweite Fettleibigkeitskrise bei Kindern sehen die Forschenden das Ergebnis kritisch. Und das waren die Nachrichten mit Sarah Heinz.
4: In der Nacht bleiben die Temperaturen bei rund 12 Grad. Dabei ist es überwiegend trocken. Morgen am Mittwoch gibt es maximal 18 Grad. Am Nachmittag sind ein paar Schauer möglich. Auch der Donnerstag bringt mit 17 Grad einzelne Schauer am Nachmittag. Zwischendurch zeigt sich aber wieder häufiger die Sonne. Und am Wochenende wird es richtig freundlich, trocken, viel Sonne und Temperaturen bis 20 Grad. Radio Bielefeld, Blitzer und Verkehr, da direkt der Hinweis, dass es heute Nachmittag einen Unfall gegeben hat. In Bielefeld an der Paderborner Straße, der Unfall ist auf der linken Spur unter der A2, also da bitte ganz besonders aufmerksam fahren. Und geblitzt wird heute Abend noch in Jöllenbeck an der Westerenger Straße, in Bielefeld an der Herforder Straße und der Enkendorfer Straße. 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
5: Digitale Lösungen, die den Arbeitsalltag einfacher machen. Die hättet ihr doch auch gerne, oder? Also solche, die alles, was bei euch auf dem Schreibtisch landet, moderner, schneller und effizienter macht.
6: 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Gleich 3 Wünsche auf einmal. Macht das einer?
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5: Wir sind's, Tim und Timo. Hallo zusammen. Und wir stellen euch jetzt weiter vor, wie Sionic aus Bielefeld digitale Prozesse mitentwickelt und damit in vielen Bereichen den Arbeitsalltag verändert. Und das sagt uns am besten einer, der täglich dran arbeitet.
7: Ja, hallo. Ich bin der Timo Krause, Produktmanager bei der Sionic in Bielefeld. Ich kümmere mich bei der Sionic jetzt um ein paar Themen aus dem Bereich Produktmanagement, also einmal das Vertragsmanagement und alles, was wir in diesem Bereich haben, dann was wir im Bereich künstliche Intelligenz und unserer N-Scale AI Lösung machen und das, was wir Plattform nennen, das ist auch ein ganz großer Teil. Ja, und da kümmere ich mich darum, Anforderungen von Kunden vernünftig aufzubereiten, das in die Entwicklung einzuplanen, gucken, was für Features wir liefern, was der Markt braucht, damit wir erfolgreich sein können.
5: Und damit ist Timo Krause genau der Richtige für diese Folge, in der es vor allem ums Thema Vertragsmanagement in Unternehmen geht. Gleich mehr dazu.
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0: Dienstagabend, Radio Bielefeld hier. Hallo zusammen.
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0: und Vereinfachung der Arbeit funktionieren kann. Erstmal ging es auch darum, wie er Sionic beschreibt.
1: Ein chaotischer Haufen, aber sehr liebenswert und sehr kollegiales Umfeld und super Produkte.
0: Und wenn es jetzt genau darum geht, was Sionic als Unternehmen macht, wie würdest du das beschreiben?
1: Wir sind Digitalisierungsplattform, also alles, wo Unternehmen digitale Artefakte, nenne ich es mal, erstellen, also Dokumente, Formulare, Verträge, Rechnungen, alles Mögliche, was irgendwie im digitalen Raum ausgetauscht wird und das strukturiert ablegen möchten, in ihre Geschäftsprozesse integrieren möchten. Da sind wir immer irgendwo mit involviert. Also im Prinzip eine große Digitalisierungsplattform für alle Unternehmen, die eben in diesem Kontext unterwegs sind.
0: Jetzt geht es bei uns beiden Timos vor allem um Vertragsmanagement. Das klingt, gebe ich zu, erstmal trocken. Warum steckt in dem Thema aber für Unternehmen so viel drin?
1: Na, erstmal muss ich ja widersprechen, dass das trocken ist. Das Thema, das stimmt ja nicht, weil du kennst das ja sicherlich auch. Im privaten Umfeld, Verträge stecken überall. Und wie ärgerlich ist das? Mir selber oft genug passiert. Wenn du vergisst, zum Beispiel PlayStation Plus Abo oder sonst irgendwas zu kündigen und du zahlst nochmal 150 Euro für ein ganzes Jahr und brauchst das nicht mehr. Also trocken würde ich jetzt sagen, eher nicht so. Und das Gleiche, was uns allen passieren kann im privaten Umfeld, ist natürlich auf Unternehmensebene noch viel, viel größer im Einfluss. Wenn da mal ein Vertrag aus Versehen länger läuft, doppelt abgeschlossen wird, dann geht es halt um sehr, sehr viel Volumen. Und deswegen ist das eigentlich ein sehr spannendes Thema und nicht trocken, würde ich sagen.
0: Sind das denn auch so, was du gerade schon beschrieben hast, ich sag mal, die ganz typischen Probleme, der typische Stress und auch die unnötigen Kosten, die für Unternehmen teilweise dann durch euch verhindert werden?
1: Ja, klar. Also der Klassiker in diesem Umfeld sind natürlich versäumte Fristen und so weiter. Aber auch die ganze Vertragsanbahnung, wenn man in der Verhandlung steckt und da hat man mehrere Versionen, dann weiß man nicht, was ist jetzt gerade eigentlich die aktuelle, wer hat die denn? Man geht dann irgendwie mit dem Vertragspartner, mit dem Potenziellen in Verhandlung, hat das falsche Dokument dabei. Und da hilft unsere Softwarelösung, das alles vernünftig zu adressieren, Fristen vernünftig im Blick zu haben, den ganzen Vertragsentstehungsprozess auch dann, wenn der Vertrag genutzt wird, ihn vorzuhalten, überhaupt zu wissen, welche Verträge im Unternehmen geschlossen wurden und so weiter. Das sind ja alles Punkte, die schwierig werden, wenn man das einfach so mit Papier und Zettel probiert.
2: Und da merkt man schon, hinter solchen Anwendungen steckt nicht nur Technik, sondern auch eine Menge Verständnis für Prozesse. Wie sich das im Arbeitsalltag bemerkbar macht, darüber sprechen wir gleich.
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0: zusammen.
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2: Digitalisierung ist immer dann besonders stark, wenn sie komplizierte Abläufe einfacher macht. Wenn Informationen dort ankommen, wo sie gebraucht werden. Und wenn aus vielen einzelnen Schritten am Ende ein Prozess wird, der verlässlich funktioniert. Genau das erwarten heute viele Unternehmen. Nicht nur irgendeine technische Lösung, sondern eine, die im Alltag auch wirklich hilft.
3: Wie Sionic das konkret umsetzt, darüber habe ich weiter mit Timo Krause gesprochen.
4: Du hast ja eben schon beschrieben, um was es geht. Jetzt würde ich gerne wissen, wie hilft denn Sionic eigentlich dabei, aus dieser Unübersicht, Zettelwirtschaft vielleicht auch, einen verlässlichen digitalen Prozess zu machen?
5: Wir als Sionic haben da mehrere Angriffspunkte, würde ich mal nennen, wo man da reingehen kann und sich mit diesem Thema auseinandersetzt. Also auf der einen Seite haben wir natürlich Softwarelösungen, die das unterstützen. Da können wir gleich auch noch ein bisschen tiefer reingehen, was da alles möglich ist. Aber auf der anderen Seite ist das eben auch ein Thema von Beratung und überhaupt Prozessanalyse, eben mit dem Kunden gemeinsam zu verstehen, ja, wie funktionieren denn Verträge bei dir und wie kann denn da unsere Software jetzt helfen?
4: Und ist das dann immer ausgerichtet auf zukünftige Verträge oder geht ihr da auch quasi ins Archiv und nutzt den Scanner und dann wird da alles, was schon vorhanden ist, auch digitalisiert?
5: Das kommt auch immer ganz drauf an, was für den Kunden jetzt wichtig ist. Also das Erste, was man gut erreichen kann, ohne dass man jetzt so super in irgendwelche Prozesse absteigt, genau das, nämlich zu gucken, hast du gerade gesagt, dass ins Archiv gehen oder zumindest mal die Aktenordner zu wälzen, was haben wir denn überhaupt für Verträge? Und dann kann man mit unserer Software und insgesamt in dem Projektumfeld eben bestimmen, was ist dann das Nächste, wo man hingeht. Also möchte ich mich zum Beispiel darum kümmern, dass neu entstehende Verträge direkt in einer Software mit verhandelt werden können, entstehen können und die Versionierung schon in der Software ist? Oder ist mein Hauptfokus eigentlich eher, ich habe schon unterzeichnete Verträge, möchte die nur noch ablegen und dann die Vertragsbewirtschaftung, so nennen wir das, in der Software machen, also da, wo er gültig ist, in den Reports und so weiter diesen Vertrag eben sehen, auch da die Leistung beziehen, die man da mal zusammen vertraglich abgestimmt hat, damit das nicht untergeht. Also das kommt einfach drauf an, wo jemals individuell da jetzt der größte Schmerz ist, wie wir das ja dann immer nennen, den kann man dann heilen und da geht es Stück für Stück. Und im Prinzip geht es wirklich von der Vertragserstellung über die Bewirtschaftung bis später Archivablage, 10 Jahre Aufbewahrungsfrist und so weiter.
4: Das hilft ja auf der einen Seite, denke ich mal, Kosten zu sparen. Auf der anderen Seite hilft es auch, Arbeit und Aufwand zu sparen. Wo ist der Punkt, wo ihr immer merkt, okay, jetzt atmen alle einmal auf bei euren Partnern?
5: Ich glaube, das Erste, was dann auch wirklich bei den jeweiligen Personen, die mit der Software arbeiten und die dann sich da in ihrem Alltag mit organisieren, ankommt, ist natürlich, wenn die Frist rechtzeitig Bescheid sagt, so, da ist ein Vertrag, der läuft jetzt aus, das ist eigentlich der Klassiker im Vertragsmanagement, dass man dann das schon das gute Gefühl hat. Also das kann ich jetzt nicht mehr vergessen.
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1: Mit Tim Donsbach, guten Abend. Heute Morgen in den Radio Bielefeld Nachrichten haben wir über einen Feuerwehreinsatz in Bethel berichtet. Gestern Abend gegen 23:30 war die Feuerwehr dort im Einsatz. Es brannte im Anlieferungsbereich des Aldi-Marktes an der Tonkuhle. Das Feuer war aus bislang ungeklärter Ursache in einem Müllcontainer ausgebrochen, hatte sich dann ausgebreitet. Im Markt an sich hat es nicht gebrannt, aber der Rauch zog rein. Deshalb wurde auch der Markt in Mitleidenschaft gezogen. Verletzte gab es nicht. Knapp 40 Feuerwehrleute waren im Einsatz. Das letzte Einsatzfahrzeug konnte gegen 3:15 in der Nacht abrücken.
2: Wegen Brandstiftung ermittelt da inzwischen auch die Polizei. Hi, ich bin Lara Beckhort und heute Mittag ging es bei mir um Kuchen. Es gibt doch kaum was Schöneres, als wenn eure Liebsten euch einen leckeren Kuchen backen. Das zeigt auch die aktuelle Dr. Oetker Backstudie. Fast 4/5 aller backenden Befragten haben dort angegeben, gerne zu backen, um anderen eine Freude zu machen. Vor allem der jüngeren Generation ist das wichtig. 73% der Gen Z sagen, dass Zusammenbacken oder selbstgebackenes Teilen Menschen verbindet. Bei den Boomern sind es nur 36%. Obstkuchen und Käsekuchen sind besonders beliebt, gefolgt von Muffins und Marmorkuchen.
3: Mag ich auch gern. Ich bin Dirk Slüter aus den Radio Bielefeld Nachrichten am Nachmittag. Und da haben wir unter anderem nach München geschaut. Da ist die Bestürzung nach dem tödlichen Unfall beim Oktoberfest, beim Freefall Tower Hangover, immer noch groß. Und die Frage ist, wie konnte es trotz aller Sicherheitsvorkehrungen dazu kommen. Die Kriminalpolizei sucht weiter nach Zeugen und nach Videomaterial. Technisch war der Hangover, der ja auch alle 2 Jahre auf dem Bielefeld alleine wie beim Markt steht, einwandfrei, sagen die Behörden. Die Betreiberfamilie Schneider, die ursprünglich aus Bielefeld kommt, betonte in einer Mitteilung, sie könne noch nichts zu dem Vorfall sagen, arbeite aber eng mit Staatsanwaltschaft und den Ermittlungsbehörden zusammen. Fahrgäste waren übrigens laut Polizeiangaben zu keinem Zeitpunkt in Gefahr.
4: Heute Nacht bleibt es mit 12 Grad ziemlich mild und vor allem trocken. Morgen klettern die Temperaturen auf 18 Grad. Allerdings können am Nachmittag ein paar Schauer durchziehen. Donnerstag dann ganz ähnlich, 17 Grad, nachmittags ein paar Tropfen, dazwischen aber auch wieder mehr Sonne. Und zum Wochenende wird es dann richtig schön trocken, sonnig und bis zu 20 Grad.
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4: Radio Bielefeld, Blitzer und Verkehr, da direkt der Hinweis, dass es heute Nachmittag einen Unfall gegeben hat. In Bielefeld an der Paderborner Straße, der Unfall ist auf der linken Spur unter der A2, also da bitte ganz besonders aufmerksam fahren. Und geblitzt wird heute Abend noch in Jöllenbeck an der Westerenger Straße, in Bielefeld an der Herforder Straße und der Enkendorfer Straße. 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
5: Es ist wieder Zeit für eine Erfolgsgeschichte hier bei Radio Bielefeld. Heute heißt es bei uns wieder:
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5: Wir sind's, Tim und Timo. Schön, dass ihr dabei seid.
6: Hallo zusammen.
5: Die Arbeitswelt verändert sich ständig. Prozesse werden digitaler, Anforderungen steigen und viele Unternehmen stehen vor der Aufgabe, heute schon an morgen zu denken. Deshalb geht es längst nicht mehr nur darum, Bestehendes digital abzubilden. Es geht auch darum, Entwicklungen früh zu erkennen und Lösungen so zu bauen, dass sie mit den Anforderungen wachsen können.
6: Und dazu gibt uns Timo Krause einen kurzen Vorgeschmack.
7: Man sieht natürlich alles, was im Bereich KI gerade möglich ist, die Systeme miteinander interagieren. Da sind wir natürlich auch gerade dabei, dass wir das alles adressieren, dass wir das auch so umsetzen können.
5: Genau, da setzen wir weiter an. Denn wer Unternehmen zukunftsfähig machen möchte, muss wissen, wohin die Reise geht. Wie Sionic aus Bielefeld in die Zukunft schaut, darum geht's gleich.
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0: Dienstagabend, Radio Bielefeld hier mit Tim und Timo. Hallo zusammen. Wenn aus digitalen Lösungen echte Unterstützung im Alltag wird, dann zeigt sich, was Innovation eigentlich leisten kann. Nämlich nicht Selbstzweck zu sein, sondern ganz konkret dabei zu helfen, besser und einfacher zu arbeiten. Und genau solche Lösungen entstehen nicht nur in großen internationalen Tech-Zentren, sondern auch hier bei uns in Bielefeld.
1: Bei Sionic. Ich habe mit Timo Krause darüber gesprochen, worauf es jetzt ankommt und was das Unternehmen zu einem Erfolg made in Bielefeld macht.
2: Im Bereich Vertragsmanagement haben wir mit unserer Vertragsmanagement-Lösung ein ganz, ganz neues Benutzerinterface gebaut, so nennt man das. Also wir haben uns vor ungefähr 2 Jahren überlegt, wir würden gerne das Vertragsmanagement eben als ein Prozess, der in jedem Unternehmen vorkommt, nehmen und gucken, wenn wir jetzt auf der grünen Wiese anfangen können und wir können einfach eine Software ganz, ganz neu erfinden, wie würde die aussehen? Und auf der einen Seite haben wir unsere Expertise aus der Vergangenheit genommen, also unsere technologische Basis, und haben obendrauf eine ganz neue Oberfläche gebaut und haben wirklich auch mit User-Tests dann identifiziert, wie müsste sowas eigentlich aussehen. Wir wollen das so einfach wie möglich machen und so, dass Vertragsmanagement sogar Spaß macht, wenn man unsere Software nimmt. Und das ist eben das, was wir oder was uns halt ganz besonders macht im Vergleich zu den Mitbewerbern am Markt, dass wir von null wirklich diese Oberfläche neu designt haben. Und ich denke, das macht uns schon aus und vor allem auch besonders. Ja, besonders ist vielleicht das Wort.
1: Zum Schluss hast du noch einen Wunsch frei. Schauen wir mal ein paar Jahre voraus. Wie sieht dann Vertragsmanagement in Unternehmen aus? Was passiert da noch? Was kommt noch in diesem Bereich?
2: Vertragsmanagement ist natürlich jetzt auch nicht so ein luftleerer Raum. Und man sieht natürlich alles, was im Bereich KI gerade möglich ist, wie Systeme miteinander interagieren, wie da auch, also meiner Meinung nach, die Nutzung von Software sich noch mal ein bisschen verändert. Ich habe gerade darüber gesprochen, dass wir schon die Oberfläche ganz, ganz neu gemacht haben. Aber auch da wird sich das ändern. Wahrscheinlich, dass man eher in natürlicher Sprache mit dem System interagieren möchte und sagen möchte, ich möchte jetzt mal einen Vertrag anlegen und mach doch den Rest einfach alleine. Und das ist etwas, wo sich das sehr, sehr, sehr wahrscheinlich hin entwickelt, wie der Anwender damit umgeht. Und für uns als Softwarehersteller ist es natürlich dann die Herausforderung, quasi auf der anderen Seite auch andere Systeme mit anzubinden. Ich denke, das wird sich so entwickeln und da sind wir natürlich auch gerade dabei, dass wir das alles adressieren, dass wir das auch so umsetzen können.
0: Und mehr vom Erfolg Made in Bielefeld hört ihr auch in der nächsten Folge. Wir freuen uns, wenn ihr dann wieder mit dabei seid. Wir sind's, Tim und Timo. Bis zum nächsten Mal.
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1: Mit Sarah Heinz, guten Abend. In New York wird gerade über die große Weltpolitik gesprochen. Die Generaldebatte der Vereinten Nationen läuft. Heute liegt der Fokus auf dem Nahen Osten. Von Generalsekretär Guterres gab es da schon einen sehr deutlichen Appell an die Beteiligten, auch an US-Präsident Trump. Mehr Infos dazu und zu den anderen Themen New York hat Thorsten Adolfs.
2: Guterres kritisiert scharf, dass vereinbarte Waffenruhen im Nahen Osten bis jetzt kaum Wirkung zeigen würden und die Zivilbevölkerung weiter unter dem Beschuss leidet. Viele der angereisten Staatschefs stehen unter Druck, weil die Konflikte in der Straße von Hormuz die Ölpreise weltweit in die Höhe treiben. Deshalb herrscht auch in New York eine angespannte Atmosphäre. Guterres hat in seiner eindringlichen Rede außerdem vor Gefahren durch künstliche Intelligenz gewarnt und gesagt, dass Killerroboter in unserer Zukunft nichts zu suchen haben. Er fordert dringend internationale Sicherheitsstandards und echte Kontrollen in diesem Bereich. Von US-Präsident Trump gab es wieder einen Auftritt mit großen Ankündigungen. Er sieht ein Abkommen zum Ende des Ukraine-Krieges in greifbarer Nähe, verkündete das Ende des Streits um Grönland und rief alle anderen Staaten dazu auf, aus dem Internationalen Strafgerichtshof auszutreten. Morgen rückt die Ukraine in den Mittelpunkt der Weltöffentlichkeit. Präsident Zelensky wird an der Sitzung des UN-Sicherheitsrats teilnehmen und später eine Rede vor der Vollversammlung halten. Auch der syrische und der iranische Präsident stehen auf der Rednerliste. Außerdem hat Generalsekretär Guterres seinen zweiten Auftritt bei einem Treffen zum Klimaschutz. Dort soll es um den Übergang zu erneuerbaren Energien gehen.
1: Danke, Thorsten. Mehr Meldungen jetzt im Überblick. Die Kommunen in NRW haben zu wenig Geld und die meisten von ihnen haben Sorge, dass sich ihre finanzielle Lage in den nächsten 5 Jahren noch verschlimmern könnte. Das zeigen neue Zahlen vom Städtetag und dem Städte- und Gemeindebund NRW. Sie fordern deswegen mehr Unterstützung vom Bund. Die AfD bereitet sich offenbar auf die Möglichkeit einer unionsgeführten Minderheitsregierung vor. Das hat die Bild gemeldet. Sie beruft sich auf ein internes Debattenpapier der AfD. Darin geht es demnach darum, wie so eine Zusammenarbeit aussehen könnte. Auch die Bedingungen dafür seien aufgeführt. In Düsseldorf ist ein Schüler nach tödlichen Messerangriffen auf seine Klassenlehrerin und einen Obdachlosen zu 9 Jahren Jugendhaft verurteilt worden. Der Schüler aus Essen war zur Tatzeit 17 Jahre alt. Zwischen beiden Attacken soll er nach Gerichtsangaben außerdem zu einer Synagoge gegangen sein, mit dem Ziel, dort möglichst viele Juden zu töten. Der Zutritt zur Synagoge wurde ihm damals verweigert. Auf einem Acker bei Wesseling nahe Köln hat ein Familienvater einen römischen Münzschatz entdeckt. Der Mann war vorher mit einem Metalldetektor unterwegs gewesen und fand plötzlich eine Silbermünze nach der anderen, bis die Detektorsignale gar nicht mehr aufhören wollten. Statt selbst drauf loszugraben, informierte er das LVR-Amt für Bodendenkmalpflege im Rheinland. Die Archäologen machten sich dann an die Arbeit und fanden insgesamt 934 Silbermünzen aus der Epoche der Römerzeit. Das ist der größte Münzschatz, der je in Deutschland gefunden wurde. Die Münzen werden ab sofort im Bonner Landesmuseum ausgestellt. Und das waren die Nachrichten mit Sarah Heinz.
3: 12 Grad gibt's heute Nacht, dazu bleibt es überwiegend trocken. Morgen erwarten uns bis zu 18 Grad am Nachmittag. Sind ein paar Schauer mit dabei, Donnerstag dann 17 Grad, ebenfalls mit einzelnen Schauern, aber auch wieder mehr Sonne. Und die Aussichten aufs Wochenende sind freundlich, trocken, viel Sonnenschein und Temperaturen bis 20 Grad.
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3: 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Da blitzt es heute Abend noch in Bielefeld an der Eggendorfer Straße und der Herforder Straße. Und dann steht noch ein Blitzer in Jöllenbeck an der Westerenger Straße. 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Es geht durch den Dienstagabend hier in der Spätschicht. Marlene bin ich bis 21 Uhr hier für euch im Studio. Wir machen uns einen muckeligen Abend, sprechen über Filme und Serien-Streaming-Tipps. Und wenn ihr da auch noch ein bisschen mehr Input braucht, ihr gerade auf der Suche nach einer neuen Serie oder einem neuen Film zum Abendessen seid, dann checkt doch mal den Streaming-Tipp auf unserer Homepage.
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0: Kommt gut durch den Dienstagabend. Für die einen geht's jetzt so langsam nach Hause in den Feierabend. Die anderen sitzen gerade noch bei der Arbeit. Für viele geht's jetzt aber abends auch nochmal Richtung Sport und Fitnessstudio. Und ich meine, so ein Fitnessstudio, das ist echt ein Milieu für sich. Also ich meine nicht nur durch die ganzen komischen Menschen da. Ich glaube, da bilden sich auch durch den vielen Schweiß immer wieder neue Milieus. Es wird Zeit, dass da mal jemand ein Machtwort spricht. Und dieses Machtwort kommt von Hannes Höfer.
1: Daily Hannes mit Hannes Höfer.
2: Gibt's eigentlich einen Hygienebeauftragten im Fitnessstudio? Kerl, legen ja die meisten alles ab, was sie irgendwann mal gelernt haben. Also direkt vom Affenfelsen an die Hantelbank. Ich bin vom Muskelaufbau direkt in den Immunsystemaufbau übergegangen. Ja, an einer Hantel findest du ja mehr Viren als auf dem Lebendtiermarkt in Wuhan. Da wird die komplette Körperhygiene von den eigenen vier Wänden in die Fitte outgesourced. Ich lag da gerade auf so einer Yogamatte, hab ums Überleben gekämpft. Und kein Meter von meiner Rübe puppelt sich da irgendeine Influencerin die Flusen aus den Füßen. In der Umkleide, da wurde es richtig wild. Ne? Da wurde sich rasiert, die Nägel geschnitten und alles ausgedünstet, weil keine Miete zahlt. Ich bin da durch eine Wolke Schweiß-Proteinfurz gegangen, überdeckt mit Brun und Nani for Man. Ich war völlig benebelt von dem Dunst. Auf einmal bombe ich unfreiwillig das Fotoshooting vom Ganzkörperspiegel vom Bodybuilderverein Herne Süd. Hast ja gar keinen Bock mehr. Und dann gehst du nach Hause und irgendwie fühlt sich ja trotzdem unfitter als vorher, weil Selbstzweifel, die haben ja keine Inkubationszeiten. Die haben bei mir direkt zugeschlagen. Und als ich mich wieder aufrappeln wollte, wieder hinzugehen, da hat dann der grippale Infekt bei mir angeklopft, den ich mir von irgendeinem Gerät abgewischt habe. Also immer dran denken, Leute. Regeneration ist extrem wichtig. Und wenn ich die richtig beherrsche, gehe ich auch wieder ins Fitnessstudio. Regeneration ist extrem wichtig. Und wenn ich die richtig beherrsche,

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1: Mit Tim Donsbach, guten Abend. Heute Morgen in den Radio Bielefeld Nachrichten haben wir über einen Feuerwehreinsatz in Bethel berichtet. Gestern Abend gegen 23:30 war die Feuerwehr dort im Einsatz. Es brannte im Anlieferungsbereich des Aldi-Marktes an der Tonkuhle. Das Feuer war aus bislang ungeklärter Ursache in einem Müllcontainer ausgebrochen, hatte sich dann ausgebreitet. Im Markt an sich hat es nicht gebrannt, aber der Rauch zog rein. Deshalb wurde auch der Markt in Mitleidenschaft gezogen. Verletzte gab es nicht. Knapp 40 Feuerwehrleute waren im Einsatz. Das letzte Einsatzfahrzeug konnte gegen 3:15 in der Nacht abrücken.
2: Wegen Brandstiftung ermittelt da inzwischen auch die Polizei. Hi, ich bin Lara Beckhort und heute Mittag ging es bei mir um Kuchen. Es gibt doch kaum was Schöneres, als wenn eure Liebsten euch einen leckeren Kuchen backen. Das zeigt auch die aktuelle Dr. Oetker Backstudie. Fast 4/5 aller backenden Befragten haben dort angegeben, gerne zu backen, um anderen eine Freude zu machen. Vor allem der jüngeren Generation ist das wichtig. 73% der Gen Z sagen, dass Zusammenbacken oder selbstgebackenes Teilen Menschen verbindet. Bei den Boomern sind es nur 36%. Obstkuchen und Käsekuchen sind besonders beliebt, gefolgt von Muffins und Marmorkuchen.
3: Mag ich auch gern. Ich bin Dirk Slüter aus den Radio Bielefeld Nachrichten am Nachmittag. Und da haben wir unter anderem nach München geschaut. Da ist die Bestürzung nach dem tödlichen Unfall beim Oktoberfest, beim Freefall Tower Hangover, immer noch groß. Und die Frage ist, wie konnte es trotz aller Sicherheitsvorkehrungen dazu kommen. Die Kriminalpolizei sucht weiter nach Zeugen und nach Videomaterial. Technisch war der Hangover, der ja auch alle 2 Jahre auf dem Bielefeld alleine wie beim Markt steht, einwandfrei, sagen die Behörden. Die Betreiberfamilie Schneider, die ursprünglich aus Bielefeld kommt, betonte in einer Mitteilung, sie könne noch nichts zu dem Vorfall sagen, arbeite aber eng mit Staatsanwaltschaft und den Ermittlungsbehörden zusammen. Fahrgäste waren übrigens laut Polizeiangaben zu keinem Zeitpunkt in Gefahr.
4: In der Nacht bleiben die Temperaturen bei rund 12 Grad. Dabei ist es überwiegend trocken. Morgen am Mittwoch gibt es maximal 18 Grad. Am Nachmittag sind ein paar Schauer möglich. Auch der Donnerstag bringt mit 17 Grad einzelne Schauer am Nachmittag. Zwischendurch zeigt sich aber wieder häufiger die Sonne. Und am Wochenende wird es richtig freundlich, trocken, viel Sonne und Temperaturen bis 20 Grad. 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Da blitzt es heute Abend noch in Bielefeld an der Eggendorfer Straße und der Herforder Straße. Und dann steht noch ein Blitzer in Jöllenbeck an der Westerenger Straße. 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Herzlich willkommen in eurem Dienstagabend und in der Spätschicht. Bis 21 Uhr verbringen wir hier den Abend zusammen. 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Das ist drin bei der Euer-Team-Aktion. 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Einfach ein Foto von euch hochladen oder von eurem Logo und dann nur noch Daumen drücken. Das mache ich natürlich auch. Marlene Sokol bin ich. Wünsche euch einen entspannten Feierabend.
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0: Musik von Linkin Park. Wir haben es gleich 7:45 hier in der Spätschicht. Heißt, ich bin noch mittendrin. Für Marvin Kreimeyer aus dem Team geht's aber jetzt schon in den Feierabend. Bist du im Feierabend eher so der chillige oder eher der aktive Typ?
1: Ich bin eigentlich sehr chillig, muss ich sagen.
0: Ja?
1: Also meistens bin ich dann zu faul, um noch irgendwas zu machen. Also.
0: Aber guck mal, dann bist du ja direkt der richtige Ansprechpartner für mich. Ich bin heute auf der Suche nach einer neuen Serie für mich. Vielleicht auch für euch, aber auch für mich. Ich bin in richtiger Herbststimmung. Ich habe Bock, mich in eine neue Serie reinzufuchsen. Hast du eine Empfehlung für mich? Guckst du gerade was? Hast du was Gutes?
1: Ich glaube, du machst das genau richtig, weil eigentlich ist das ja das Allerschlimmste, dieses Finden von neuen Serien.
0: Ja.
1: So, ne?
0: Ja.
1: Und das ist sehr gut, dass du fragst. Mhm. Gucke ich gerade mit meiner Frau zusammen. Richtig Bock. Ein bisschen late to the party, aber trotzdem coole Serie. Young Sheldon, voll die Empfehlung noch. Die macht richtig Bock. Also gerade wenn man natürlich auch Big Bang Theory kennt und gesehen hat, so, dann lohnt sich das auch noch zu gucken.
0: Ich muss nämlich, das ist lustig, dass du sagst, ich muss nämlich zugeben, ich habe gerade erst einen ziemlichen Serienbrocken hinter mich gebracht. Also ich bin in einem richtigen Loch. Ich habe erst Game of Thrones geguckt, dann habe ich diverse Spin-offs geguckt und jetzt gerade gibt es nichts Neues, was ich noch gucken kann. Heißt, in mir ist eine innere Leere und ich überbrücke jetzt gerade mit den gleichen Sitcoms. Dazu gehört auch The Big Bang Theory.
1: Cool, ja.
0: Young Sheldon kenne ich natürlich, habe ich aber noch nicht geguckt.
1: Musst du auf jeden Fall hinterher schieben. Also wenn du mit Big Bang Theory durch bist. Und sonst habe ich auch noch einen Tipp für zwischendurch.
0: Mhm.
1: Kann man immer gucken. Mhm. Gucke ich, seitdem ich ein Kind bin. SpongeBob. Es geht aber immer.
0: Das ist jetzt auch ein bisschen peinlich. Egal. Gucke ich tatsächlich gerade mit meinem Freund.
1: Ja, guck.
0: Ich durfte das als Kind immer nicht gucken, weil meine Eltern gesagt haben, nee, sowas kommt uns hier nicht ins Haus.
1: Ja.
0: Und jetzt arbeite ich das gerade so ein bisschen auf und wir sind schon in Staffel 2.
1: Das ist bestimmt die Beste.
0: Ja, dabei. Absolut. Marvin, ich danke dir. Ich wünsche dir einen schönen Feierabend.
1: Dankeschön.
0: Und ich, keine Ahnung, mache mir jetzt Young Sheldon oder SpongeBob nebenher an.
1: Sehr gut. Viel Spaß.
0: Danke
1: Ciao.
0: Dir.
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1: Ich bin Katrin Müller. Wegen der aktuellen Wetterwarnungen vor Schneesturm und Glatteis hat der CDU-Vorstand seine Klausurtagung in Mainz abgesagt. Das teilte eine Parteisprecherin mit. Besonders ungemütlich soll es morgen werden, wenn Sturmtief Elli die Regie übernimmt. Die Bahn rechnet deshalb heute und morgen mit Verspätungen und Zugausfällen im Fernverkehr.
2: Es wird lebensgefährlich, prophezeien sogar einige Wetterexperten und warnen vor Eisregen und vor allem vor heftigen Schneeverwehungen. Auf einigen Autobahnen im Land ist es bereits ziemlich chaotisch und die Deutsche Bahn hat reagiert, lässt einige Züge im Norden in den Depots. Auf anderen Fernverbindungen rollt der Verkehr langsamer. Es wird also Verspätungen geben. Die gute Nachricht, wer schon ein Ticket gekauft hat, der kann das an einem anderen Tag nutzen. Claudia Wächter, Nachrichtenredaktion.
1: Wegen des erwarteten Sturmtiefs bleiben morgen in Hamburg und Bremen sowie in Teilen Niedersachsens die Schulen geschlossen. Der deutsche Modeversandhändler Zalando schließt Ende September sein Logistikzentrum in Erfurt mit 2700 Beschäftigten. Das teilte der DAX-Konzern mit Hauptsitz in Berlin mit. Grund ist nach Unternehmensangaben eine Neuausrichtung des konzerneigenen europaweiten Logistiknetzwerks nach der Übernahme des Online-Modehändlers About You im vergangenen Jahr. In Erfurt wird der Betrieb demnach zum Jahresende eingestellt. Bis dahin laufe die Arbeit unverändert weiter. Immer noch haben viele Menschen zu Hause D-Mark rumliegen, auch mehr als 20 Jahre nach Einführung des Euro-Bargelds. Im vergangenen Jahr hat die Bundesbank gut 53 Millionen D-Mark im Gegenwert von rund 27 Millionen Euro umgetauscht. Das ist fast genauso viel wie im Vorjahr.
3: Oft tauchen die D-Mark-Scheine und Münzen bei Erbschaften auf oder als Zufallsfund beim Kauf alter Häuser. Manche haben das alte Geld aber auch aus nostalgischen Gründen aufbewahrt und machen daraus dann doch irgendwann Geld, das sie auch ausgeben können. Die Bundesbank tauscht auch weiter alte D-Mark-Bestände um, Münzen und Scheine, und das zeitlich unbegrenzt. Aktuell sind noch D-Mark im Wert von mehr als umgerechnet 6 Milliarden Euro im Umlauf. Aus Berlin, Uli Reitinger.
1: Nach dem Bruch der SPD-BSW-Koalition in Brandenburg treten auch Verkehrsminister Detlef Tabbert und Gesundheitsministerin Britta Müller aus dem Bündnis Sarah Wagenknecht aus. Tabbert und Müller wollen mit ihrem Schritt die Handlungsfähigkeit der Landesregierung sichern. Damit haben alle drei vorherigen BSW-Minister nach dem Crash der Koalition die Partei verlassen.
4: Das waren die Nachrichten mit Thomas Bleskin.
5: Heute Nacht bleibt es mit 12 Grad ziemlich mild und vor allem trocken. Morgen klettern die Temperaturen auf 18 Grad. Allerdings können am Nachmittag ein paar Schauer durchziehen. Donnerstag dann ganz ähnlich, 17 Grad, nachmittags ein paar Tropfen, dazwischen aber auch wieder mehr Sonne. Und zum Wochenende wird es dann richtig schön trocken, sonnig und bis zu 20 Grad.
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5: Radio Bielefeld, Blitzer und Verkehr. Da blitzt es heute Abend noch in Bielefeld an der Eckendorfer Straße und der Herforder Straße. Und dann steht noch ein Blitzer in Jöllenbeck an der Westerenger Straße. 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Grüße zu euch ins Auto, an die Kasse, in die Küche beim Kochen oder auch noch ins Büro, falls er selber noch bei der Spätschicht steckt. Dann machen wir das hier immerhin zusammen. Marlene bin ich, wir verbringen hier in der Spätschicht noch bis 21 Uhr den Abend zusammen. Ich freue mich, dass ihr mit am Start seid.
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1: Mit Tim Donsbach, guten Abend. Heute Morgen in den Radio Bielefeld Nachrichten haben wir über einen Feuerwehreinsatz in Bethel berichtet. Gestern Abend gegen 11:30 war die Feuerwehr dort im Einsatz. Es brannte im Anlieferungsbereich des Aldi-Marktes an der Tonkuhle. Das Feuer war aus bislang ungeklärter Ursache in einem Müllcontainer ausgebrochen, hatte sich dann ausgebreitet. Im Markt an sich hat es nicht gebrannt, aber der Rauch zog rein. Deshalb wurde auch der Markt in Mitleidenschaft gezogen. Verletzte gab es nicht. Knapp 40 Feuerwehrleute waren im Einsatz. Das letzte Einsatzfahrzeug konnte gegen 3:15 in der Nacht abrücken.
2: Wegen Brandstiftung ermittelt da inzwischen auch die Polizei. Hi, ich bin Lara Beckhort und heute Mittag ging es bei mir um Kuchen. Es gibt doch kaum was Schöneres, als wenn eure Liebsten euch einen leckeren Kuchen backen. Das zeigt auch die aktuelle Dr. Oetker Backstudie. Fast 4/5 aller backenden Befragten haben dort angegeben, gerne zu backen, um anderen eine Freude zu machen. Vor allem der jüngeren Generation ist das wichtig. 73% der Gen Z sagen, dass Zusammenbacken oder selbstgebackenes Teilen Menschen verbindet. Bei den Boomern sind es nur 36%. Obstkuchen und Käsekuchen sind besonders beliebt, gefolgt von Muffins und Marmorkuchen.
3: Mag ich auch gern. Ich bin Dirk Slüter aus den Radio Bielefeld Nachrichten am Nachmittag. Und da haben wir unter anderem nach München geschaut. Da ist die Bestürzung nach dem tödlichen Unfall beim Oktoberfest, beim Freefall Tower Hangover, immer noch groß. Und die Frage ist, wie konnte es trotz aller Sicherheitsvorkehrungen dazu kommen. Die Kriminalpolizei sucht weiter nach Zeugen und nach Videomaterial. Technisch war der Hangover, der ja auch alle 2 Jahre auf dem Bielefelder Leineweber-Markt steht, einwandfrei, sagen die Behörden. Die Betreiberfamilie Schneider, die ursprünglich aus Bielefeld kommt, betonte in einer Mitteilung, sie könne noch nichts zu dem Vorfall sagen, arbeite aber eng mit Staatsanwaltschaft und den Ermittlungsbehörden zusammen. Fahrgäste waren übrigens laut Polizeiangaben zu keinem Zeitpunkt in Gefahr.
4: 12 Grad gibt's heute Nacht, dazu bleibt es überwiegend trocken. Morgen erwarten uns bis zu 18 Grad am Nachmittag. Sind ein paar Schauer mit dabei, Donnerstag dann 17 Grad, ebenfalls mit einzelnen Schauern, aber auch wieder mehr Sonne. Und die Aussichten aufs Wochenende sind freundlich, trocken, viel Sonnenschein und Temperaturen bis 20 Grad. Radio Bielefeld, Blitzer und Verkehr, da blitzt es heute Abend noch in Bielefeld an der Eckendorfer Straße und der Herforder Straße und dann steht noch ein Blitzer in Jöllenbeck an der Westerenger Straße. 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Es geht durch den Dienstagabend hier in der Spätschicht. Marlene bin ich bis 21 Uhr hier für euch im Studio. Wir machen uns einen muckeligen Abend, sprechen über Filme und Serien-Streaming-Tipps. Und wenn ihr da auch noch ein bisschen mehr Input braucht, ihr gerade auf der Suche nach einer neuen Serie oder einem neuen Film zum Abendessen seid, dann checkt doch mal den Streaming-Tipp auf unserer Homepage.
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Für die meisten geht's jetzt nach der Arbeit nach Hause, aufs Sofa, mit einer lecker Bolognese auf dem Schoß, schön abschalten. Für manche geht es aber jetzt erst richtig los. Da wird die Trainingstasche gepackt und dann geht es jetzt bei 15 Grad noch auf dem Sportplatz zum Training. 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
1: Ich bin Katrin Müller. Wegen der aktuellen Wetterwarnungen vor Schneesturm und Glatteis hat der CDU-Vorstand seine Klausurtagung in Mainz abgesagt. Das teilte eine Parteisprecherin mit. Besonders ungemütlich soll es morgen werden, wenn Sturmtief Elli die Regie übernimmt. Die Bahn rechnet deshalb heute und morgen mit Verspätungen und Zugausfällen im Fernverkehr.
2: Es wird lebensgefährlich, prophezeien sogar einige Wetterexperten und warnen vor Eisregen und vor allem vor heftigen Schneeverwehungen. Auf einigen Autobahnen im Land ist es bereits ziemlich chaotisch und die Deutsche Bahn hat reagiert, lässt einige Züge im Norden in den Depots, auf anderen Fernverbindungen rollt der Verkehr langsamer. Es wird also Verspätungen geben. Die gute Nachricht, wer schon ein Ticket gekauft hat, der kann das an einem anderen Tag nutzen. Claudia Wächter, Nachrichtenredaktion.
1: Wegen des erwarteten Sturmtiefs bleiben morgen in Hamburg und Bremen sowie in Teilen Niedersachsens die Schulen geschlossen. Der deutsche Modeversandhändler Zalando schließt Ende September sein Logistikzentrum in Erfurt mit 2700 Beschäftigten. Das teilte der DAX-Konzern mit Hauptsitz in Berlin mit. Grund ist nach Unternehmensangaben eine Neuausrichtung des konzerneigenen europaweiten Logistiknetzwerks nach der Übernahme des Online-Modehändlers About You im vergangenen Jahr. In Erfurt wird der Betrieb demnach zum Jahresende eingestellt. Bis dahin laufe die Arbeit unverändert weiter. Immer noch haben viele Menschen zu Hause D-Mark rumliegen, auch mehr als 20 Jahre nach Einführung des Euro-Bargelds. Im vergangenen Jahr hat die Bundesbank gut 53 Millionen D-Mark im Gegenwert von rund 27 Millionen Euro umgetauscht. Das ist fast genauso viel wie im Vorjahr.
3: Oft tauchen die D-Mark-Scheine und Münzen bei Erbschaften auf oder als Zufallsfund beim Kauf alter Häuser. Manche haben das alte Geld aber auch aus nostalgischen Gründen aufbewahrt und machen daraus dann doch irgendwann Geld, das sie auch ausgeben können. Die Bundesbank tauscht auch weiter alte D-Mark-Bestände um, Münzen und Scheine, und das zeitlich unbegrenzt. Aktuell sind noch D-Mark im Wert von mehr als umgerechnet 6 Milliarden Euro im Umlauf. Aus Berlin, Uli Reitinger.
1: Nach dem Bruch der SPD-BSW-Koalition in Brandenburg treten auch Verkehrsminister Detlef Tabbert und Gesundheitsministerin Britta Müller aus dem Bündnis Sarah Wagenknecht aus. Tabbert und Müller wollen mit ihrem Schritt die Handlungsfähigkeit der Landesregierung sichern. Damit haben alle drei vorherigen BSW-Minister nach dem Crash der Koalition die Partei verlassen.
4: Das waren die Nachrichten mit Thomas Bleskin.
5: Das Wetter.
6: Locker bewölkt und trocken, so geht's jetzt durch den restlichen Abend. In der Nacht sind's dann auch mal mehr Wolken, Regen aber weiter kein Thema, das bei 12 bis 7 Grad. Der Mittwoch, der wird dann ähnlich wie heute, also erst wolkig, später lockert's dann aber wieder auf, wird morgen zwischenzeitlich auch mal sonniger und das dann bei maximal 22 Grad.
5: NRW Verkehr.
6: Und eben noch der Blick auf die Autobahnen. Zwei Staus sind's, A2 Dortmund-Hannover zwischen Ostwestfalen-Lippe und Herford-Bad Salzuflen, 3 Kilometer Stau, da plus 20 Minuten, und die A4 Aachen-Köln zwischen Kreuzköln-West und Köln-Eiffeltor, 1 Kilometer Stau und plus 3 Minuten. Ja, und gleich hier bei uns neue Musik, ganz neue Musik von Michael Schulte. Spielen wir gleich mit Lovesick. Vorher noch diese Dame hier. Loi gibt's jetzt mit Gold. Ich bin Andreas Grunwald. Euch einen schönen Dienstagabend.
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0: Ja, da freuen wir uns, ne, dass die zwei es auch endlich mal geschafft haben, einen Song zusammen aufzunehmen. Jennifer Lopez und David Guetta und Save Me Tonight. So, was hab ich denn jetzt für euch? 90er Überhit habe ich jetzt für euch. Was erzähle ich denn? Das Ding ist eine Hymne hier. Nothing compares to you. Also, wenn du 1990 Liebeskummer hattest, als sie hier mit dem Ding um die Ecke kam, Sinead O'Connor, ja, dann aber auch gute Nacht. Aber vielleicht ging es euch ja besser. Bei dem gleichen Jahr kam auch Pump up das Bier von Werner Wichtig raus. Also im gleichen Jahr Pump up das Bier. Das war so eine gar nicht mal so gelungene Coverversion von Pump up the Jam. Aber das habt ihr natürlich jetzt auch selber gewusst. Spiele ich jetzt aber nicht, weil sonst ziehe ich morgen hier eine Wartenummer im Jobcenter.
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0: das Wetter.
1: Jetzt am Abend meist aufgelockert und trocken. Erst Richtung Nacht sind dann auch mal mehr Wolken unterwegs. Es geht aber trocken durch die Nacht, das bei 12 bis 7 Grad. Der Mittwoch, ja, der legt dann wieder wolkig los. In der zweiten Tageshälfte kaum noch Wolken mit dabei. Wird auch mal sonnig dann und das bei 18 bis 22 Grad morgen.
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1: Und die Straßen gucken wir uns auch noch an. Da ist tatsächlich auch noch ein Stau mit dabei auf der A52 Düsseldorf in Fahrtrichtung Essen hier zwischen Breitscheid und Essen-Kettwig. 1 Kilometer Stau und plus 3 Minuten. Ja, die Giant Brooks haben bei uns vorbeigeschaut mit neuer Musik natürlich. Spielen wir gleich auch. Wollen aber vorher noch mal hören, was sie zum kommenden neuen Album alles erzählt haben und wie sich die Jungs eigentlich mittlerweile so nach 10 Jahren immer noch verstehen. Ja, wir haben mal nachgefragt, ne Leute, läuft's noch? Die Antwort gibt's gleich hier bei uns.

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0: da nochmal Hallo an diesem Dienstagabend. Ich freue mich immer, wenn Sie mal vorbeischauen. Die Giant Rooks waren mal wieder da, natürlich mit neuer Musik. Die Giant Rooks sind ja weit über die deutschen Grenzen hinaus erfolgreich, gehören inzwischen zu den wirklich international erfolgreichsten Indie-Acts aus Deutschland, spielen da ausverkaufte Touren in Nordamerika und England. Also die sind wirklich auf den ganz großen Bühnen der Welt zu Hause. Und am 16. Oktober kommt ihr neues Album raus, heißt If Heaven Exists, This Might Be It. Das haben sie uns natürlich mitgebracht und hier haben sie es produziert.
1: Wir waren in einem Studio, was gebaut wurde von Peter Gabriel in den 80ern. Und das war wirklich so ein Raumschiff, da waren wir fast 6 Wochen lang, kurz vor Weihnachten. Und das war eine super, super, super krasse Zeit, weil man hatte irgendwie so das Gefühl, diese Wände haben einfach schon alles gehört. Da war von Beyoncé, Jay-Z und Harry Styles über Coldplay, U2 und so. Alle Menschen haben schon in diesem Raum gesungen und Musik gemacht und das war einfach ein krasses Gefühl.
0: Ja, und die Band, die gibt es ja jetzt mittlerweile auch schon seit über 10 Jahren, sind ständig auf Tour. Haben wir uns gefragt, ja, knallt es da eigentlich auch mal oder immer hier alles Friede, Freude, Eierkuchen?
2: Tatsächlich verstehen wir uns so gut wie noch nie. Also es ist eher besser geworden über die Jahre, weil wir einfach uns total akzeptieren mit unseren Eigenheiten. Wir sind alle sehr, sehr unterschiedlich. Und es ist aber total schön, weil da so ein gegenseitiges Verständnis ist. Und auch wenn es mal irgendwie kurz vielleicht hitzig wird oder so, wir finden eigentlich immer wieder relativ schnell zueinander und können uns vertragen.
0: Ja, ich hab's ja gerade eben auch gesagt, jetzt spielen die Jungs gefühlt seit Ewigkeiten überall auf der Welt. Und da muss doch irgendwo ein Highlight noch im Kopf abgespeichert sein.
1: Der erste, der mir jetzt gerade wirklich so super spontan in den Sinn gekommen ist, ist tatsächlich ein Konzert, was wir in, war das, Sao Paulo gespielt haben. Und da waren wir Vorband von Louis Tomlinson, ex-One Direction-Mitglied. Und es war so total krass, weil so 50.000 Menschen in diesem Fußballstadion waren und irgendwie, ja, wirklich schon so viele Leute auch so unsere Lyrics konnten und so mitgesungen haben. Und das war irgendwie so voll der surreale Moment.
0: Ja, abgefahren, oder? Wo die überall schon gespielt haben. Also wir hören mal rein jetzt in den neuen Song der Giant Rooks. Hier sind sie mit The Slow Dance for a Minute.
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1: Ich bin Tine Klimach. Nach den Niederlagen der CDU bei 3 Landtagswahlen hat Unionsfraktionschef Thorsten Frey Bundeskanzler Merz die Unterstützung der Bundestagsfraktion zugesichert. Frey sagte, der Kanzler habe die Rückendeckung der Union. Zugleich zeigt er sich zuversichtlich, dass das mit der SPD vereinbarte Reformpaket nun zügig umgesetzt werde. Bei der Rente seien nur noch Detailfragen offen. Haushalte in Deutschland müssen in diesem Jahr erneut mit höheren Heizkosten rechnen. Laut dem neuen Heizspiegel von CO2 Online dürften vor allem Heizöl und Holzpellets deutlich teurer werden.
2: Für eine 70 Quadratmeter Wohnung in einem Mehrfamilienhaus werden beim Heizöl 24% mehr erwartet, rund 1.275 Euro im Jahr. Bei Holzpellets sollen die Kosten um 17% auf 870 Euro steigen. Fernwärme wird laut Studie ebenfalls teurer, allerdings nur leicht, wie auch Wärmepumpen. Rund 90% der Haushalte hätten aber noch Sparpotenzial. Richtiges Heizen und Lüften oder weniger Warmwasserverbrauch könnten den Energieverbrauch um bis zu 10% senken, heißt es. David Riemer, Nachrichtenredaktion.
1: Im Streit um Grönland haben die USA, Dänemark und Grönland ein Abkommen geschlossen. US-Präsident Trump, die dänische Ministerpräsidentin Frederiksen und der grönländische Regierungschef Nielsen unterzeichneten am Rande der UN-Vollversammlung in New York eine Vereinbarung, in der es um Sicherheitsinteressen geht.
3: Die USA wollen sogleich 2 Militärstützpunkte in Grönland errichten. Nach den Worten Trumps haben die USA mit dem Abkommen weitreichende Kontrolle über die Verteidigung der Insel in der Arktis. Grönlands Regierungschef nannte den Deal einen Meilenstein, der auch gut für die NATO und Europa sei. Bei seiner Rede vor der UN hatte Trump betont, dass fortan kein Gegner der USA in Grönland militärisch präsent sein oder anderweitig Investitionen tätigen dürfe. Die Insel ist strategisch und geopolitisch wichtig als Bollwerk der USA gegen Russland und China. Aus den USA, Tina Eck.
1: Nach dem gewaltsamen Tod eines 15-Jährigen in Marsberg im Hochsauerlandkreis haben sich 2 gesuchte Männer der Polizei gestellt. Gegen die 22 und 23 Jahre alten Beschuldigten liegen Haftbefehle wegen Totschlags und schwerer Körperverletzung vor. Sie sollen am Samstag auf den Jugendlichen und einen weiteren 18-Jährigen eingestochen haben. Der 15-Jährige starb noch am Tatort, der 18-Jährige wird in einem Krankenhaus behandelt.
4: Und das waren die Nachrichten mit Tine Klimach.
5: Und das Ding hier läuft wirklich wie am Schnürchen. Auch heute haben wir wieder Wünsche erfüllt. Beispielsweise den Wunsch von Alexandra. Die fliegt demnächst nach Ibiza. Ganze Geschichte gibt's gleich hier bei uns. Ihr macht bitte auch noch mit, wie das Ganze funktioniert. Sprechen wir gleich nochmal drüber. Ich bin Andreas Grunwald. Euch einen schönen Dienstagabend.
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0: Tja, ich kann mich nur wiederholen, also her mit euren Wünschen, weil wir erfüllen die doch.
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0: Und da war die Lena dabei heute. Der Wunsch wird erfüllt. Die stürzt sich jetzt ins Heißluftballon-Abenteuer. Und Alexandra, ja, die nimmt das Flugzeug, fliegt nach Ibiza. Die beiden, die haben sich heute, wie gesagt, bei uns ihre Wünsche erfüllen lassen. Und für Alexandra steht eine VIP-Clubnacht da auf dem Programm.
2: Nein, oh mein Gott. Ich kann's nicht glauben, wirklich. Uns kommen hier gerade wirklich die Tränen, also das müsst ihr uns hier glauben. Es ist besser als Weihnachten und Geburtstag zusammen.
0: Ja, ich glaube, sie hat sich gefreut. 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

0: Das Wetter.
1: Hier und da noch locker bewölkt oder schon wolkiger, aber weiter trocken. So geht's jetzt durch die Nacht. Bei 12 bis 7 Grad kann auch mal ein bisschen Nebel dann durchziehen. Der Mittwoch legt dann wieder wolkig los. In der zweiten Tageshälfte ja kaum noch Wolken mit dabei. Das wird dann auch mal sonnig. Und das bei Temperaturen, die liegen so zwischen 18 und 22 Grad.
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1: Ja, und Staus oder Behinderungen werden uns derzeit nicht gemeldet. Die Straßen sind frei. Kommt gut an. Und der 80er, der kommt gleich hier von John Farnham. You're the Voice spielen wir gleich. Vorher noch Cascada und Leonie. Ich bin Andreas Grunwald. Euch einen schicken Dienstagabend.

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0: klar, euch nochmal einen ganz wunderschönen Dienstagabend. Das Schöne an so einem Podcast ist ja, dass man ab und zu auch mal so ein bisschen was Privates über die Künstler erfährt. Ne? Zum Beispiel sagt Atze uns in der aktuellen Folge, wann er Geburtstag hat. Ja, jetzt am Sonntag. Und den Wunschzettel packt er auch noch mit rein.
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3: Ja, nee, ist klar.
4: Leute, ich habe ja bald Geburtstag. Ob ich da wohl auch einen Ferrari krieg? Wahrscheinlich nicht, weil Heidi Klum ist nicht meine Mutter und Tom Kaulitz ist nicht mein Stiefvater. Ey, was eine Nummer, oder? Habt ihr das mitgekriegt? Tom hat vor 3 Jahren beim Mario Kart zocken gegen Stiefsohn Henry verloren. Die Wette war, gewinnt Henry, kriegt er einen Ferrari zum 21. Geburtstag. Gewinnt Tom, muss Henry 3 Jahre auf Videospiele verzichten. Also hat Tom Ferrari F430 ersteigert. Günstig. Für $152.000. Dummerweise war sein Bruder Bill mit bei der Versteigerung und hat anschließend dann noch bei einem uralten Ford Bronco für knapp $260.000 zugeschlagen. Ja, wenn der Schnapper den Schnapper schnappt, oder? Hätte er mal vorher Ralf Schumacher gefragt. Aber was macht denn jetzt so ein 21-Jähriger ohne Fahrpraxis mit einem 500 PS Ferrari? Einparken üben, wenden in 3 Zügen, Schulterblick. Mann ey, der Henry saß doch bis letzte Woche noch auf seinem Bobbycar und jetzt fährt er mit dem Ferrari durch den McDrive in Los Angeles. Das ist doch auch scheiße. Da musst du aussteigen, um an die Sprechanlage zu kommen. Vorher muss man den ADAC anrufen, weil du auf den Bremshügeln aufgesetzt hast. Gut, dass die Karre ein Cabrio ist. Da können sie ihm das Happy Meal von oben ins Auto werfen.
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1: Ich bin Tine Klimach. Was folgt für die CDU aus den Wahlschlappen der vergangenen Wochen? Bundeskanzler und Parteichef Friedrich Merz will weitermachen und die geplanten Reformen durchsetzen. Nach den Spitzengremien der Partei hat er sich am Nachmittag der Unionsfraktion gestellt, also den über 200 Bundestagsabgeordneten von CDU und CSU. Doch es gab Rückendeckung für den Kanzler.
2: Ja, wir stehen hinter dem Kanzler, sagt CDU-Fraktionschef Frei. Und er glaubt auch, dass man mit dem SPD-Koalitionspartner auf einen Nenner kommt im Reformstreit. Kurz, CDU und auch CSU signalisieren heute trotz Frust und Chaos, wir sind im Arbeitsmodus. Und doch Kanzler Merz will kämpfen, eine Art Neustart hinlegen. Doch manche fragen sich schon, ob er dazu noch die Macht hat und auch die Zeit. Claudia Wächter, Nachrichtenredaktion.
1: Vertreter der USA und des Irans haben sich nach Angaben von US-Präsident Trump am Rande der UN-Generaldebatte in New York getroffen. Das Gespräch habe 3 Stunden gedauert und sei sehr gut verlaufen, sagte Trump, ohne alle Teilnehmer zu nennen. Vor der UN-Vollversammlung hatte er den Krieg gegen den Iran verteidigt und zugleich einen Deal in Aussicht gestellt.
3: Will a deal be made with Iran?
4: Die Entscheidung ist, gibt es einen Deal, mit dem sie den Iran wieder aufbauen und ein besseres Land als je zuvor schaffen können? Oder muss ich den Iran vernichten? Muss ich sie in die Hölle schicken? Ohne Überlebenschance und ohne Hoffnung auf künftige Größen und Generationen. Aber ich glaube, wir werden einen Deal machen gleich nach den Zwischenwahlen hier.
1: Die Fronten im Iran-Krieg gelten weiter als verhärtet. Ein möglicher Deal scheint in weiter Ferne. Nach dem Fund von Drohnenteilen nahe dem Bundeswehrstandort im niedersächsischen Wunsdorf ist bei der weiteren Spurensuche verdächtiges Material entdeckt worden. Nach Informationen aus Sicherheitskreisen geht es um Spuren von Sprengstoff. Inwiefern die zu der Drohne gehören, wird noch untersucht. Früheren Angaben zufolge prüfen die Ermittler auch einen möglichen Zusammenhang mit dem Drohnenvorfall am Flughafen Leipzig. Zum Sport. Die deutschen Volleyballer sind bei der Europameisterschaft im Viertelfinale ausgeschieden. Das Team von Bundestrainer Massimo Botti verlor in Sofia gegen Titelverteidiger Polen, klar, mit 0:3. Erik Röhrs war mit 12 Punkten bester deutscher Spieler.
5: Und das waren die Nachrichten mit Tine Klimach.
6: Guten Abend zusammen. Ja, Casey and the Sunshine Band, die haben mit Give It Up 1982 gar nicht mal so einen kleinen Hit gelandet. Das war schon eine Riesennummer. Den haben sich Cut & Move dann Anfang der 90er nochmal geschnappt, sind nochmal drüber gebügelt. Ja, und siehe da, das Ding wurde nochmal ein Hit. Spielen wir gleich. Vorher noch der Beweis hier, dass zumindest Shakira Spaß bei dieser Fußball-WM hatte.
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0: Tja, nochmal schnell neue Musik reingepackt in diesen Tag, bevor er dann vorbei ist. Alex Warren haben wir gespielt mit Emerald Eyes. Geht ihr eigentlich gerne ins Fitnessstudio? Also besonders jetzt in der Erkältungssaison ist es ja wichtig, fit zu sein. Aber er hier fragt sich gerade, macht das nicht vielleicht alles noch viel schlimmer?
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2: Gibt's eigentlich einen Hygienebeauftragten im Fitnessstudio? Da legen ja die meisten alles ab, was sie irgendwann mal gelernt haben. Also direkt vom Affenfelsen an die Hantelbank. Ich bin vom Muskelaufbau direkt in den Immunsystemaufbau übergegangen. Ja, an einer Hantel findest du ja mehr Viren als auf dem Lebendtiermarkt in Wuhan. Da wird die komplette Körperhygiene von den eigenen vier Wänden in die Fitte outgesourced. Ich lag da gerade auf so einer Yogamatte, hab ums Überleben gekämpft. Und kein Meter von meiner Rübe puppelt sich da irgendeine Influencerin die Flusen aus den Füßen. In der Umkleide, da wurde es erst richtig wild. Ne? Da wurde sich rasiert, die Nägel geschnitten und alles ausgedünstet, weil keine Miete zahlt. Ich bin da durch eine Wolke Schweißproteinfurz gegangen, überdeckt mit Brun und Bananen. Ich war völlig benebelt von dem Dunst. Auf einmal bombe ich unfreiwillig das Fotoshooting vom Ganzkörperspiegel vom Bodybuilder-Verein Herne Süd. Hast ja gar keinen Bock mehr. Und dann gehst du nach Hause und irgendwie fühlst du dich ja trotzdem unfitter als vorher, weil Selbstzweifel, die haben ja keine Inkubationszeiten. Die haben bei mir direkt zugeschlagen. Und als ich mich wieder aufrappeln wollte, wieder hinzugehen, da hat dann der grippale Infekt bei mir angeklopft, den ich mir von irgendeinem Gerät abgewischt habe. Also immer dran denken, Leute. Regeneration ist extrem wichtig. Und wenn ich die richtig beherrsche, gehe ich auch wieder ins Fitnessstudio.
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0: das Wetter.
1: Hier und da noch locker bewölkt oder schon wolkiger, aber weiter trocken. So geht's jetzt durch die Nacht. Bei 12 bis 7 Grad kann auch mal ein bisschen Nebel dann durchziehen. Der Mittwoch legt dann wieder wolkig los. In der zweiten Tageshälfte ja kaum noch Wolken mit dabei. Das wird dann auch mal sonnig. Und das bei Temperaturen, die liegen so zwischen 18 und 22 Grad.
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1: Und da liegen mir derzeit keine Meldungen über Staus oder Behinderungen vor. Die Straßen sind frei. Euch unterwegs eine gute Fahrt. Ja, auch wenn es spät ist, ne? Wir haben noch mal durchgerechnet. Vor genau 40 Jahren, da flimmerte die erste Folge von ALF in den USA über den Fernsehbildschirm. Das ZDF hat damals gesagt, oh, das ist hier aber richtig gut, ne? Das brauchen wir. Und die haben dann ALF in den Vorabend gesetzt. Und damit wurden dann auch wir zu Fans. Wir erinnern uns hier gleich noch mal an ALF.

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0: Pizza. Und ich kann mir vorstellen, jetzt machen die Fans von Alf auch nochmal ganz große Ohren an diesem Dienstagabend. Ja, heute, vor genau 40 Jahren, flimmert die erste Folge von Alf in den USA über den Fernsehbildschirm. Und Kollege Niklas Lünebach schwärmt hier nochmal von seiner Lieblingsserie.
1: Es ist der 22. September 1986. Ein Raumschiff kracht in die Garage der Familie Tanner. An Bord?
2: Ein echter Außerirdischer.
3: Brian hat recht. Das ist ein Alf.
1: Was folgt, sind 4 chaotische Jahre mit dem 90 cm großen, orange behaarten Außerirdischen. Seine Lieblingshobbys? Essen.
4: Es war wieder Zeit für meine halbmonatliche Fressorgie. Aber diesmal zählt sie nicht.
5: Sie zählt!
1: Und natürlich die Katze jagen.
6: Weißt du, wo Lucky ist? Ich war hinter ihm her. Mit einer Gabel.
1: Und ansonsten mischt Gordon Shumway, wie er mit bürgerlichem Namen auf seinem Planeten Melmac heißt, das Leben seiner Mitmenschen ordentlich auf.
4: Dr. Gordon Shumway. Ich weiß. Sie wiederholen sich.
1: Für die Schauspieler war Alf das große Karrierehoch. Nicht alle waren aber glücklich darüber. Max Wright, Familienvater Willi, sehnte sich eigentlich immer nach ernsthaften Rollen. Er stirbt 2019. Vor 2 Jahren folgt Benji Gregory, der kleine Brian Tanner. Er stirbt nach einem Hitzeschock im Auto, wird gerade mal 46 Jahre alt. Im Juni diesen Jahres stirbt auch die Familienmama Ann Skedeen. Nur das Teenie-Mädchen Lynn lebt noch. Andrea Elson, Schauspielerin, aber lange nicht mehr, betreibt mittlerweile ein Yoga-Studio in Kalifornien. Und Alf? Der ist mittlerweile knapp 270 Jahre alt. Und wer weiß, vielleicht stellt er gerade das Leben einer anderen Familie auf den Kopf. Oder er düst durch den Kosmos mit seinem Kumpel Skip und seiner Jugendliebe Rhonda. So oder so, Dankeschön, Alf. Für 40 Jahre gute Unterhaltung.
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5: Ich werde dich nicht brauchen.
4: Ich bin trotzdem für dich da.

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1: Ich bin Tine Klimach. Trotz der Niederlagenserie der CDU bei 3 Landtagswahlen hat Fraktionschef Frey dem Kanzler die Rückendeckung der Bundestagsfraktion zugesichert. Der Bundeskanzler habe die Unterstützung der Union, sagte Frey in Berlin. Merz räumte in der Fraktionssitzung seine Mitverantwortung für die Wahlergebnisse ein und warb für seinen Reformkurs. In New York läuft die UN-Vollversammlung. Kanzler Merz muss die Krise zu Hause lösen. Dort bei der Generaldebatte der Vereinten Nationen vertritt ihn nun Bundesaußenminister Wadefuhl. Die Welt sei in einem Modus der Dauereskalation, sagte Wadefuhl und forderte konkrete Schritte für die Lösung der vielen Krisen weltweit.
2: Für die Bundesregierung ist die Antwort ganz klar. Team Deutschland wird in zahllosen Gesprächsmöglichkeiten hier in New York die Möglichkeiten nutzen, um seinen Teil dafür beizutragen, dass es nicht bei einer reinen Bestandsaufnahme der globalen Krisenlage bleibt, dass auch jede noch so kleine Möglichkeit ergriffen wird, um das Schweigen zwischen den Konfliktparteien in Europa, im Mittleren Osten und andernorts zu überwinden.
1: Vertreter der USA und des Irans haben sich nach Angaben von US-Präsident Trump in New York getroffen. Der genaue Inhalt der Gespräche ist offen. Der österreichische Investor René Benko ist in einem teilweise neu aufgerollten Prozess zu 2,5 Jahren Haft verurteilt worden. Das Landgericht Innsbruck sah es als erwiesen an, dass der 49-Jährige seine Gläubiger geschädigt hat.
3: Der Ex-Milliardär hatte in einem ersten Prozess rund um diese Vorwürfe eine Haftstrafe von 2 Jahren erhalten. Nachdem der oberste Gerichtshof das Urteil in Teilen kassiert hatte, musste neu verhandelt werden. Bemerkenswert am heutigen Prozesstag war, dass Benko sich erstmals selbst geäußert hat. Erwartbar rechtfertigte er sein Handeln. Er habe zum fraglichen Zeitpunkt noch an die mögliche Rettung seines Imperiums geglaubt. Mit dem heutigen Urteil ist ein erster Verfahrensstrang gegen den 49-Jährigen abgeschlossen. Viele weitere Prozesse dürften folgen. Aus Wien, Matthias Röder.
1: Zum Sport. Die deutschen Volleyballer sind bei der Europameisterschaft im Viertelfinale ausgeschieden. Das Team von Bundestrainer Massimo Botti verlor in Sofia gegen Titelverteidiger Polen, klar, mit 0:3. Erik Röhrs war mit 12 Punkten bester deutscher Spieler.
4: Robert Janz ist hier, da haben wir es, schon wieder kurz nach 12. Das heißt, ab jetzt übernehme ich hier für euch die nächsten 3 Stunden, bin an eurer Seite, versorge euch mit guter Musik. Und da starten wir erstmal rein mit 3 Hits am Stück. Den Anfang macht Regan Bowman, spiele ich euch mit Skin.
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0: Mit Michael Jackson geht es hier durch die Nacht. Und wer sich einen Hund anschafft, ich weiß auch nicht, ob ihr einen habt, ja, der sollte natürlich vorher wissen, worauf er sich da einlässt. Und das im Zweifel dann auch nachweisen, dass er das weiß, dass er das wusste. Sonst ist es einfach blöd, ne, für Hund und Besitzer und alle Menschen drumherum, die dann auch so Sätze hören dürfen wie, das hat er noch nie gemacht. Ja, die würden es auch cooler finden. Genau deshalb wird über eine Art Hundeführerschein diskutiert. Hintergrund ist, ne, viele Tierheime sind voll, viele Menschen sind mit ihren Hunden überfordert, geben die dann vielleicht sogar wieder ab. Einer, der so einen Sachkundenachweis fordert, das ist Hundeprofi Martin Rütter, den kennen wir von seinen Shows auf RTL. Und Martin Rütter fordert sozusagen den Lappen für alle, also egal ob kleiner oder großer Hund.
1: Ich glaube, dass es aus vielen Gründen Sinn macht, denn ich kann wirklich sagen, dass quasi jeder Hund, wo irgendwas schiefgelaufen ist, hat gebissen, ist ängstlich geworden, musste ins Tierheim, da wäre eigentlich alles vermeidbar gewesen, wenn die Leute informierter gewesen wären. Also dieses, der hat aus heiterem Himmel gebissen, gibt's einfach schlichtweg nicht. Das ist ein Punkt. Der zweite Punkt ist, dass manche Menschen total unterschätzen, wie viel Aufwand ist, das einen Hund zu haben. Oder im Nachhinein sagen, naja, eigentlich hat diese Rasse gar nicht zu mir gepasst. Und das wollen wir im Vorfeld schulen.
0: Ja, und deshalb wurde das Thema jetzt auch im NRW-Landtag diskutiert. Experten wurden da angehört, eben auch unter anderem Martin Rütter. Und ja, wenn es da was Neues gibt, dann hört ihr das natürlich bei uns.

0: das Wetter.
1: Jetzt in der Nacht sind ein paar Wolken unterwegs, die haben aber keinen Regen dabei. Also die meiste Zeit ist es trocken, die Temperaturen pendeln sich ein, irgendwo zwischen 12 und 7 Grad. Schauen wir auf den Mittwoch selbst, der bringt uns viele Wolken zum Start. Im Verlauf lockert es aber weiter auf und auch die Sonne zeigt sich. Dann haben wir Höchstwerte zwischen 18 und 22 Grad.
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2: Zurzeit liegen uns keine Meldungen vor. Wir wünschen allen unterwegs gute Fahrt.
1: Und dann machen wir auch direkt weiter mit Musik, beziehungsweise ich würde sagen, es geht jetzt hier auf ein Wort mit Wir sind Helden, also nur ein Wort. Schicke Nacht euch, Robert Janz ist hier.

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0: Das ist die Mittwochnacht und es war Teddy Swims mit Mr. Know-It-All. Tankgutschein, Musicalkarten und eine VIP-Clubnacht auf Ibiza.
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1: Ich bin Tine Klimach. Bei der UN-Generaldebatte gibt es in diesem Jahr mehrere Schwerpunkte. Heute geht es unter anderem um den Ukraine-Krieg. In New York wird der ukrainische Präsident Zelensky reden. Er hatte gestern am Rande der Generaldebatte das gewünschte Gespräch mit US-Präsident Trump erhalten.
2: In seiner Rede hatte Trump optimistisch prophezeit, dass der Ukraine-Krieg bald vorbei sein könnte. Man werde den Konflikt lösen, und zwar schneller als alle denken, meinte Trump. Beim Treffen mit Trump am Rande der UN-Generaldebatte hat Zelensky erneut die Teilwaffenruhe im Energiebereich angesprochen und neue Waffenlieferungen, vor allem Patriot-Flugabwehrraketen. Auch Vertreter der USA und des Irans verhandelten am Rande des UN-Events viele Stunden lang. Die Gespräche seien gut gelaufen, sagte Trump. Aus den USA, Tina Eck.
1: Im Streit um Grönland haben die USA, Dänemark und die Arktisinsel ein Sicherheitsabkommen geschlossen. Die Vereinbarung wurde ebenfalls in New York unterzeichnet. Trump zufolge erhalten die USA weitreichende Befugnisse zur Verteidigung Grönlands und wollen dort zwei neue Militärbasen errichten. Regierungschef Nielsen erklärte, das Abkommen führe die bestehende Verteidigungsvereinbarung mit den USA fort. Haushalte in Deutschland müssen in diesem Jahr erneut mit höheren Heizkosten rechnen. Laut dem neuen Heizspiegel von CO2 Online dürften vor allem Heizöl und Holzpellets deutlich teurer werden. Beim Erdgas sieht die Organisation dagegen insgesamt eine leichte Entlastung.
3: Für eine 70 Quadratmeter Wohnung in einem Mehrfamilienhaus werden beim Heizöl 24% mehr erwartet, rund 1.275 Euro im Jahr. Bei Holzpellets sollen die Kosten um 17% auf 870 Euro steigen. Fernwärme wird laut Studie ebenfalls teurer, allerdings nur leicht, wie auch Wärmepumpen. Rund 90% der Haushalte hätten aber noch Sparpotenzial. Richtiges Heizen und Lüften oder weniger Warmwasserverbrauch könnten den Energieverbrauch um bis zu 10% senken, heißt es. David Riemer, Nachrichtenredaktion.
1: Ein Flugzeug von Eurowings hat am Düsseldorfer Flughafen kurz nach dem Start eine Sicherheitslandung hingelegt. Wie ein Sprecher von Eurowings auf Nachfrage mitteilte, wurde am Nachmittag kurz nach dem Start der Maschine in Richtung Italien eine leichte Rauchentwicklung festgestellt. Daraufhin sei der Flieger vorsorglich umgedreht. Er sei normal gelandet und werde derzeit noch technisch untersucht, hieß es.
4: 1 Uhr ist durch und da habe ich jetzt wieder 3 Hits am Stück zum Start, damit wir hier alle ganz gemeinsam, ganz entspannt durch diese Nacht kommen. Jetzt für euch Tiffany Harris mit Vertigo.
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0: Das war neu bei uns, You Not Us, featuring Daddy DJ Flipside. Eine entspannte Mittwochnacht wünsche ich. Ich hoffe mal, bei euch läuft alles. Und jetzt habe ich mal eine Frage. Geht ihr gern ins Fitnessstudio? Ich sag mal, besonders in der Erkältungssaison ist es ja wichtig, fit zu sein. Aber macht das nicht vielleicht alles noch viel schlimmer?
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2: Gibt's eigentlich einen Hygienebeauftragten im Fitnessstudio? Kerder, legen ja die meisten alles ab, was sie irgendwann mal gelernt haben. Also direkt vom Affenfelsen an die Hantelbank. Ich bin vom Muskelaufbau direkt in den Immunsystemaufbau übergegangen. Ja, an einer Hantel findest du ja mehr Viren als auf dem Lebendtiermarkt in Wuhan. Da wird die komplette Körperhygiene von den eigenen vier Wänden in die Fitte outgesourced. Ich lag da gerade auf so einer Yogamatte, hab ums Überleben gekämpft. Und kein Meter von meiner Rübe puppelt sich da irgendeine Influencerin die Flusen aus den Füßen. In der Umkleide, da wurde es erst richtig wild. Ne? Da wurde sich rasiert, die Nägel geschnitten und alles ausgedünstet, weil keine Miete zahlt. Ich bin da durch eine Wolke Schweiß-Proteinfurz gegangen, überdeckt mit Brun und Bananen. Ich war völlig benebelt von dem Dunst. Auf einmal bombe ich unfreiwillig das Fotoshooting vom Ganzkörperspiegel vom Bodybuilder-Verein Herne Süd. Da ist ja gar kein Bock mehr. Und dann gehst du nach Hause und irgendwie fühlst du dich ja trotzdem unfitter als vorher, weil Selbstzweifel, die haben ja keine Inkubationszeiten. Die haben bei mir direkt zugeschlagen. Und als ich mich wieder aufrappeln wollte, wieder hinzugehen, da hat dann der grippale Infekt bei mir angeklopft, den ich mir von irgendeinem Gerät abgewischt habe. Also immer dran denken, Leute. Regeneration ist extrem wichtig. Und wenn ich die richtig beherrsche, gehe ich auch wieder ins Fitnessstudio.
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0: das Wetter.
1: In der Nacht sind am Himmel nur ein paar Wolken unterwegs. Regen ist die absolute Ausnahme. Tiefstwerte liegen zwischen 12 und 7 Grad. Und der Tag, der bringt uns dann zum Start. Erstmal viele Wolken. Im Verlauf lockert es aber auf. Und dann zeigt sich auch mal die Sonne. Höchstwerte dann zwischen 18 und 22 Grad.
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2: A1 Dortmund-Münster zwischen Kreuz Dortmund-Unna und Unna, 1 Kilometer Stau. Wir wünschen allen unterwegs gute Fahrt.
1: Robert Jantz ist hier, eine schicke Nacht wünsche ich euch und jetzt habe ich Musik für euch von Amy Winehouse, Back to Black.

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0: Becky G habe ich euch gespielt. So geht's hier durch die Mittwochnacht. Und das war doch mal eine gute Nachricht. Oder es gibt sie noch, die guten Nachrichten. Die Spritpreise sinken ab Oktober. Allerdings nicht, weil die Mineralölfirmen irgendwie ein Einsehen haben. Nein, sondern weil die Bundesregierung den erneuten Tankrabatt beschlossen hat. Thorsten Ortmann aus dem News-Team. Einen sogenannten Spritpreisdeckel. Der soll ja auch noch kommen. Aber erstmal zum Tankrabatt. Wie viel günstiger wird es denn?
1: Ja, insgesamt dürften es rund 17 Cent pro Liter weniger werden, weil die Regierung die Energiesteuer entsprechend senkt. Der Tankrabatt läuft dann erstmal bis Ende des Jahres und dann soll im kommenden Jahr der Spritpreisdeckel kommen.
0: Den gibt es ja schon zum Beispiel in Luxemburg und Belgien. Wie funktioniert denn der genau?
1: In Belgien zum Beispiel, da legt das Wirtschaftsministerium jeden Tag eine Preisobergrenze fest. Der Preis wird durch eine Formel berechnet, die die Regierung zusammen mit der Energiewirtschaft vereinbart hat. Dabei wird dann der Rohölpreis berücksichtigt, aber auch die Produktionskosten und auch die maximale Gewinnmarge der Mineralölfirmen. Die Tankstellen dürfen dann maximal zu diesem Höchstpreis verkaufen oder darunter. In Belgien ist Benzin aktuell oft 20 bis 30 Cent pro Liter günstiger als in Deutschland. Allerdings erhebt auch die belgische Regierung weniger Energiesteuern auf den Sprit.
0: Jetzt gibt es aber auch viel Kritik an den Maßnahmen und die kommt auch von führenden Wirtschaftsforschenden.
1: Ja, Beispiel Tankrabatt, den haben die Mineralölfirmen schon beim letzten Mal nicht komplett an die Autofahrenden weitergegeben und er ist wenig zielgerichtet, weil ihn jeder bekommt, sagt Rainer Holznagel vom Bund der deutschen Steuerzahler.
2: Der Staat hat in den letzten Jahren durch sehr hohe Steuern und Abgaben auch einen gewissen Preisanteil und der sollte langfristig abgesenkt werden. Und beispielsweise bei den Fernpendlern und beispielsweise auch bei kleinen und mittleren Einkommen, da könnte man mit direkten Zuschüssen eher was bewirken als mit der Gießkanne.
1: Und auch der Präsident des Deutschen Instituts für Wirtschaftsforschung, Marcel Fratscher, sieht die Maßnahmen kritisch. Er sagt, der Tankrabatt sei zu teuer, sozial ungerecht und der Spritpreisdeckel würde eh nur manche Preisspitzen abfedern.
0: Der Tankrabatt kommt ab Oktober zurück. Dazu soll es ab Januar einen Spritpreisdeckel geben. Thorsten Ortmann war das mit den Infos.
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1: Ich bin Tine Klimach. Die CDU-CSU-Bundestagsfraktion tagte erstmals nach dem Wahldebakel. Ihr Vorsitzender Thorsten Frey stärkte Kanzler Merz den Rücken.
2: Der Bundeskanzler hat unsere Unterstützung und ja, ich bin davon überzeugt, dass wir gemeinsam mit der SPD die verabredeten Reformvorhaben auch tatsächlich zügig durchsetzen können.
1: Am Abend fanden sich außerdem mehrere